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4: Wolkig ist es bei uns in Schleswig-Holstein. Ab und zu kann es auch mal ein paar Tropfen geben, sonst passiert nicht viel. Die Temperaturen liegen aktuell bei 15 bis 12 Grad. Der RSH-3-Tage-Trend. Heute bleiben viele Wolken am Start, zwischendurch lockert es auf und vereinzelt sind ein paar Tropfen drin, maximal 22 Grad. Am Samstag erst noch ein paar Schauer, später wird's freundlicher und am Sonntag geht's anfangs nass los, danach lockert es wieder auf.
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4: Schleswig-Holsteins bester Verkehrsservice mit KI-Unterstützung. Auf der A1 Hamburg Richtung Bremen, Achtung, zwischen Harburg und dem Maschener Kreuz sind wegen einer Unfallschadensbeseitigung bis Samstag 18 Uhr zwei Fahrstreifen gesperrt. Und die A21 Kiel Richtung Bargteheide ist zwischen Wahlstedt und Bad Segeberg Nord noch bis morgen auf eine Spur verengt. Staus und Blitzer meldet ihr uns kostenlos unter 08000 774 774.
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5: 5:03. Ich bin Jana Klonikowski. Die Pläne von Kanzler Merz, seine Regierung umzubilden, nehmen Gestalt an. Laut übereinstimmenden Medienberichten soll Gesundheitsministerin Nina Wagen neue Kanzleramtschefin und damit Nachfolgerin von Thorsten Frei werden, der ja neuer Unionsfraktionschef werden soll. CDU-Generalsekretär Carsten Linnemann soll dann neuer Gesundheitsminister werden. Angesprungen ist das Personalkarussell, weil Jens Spahn vergangenes Wochenende als Unionsfraktionschef zurückgetreten ist. Schon kurz danach hatte Merz gesagt, dass das eine Gelegenheit für eine Regierungsumbildung sein könnte. US-Präsident Trump hat wieder sein liebstes Instrument ausgepackt. Gegen 60 Handelspartner werden neue Zölle verhängt. 10-12,5% kommen bei Einfuhren obendrauf. Das gilt auch für Produkte aus der EU. Begründet werden die neuen Zölle damit, dass die Handelspartner zu wenig gegen Zwangsarbeit vorgehen würden. Im Februar hatte das oberste US-Gericht einen Großteil von Trumps Zöllen gekippt. Seitdem hatten viele Experten mit einer neuen Begründung für Zölle gerechnet. Der Sirenenausbau in Schleswig-Holstein kommt voran. Bis 2030 soll es ein Netz mit 4000 Sirenen im ganzen Land geben. Innenstaatssekretär Sönke Schulz sagte uns zum aktuellen Stand des Sirenenausbaus.
6: Derzeit sind es etwa 2800. In diesem Jahr wurde und wird weiter gebaut und fertiggestellt. Die genaue Zahl wird zum Ende des Jahres mit der Abrechnung der Fördermittel feststehen. Bei den vorhandenen Sirenen gibt es auch noch einige analoger Bauart, die mit unserer Förderung so ausgerüstet werden können, dass auch diese zentral angesteuert werden.
5: Tanken droht nochmal teurer zu werden, denn der Ölpreis hat nochmal angezogen. Hintergrund sind die Angriffe der Houthi-Miliz auf saudi-arabische Öltanker im Roten Meer. Es wird befürchtet, dass auch diese Handelsroute eingeschränkt wird und so weniger Öl aus Saudi-Arabien transportiert werden kann. Was soll auf die neuen Euroscheine? Beethoven und Maria Callas oder doch der Eisvogel? Darüber können die Menschen in der EU ab jetzt abstimmen. Zur Wahl stehen die Themen europäische Kultur und Flüsse und Vögel. Gedruckt werden sollen die Scheine ab 2028.
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7: Wolkig ist es bei uns in Schleswig-Holstein. Ab und zu kann es auch mal ein paar Tropfen geben, sonst passiert nicht viel. Die Temperaturen liegen aktuell bei 15-12 Grad. Der RSH-3-Tage-Trend. Heute bleiben viele Wolken am Start. Zwischendurch lockert es auf und vereinzelt sind ein paar Tropfen drin, maximal 22 Grad. Am Samstag erst noch ein paar Schauer, später wird's freundlicher und am Sonntag geht's anfangs nass los, danach lockert es wieder auf.
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7: Schleswig-Holsteins bester Verkehrsservice mit KI-Unterstützung. Auf der A1 Hamburg Richtung Bremen, Achtung, zwischen Harburg und dem Maschener Kreuz sind wegen einer Unfallschadensbeseitigung bis Samstag 18 Uhr 2 Fahrstreifen gesperrt. Und die A21 Kiel Richtung Bargteheide ist zwischen Wahlstedt und Bad Segeberg Nord noch bis morgen auf eine Spur verengt. Staus und Blitzer meldet ihr uns kostenlos unter 08000 774 774.
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3: Wolkig ist es bei uns in Schleswig-Holstein. Ab und zu kann es auch mal ein paar Tropfen geben. Sonst passiert nicht viel. Die Temperaturen liegen aktuell bei 15 bis 12 Grad. Der RSH-3-Tage-Trend. Heute bleiben viele Wolken am Start. Zwischendurch lockert es auf und vereinzelt sind ein paar Tropfen drin. Maximal 22 Grad. Am Samstag erst noch ein paar Schauer, später wird's freundlicher und am Sonntag geht's anfangs nass los, danach lockert es wieder auf.
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3: Schleswig-Holsteins bester Verkehrsservice mit KI-Unterstützung. Auf der A1 Hamburg Richtung Bremen, Achtung, zwischen Harburg und dem Maschener Kreuz sind wegen einer Unfallschadensbeseitigung bis Samstag 18 Uhr zwei Fahrstreifen gesperrt. Und die A21 Kiel Richtung Bargteheide ist zwischen Wahlstedt und Bad Segeberg Nord noch bis morgen auf eine Spur verengt. Staus und Blitzer meldet ihr uns kostenlos unter 08000 774 774.
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4: 5:04. Ich bin Jana Klonikowski. Guten Morgen. Die Pläne von Kanzler Merz, seine Regierung umzubilden, nehmen Gestalt an. Laut übereinstimmenden Medienberichten soll Gesundheitsministerin Nina Wagen neue Kanzleramtschefin und damit Nachfolgerin von Thorsten Frei werden, der ja neuer Unionsfraktionschef werden soll. CDU-Generalsekretär Carsten Linnemann soll dann neuer Gesundheitsminister werden. Angesprungen ist das Personalkarussell, weil Jens Spahn vergangenes Wochenende als Unionsfraktionschef zurückgetreten ist. Schon kurz danach hatte Merz gesagt, dass das eine Gelegenheit für eine Regierungsumbildung sein könnte. US-Präsident Trump hat wieder sein liebstes Instrument ausgepackt. Gegen 60 Handelspartner werden neue Zölle verhängt, in Höhe von 10-12,5%. Das gilt auch für Produkte aus der EU. Begründet werden die neuen Zölle damit, dass die Handelspartner zu wenig gegen Zwangsarbeit vorgehen würden. Weniger Geld für Ärzte und weniger Termine für Patienten. Das bringt die Krankenkassenreform für die Arztpraxen mit sich, warnt die Kassenärztliche Vereinigung Schleswig-Holstein. Die Folge sei eine Verschlechterung der Versorgung, so KVSH-Sprecher Marco Detlefsen.
5: Den Praxen wird für die Versorgung der Patienten weniger Geld zur Verfügung stehen und die werden aus rein wirtschaftlicher Sicht gezwungen sein, ihr Versorgungsangebot einzuschränken. Das heißt, es wird weniger verfügbare Termine geben. Die Patienten müssen sich auf längere Wartezeiten einstellen. Es wird auch sicherlich zu Aufnahmestopps für neue Patientinnen und Patienten kommen.
4: In Spanien und Frankreich wüten weiter verheerende Waldbrände. Die spanische Regierung hat jetzt den Notstand ausgerufen. Rund um Madrid wurden bereits tausende Menschen in Sicherheit gebracht. Auch in Frankreich wurden bei Bordeaux 20.000 Touristen und Bewohner von Campingplätzen oder aus anderen Unterkünften geholt. Die Fußballfans in Deutschland waren schon ganz ungeduldig, doch jetzt ist es soweit. Jürgen Klopp soll am Vormittag als neuer Bundestrainer vorgestellt werden. Dirk Justis, wie sehen denn die Experten einen Bundestrainer Jürgen Klopp?
6: Laut Tobias Goldbrunner vom Kicker wird Fußball-Deutschland einen sehr engagierten Bundestrainer bekommen, mit Feuer und Flamme für den Job und voller Tatendrang. Trotzdem, um die Nationalmannschaft wieder zurück in die Weltspitze zu führen, braucht es Geduld. Goldbrunner sagt, es ist nicht unmöglich und wird eine schwierige Herausforderung. Ob das DFB-Team mit Klopp die Top 4 bei den nächsten Turnieren angreifen kann, bleibt aber die große Frage.
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7: Wolkig ist es bei uns in Schleswig-Holstein. Ab und zu kann es auch mal ein paar Tropfen geben. Sonst passiert nicht viel. Die Temperaturen liegen aktuell bei 15 bis 12 Grad. Der RSH-3-Tage-Trend. Heute bleiben viele Wolken am Start. Zwischendurch lockert es auf und vereinzelt sind ein paar Tropfen drin. Maximal 22 Grad. Am Samstag erst noch ein paar Schauer, später wird's freundlicher. Und am Sonntag geht's anfangs nass los. Danach lockert es wieder auf.
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7: Schleswig-Holsteins bester Verkehrsservice mit KI-Unterstützung. Auf der A21 Kiel Richtung Bargteheide ist zwischen Wahlstedt und Bad Segeberg Nord noch bis Samstag auf eine Spur verengt. Staus und Blitzer meldet ihr uns kostenlos unter 08000 774 774.
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3: Wolkig ist es bei uns in Schleswig-Holstein. Ab und zu kann es auch mal ein paar Tropfen geben, sonst passiert nicht viel. Die Temperaturen liegen aktuell bei 15 bis 12 Grad. Der RSH-3-Tage-Trend. Heute bleiben viele Wolken am Start, zwischendurch lockert es auf und vereinzelt sind ein paar Tropfen drin, maximal 22 Grad. Am Samstag erst noch ein paar Schauer, später wird's freundlicher und am Sonntag geht's anfangs nass los, danach lockert es wieder auf.
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3: Schleswig-Holsteins bester Verkehrsservice mit KI-Unterstützung. Auf der A7 Hamburg Richtung Flensburg. Achtung, zwischen dem Hamburger Elbtunnel und Hamburg-Othmarschen steht ein Liegenbleiber. Auf der A1 Fehmarn Richtung Lübeck. Zwischen Oldenburg in Holstein-Süd und Lensahn hat es einen Unfall mit einem Wildtier gegeben. Und die A21 Kiel Richtung Bargteheide ist zwischen Wahlstedt und Bad Segeberg Nord noch bis morgen auf eine Spur verengt. Staus und Blitzer meldet ihr uns kostenlos unter 08000 774 774.
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5: 5 vor 5. Ich bin Jana Klonikowski. Guten Morgen. Kanzler Merz will im Laufe des Tages offenbar eine Regierungsumbildung bekannt geben. Laut übereinstimmenden Berichten soll Gesundheitsministerin Nina Waken neue Kanzleramtschefin und damit Nachfolgerin von Thorsten Frei werden, der ja neuer Unionsfraktionschef werden soll. Hanna Messerschmidt, damit steht in der Bundesregierung also ein größeres Stühlerücken an.
6: Ja, denn CDU-Generalsekretär Lindemann soll wiederum für Waken als Gesundheitsminister übernehmen. Auch Innenminister Dobrindt kam zwischenzeitlich als neuer Kanzleramtschef in Frage. Er behält jedoch seinen Posten. Hintergrund des Ganzen ist die Diskussion um Jens Spahns Vaterschaft per Leihmutter. Er trat deshalb am Wochenende als Unionsfraktionschef zurück.
5: US-Präsident Trump hat mal wieder den Zollhammer ausgepackt. Gegen 60 Handelspartner wurden neue Zölle von 10-12,5% angekündigt. Auch EU-Produkte sind betroffen. Als Grund nennt die US-Regierung, dass die betroffenen Länder zu wenig gegen Zwangsarbeit tun. Der Sirenenausbau in Schleswig-Holstein kommt voran. Bis 2030 soll es ein Netz mit 4000 Sirenen im ganzen Land geben. Innenstaatssekretär Sönke Schulz sagte uns zum aktuellen Stand des Sirenenausbaus.
7: Derzeit sind es etwa 2800. In diesem Jahr wurde und wird weiter gebaut und fertiggestellt. Die genaue Zahl wird zum Ende des Jahres mit der Abrechnung der Fördermittel feststehen. Bei den vorhandenen Sirenen gibt es auch noch einige analoger Bauart, die mit unserer Förderung so ausgerüstet werden können, dass auch diese zentral angesteuert werden.
5: Tanken droht nochmal teurer zu werden, denn der Ölpreis hat nochmal angezogen. Hintergrund sind die Angriffe der Houthi-Miliz auf saudi-arabische Öltanker im Roten Meer. Es wird befürchtet, dass auch diese Handelsroute eingeschränkt wird und so weniger Öl aus Saudi-Arabien transportiert werden kann. Fußball-Deutschland schaut am Vormittag gespannt nach Frankfurt. Jürgen Klopp soll auf dem DFB-Campus als neuer Bundestrainer vorgestellt werden. Er wird das DFB-Team dann wohl das erste Mal Ende September in der Nations League gegen die Niederlande coachen.
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8: Wolken sind heute Morgen bei uns in Schleswig-Holstein am Start. Ab und zu kann es auch mal ein paar Tropfen geben. Tagsüber lockert das Ganze zwischendurch auf. Zum Abend werden die Wolken dann weniger und die Höchstwerte liegen bei 18 bis 22 Grad. Der RSH-3-Tage-Trend. Morgen erst viele Wolken und vereinzelt schwache Schauer, später freundlicher bei maximal 26 Grad. Am Sonntag und Montag bleibt es oft wolkig, zwischendurch regnet es mal.
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8: Schleswig-Holsteins bester Verkehrsservice mit KI-Unterstützung. Auf der A1 Fehmarn Richtung Lübeck, Achtung, zwischen Oldenburg in Holstein Süd und Lensahn hat es einen Unfall mit einem Wildtier gegeben. Auf der A21 Kiel Richtung Bargteheide, zwischen Schwissel und Lezen befindet sich ein totes Wildtier auf der Straße. Und außerdem ist die A21 Kiel Richtung Bargteheide zwischen Wahlstedt und Bad Segeberg Nord noch bis morgen auf eine Spur verengt. Staus und Blitzer meldet ihr uns kostenlos unter 08000 774 774.
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9: Guten Morgen am Freitag. Es ist soweit. Wir können wieder in Richtung Wochenende blicken. Schön, dass ihr dabei seid. Ich freue mich irgendwie auch. Ne? Wir freuen uns auf noch mehr Feriengefühl, vor allem auch für die, die noch arbeiten waren. Vielleicht macht ihr an dem Wochenende ja was Schönes mit den Kids. Dafür habt ihr auch den RSH-Ferienspaß. Auch heute wieder um 8 Uhr. Der erste geht dann raus. Meldet euch da gerne noch an auf rsh.de für die ganze Familie oder vielleicht für die Nichten oder Neffen, was auch immer ihr gemeinsam tun wollt. Und wir gucken gleich auch nochmal zu Schleswig-Holsteins Bucketlist. Gestern haben wir hier nämlich eine große Liste geführt für das Land Schleswig-Holstein. Und eines der Ergebnisse hört ihr gleich nochmal hier bei mir in 6 Minuten.

0: Kurz nach fünf, die RSH Moin Show am Freitag. Und gestern haben wir eine lange Liste erstellt mit euch. Und zwar Schleswig-Holsteins Bucketlist. Was muss da draufstehen, damit man sagen kann, man ist wirklich Schleswig-Holsteiner? Also Dinge, die man in Schleswig-Holstein mal gemacht haben muss, gesehen haben muss oder wo man gewesen sein muss, die man gegessen haben muss. Und ja, dann haben viele, viele von euch sich gemeldet. Natürlich hat da jeder so sein eigenes Ding. Und dann hat sich auch Claudia aus Kaltenkirchen gemeldet und die hatte das hier.
1: Brutzeln. Ein richtiger Schleswig-Holsteiner muss schon mal gebrutzelt haben oder Pike brennen. Das muss doch auch jeder Schleswig-Holsteiner gemacht haben, sonst gilt das nicht. Also definitiv.
0: Das klingt sehr, sehr gut. Das heißt, ich höre bei dir so Westküsteneinschlag raus, Claudia.
1: Nee, Ostsee. Ich bin an der Ostsee groß geworden.
0: Ach, guck mal, wirklich. Und wo lebst du jetzt in Schleswig-Holstein?
1: Jetzt lebe ich in Kaltenkirchen, aber groß geworden, Großenbroge, Heiligenhafen.
0: Ach, nicht? Guck mal, Heiligenhafen, was heißt, du bist ein Ostseekind, aber das Boseln und so und ich sag mal, und hier Biekebrenn, das ist ja eher tatsächlich, ein Biekebrenn ist eher nordfriesisch und Boseln kenne ich als Dithmarscher auch. Damit hast du aber zwei richtig tolle Sachen aus Schleswig-Holstein genannt, wo du ja auch sagst, auch als Ostseekind, das muss man mal gemacht haben, ne?
1: Wollte ich gerade sagen und das macht man ja nicht nur an der Nordsee, das macht man auch an der Ostsee, ne?
0: Guck mal, das Boseln macht ihr auch, ja?
1: Ja, na klar.
0: Na, guck mal, hab ich noch nicht gesehen.
1: Mit Bollerwagen und Schnäppchen dabei, immer.
0: So gehört sich das. Ich würde ja als Dithmarscher sagen, das Original Boseln machen wir natürlich in Dithmarschen, aber da kann man sich jetzt streiten.
1: Das ist auch okay, dass ihr dieser Meinung dürft ihr sein. Ihr dürft eine eigene Meinung haben.
0: Am besten boseln wir zusammen. Claudia, ich sag dir lieben Dank, ist hiermit aufgenommen ins offizielle schleswig-holsteinische UNESCO-Kulturerbe. Dir lieben Dank, Claudia, super, dass du dich gemeldet hast. Ne?
1: Sehr gerne.

wir ab heute Vormittag einen neuen Bundestrainer? Schönen guten Morgen nochmal in der RSH Moin Show. Ja, Kloppo soll tatsächlich heute um 11 Uhr, so ist es angekündigt, mit dem DFB zusammentreten und eine Konferenz abhalten. Das könnte also die Gerüchte und das Ganze drumherum, geht das ja schon einen Tacken, endlich offiziell machen und Jürgen Klopp könnte dann heute auf dieser Pressekonferenz sehr wahrscheinlich zum neuen Bundestrainer ernannt werden. Und da freuen wir uns natürlich drauf. Wir denken natürlich auch noch an die Truppe um Julian Nagelsmann, aber es braucht da jetzt offensichtlich frischen Wind. Der DFB ist sich da einig, ob und wie und was da rauskommt. Und die ersten Worte natürlich von Kloppo, dem Traditionstrainer, ein sehr beliebter Trainer, das sage ich jetzt auch mal als BVB-Fan. Und freue mich auf jeden Fall, ja, dass wir da nachher drüber berichten können. Mal gucken, was da um 11 passiert. Wir sind bei der Pressekonferenz natürlich live für euch mit dabei. Ihr verpasst hier bei RSH gar nichts.

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1: 5 vor halb 6. Ich bin Colin Mock. Guten Morgen. Die Tourismusbetriebe in Schleswig-Holstein ziehen eine positive Zwischenbilanz der bisherigen Sommersaison. In der Lübecker Bucht liegt die Auslastung aktuell bei fast 100%. Und auch an der Nordsee ist die Buchungslage gut. Allerdings sind die Gäste preissensibler geworden, sagte Malte Keller von der Nordsee Tourismus Service GmbH. Heute ist es soweit. Jürgen Klopp soll am Vormittag als neuer Bundestrainer vorgestellt werden. Klopp wird wohl einen Vertrag bis inklusive der Weltmeisterschaft 2030 bekommen. Er war nach dem WM-Flop und Nagelsmann aus gleich Favorit und auch der einzige Kandidat fürs Bundestraineramt. US-Präsident Trump hat mal wieder den Zollhammer ausgepackt. Gegen 60 Handelspartner wurden neue Zölle von 10-12,5% angekündigt. Auch EU-Produkte sind betroffen. Als Grund nennt die US-Regierung, dass die betroffenen Länder zu wenig gegen Zwangsarbeit tun. In Flensburg haben Unbekannte insgesamt 5 Tonnen Stahlteile gestohlen. Nach Angaben der Bundespolizei handelt es sich um neben Gleisen abgelegte, 2 Meter lange Schienen und ein Big Pack mit Kleinteilen. Der Tatort liegt in der Nähe des Förderparks.
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2: Da sind wieder einige Wolken bei uns in Schleswig-Holstein zu sehen. Ja, die bleiben zum Start. Ab und zu kann auch noch mal ein Tropfen rauskommen. Tagsüber lockert das dann mal ein klein bisschen mehr auf. Zum Abend werden die Wolken dann sogar noch weniger. Die Höchstwerte heute maximal 22 Grad. Aktuell haben wir davon doch noch recht kühlempfindliche 12 Grad in Oewersee am Gemeindehaus, 12 auch im Schönhorster Gehege und 13 Grad in Niendorf am Meerwasserhallenbad. Und der RSH-3-Tage-Trend. Morgen erst viele Wolken vereinzelt, auch mal Schauer, die sind aber eher etwas kleiner. Später wird es dann auch freundlicher und dann geht es wieder rauf bis zu 26 Grad immerhin. Sonntag und Montag bleibt es oft wolkig, zwischendurch kann es da auch mal regnen.
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2: Schleswig-Holsteins bester Verkehrsservice. Achtung Autofahrer, A7 Flensburg-Hamburg. Vorsichtig hier in beiden Richtungen zwischen Tarp und Schubi. Da sind Rehe auf der Straße unterwegs. Außerdem haben wir eine Meldung für die A21 Kiel Richtung Bargteheide. Zwischen Wahlstedt und Bad Segeberg Nord ist die rechte Spur wegen einer Baustelle immer noch gesperrt. Das Ganze aber voraussichtlich nur noch bis heute Mittag. Dann soll da wieder frei sein. Und die meisten Blitzer nur bei RSH. Thomas hat sich schon gemeldet. A21 Kiel Richtung Bargteheide Höhe Lezen. Er steht wieder unser Daily Blitzer, der da eigentlich bald ein Fundament bauen kann und sich ja festschrauben lässt vielleicht, denn der steht da ja immer.
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2: Wenn ihr von euch selbst redet, für wie lustig würdet ihr euch beschreiben selbst? Also es gibt ja immer so Freunde im Bekanntenkreis, ne, da weiß man, die sind lustig. Der ist immer lustig. Also da kannst du immer gut mit lachen und so. Also hat man immer einen in der Truppe. Und wenn ihr jetzt sagt von euch, ihr seid der oder diejenige vielleicht, dann habe ich gleich genau das Richtige für euch. Denn in Lübeck werden Nachwuchskomiker gesucht. Ja, und vielleicht könnt ihr mich ja heute Morgen schon davon überzeugen, dass ihr lustig seid. Wie

0: Schönen guten Morgen um 6:07 und ich habe gleich neue Musik für euch hier in der RSH Moin Show mit Nico Santos. Geht's gleich weiter. Why don't you stay? Gleich neu für euch hier bei RSH. Damit nochmal einen schönen guten Morgen. Und ich habe gerade eben schon gesagt, wenn ihr lustige Menschen seid, wir suchen heute Morgen die lustigen Schleswig-Holsteiner. Denn ab August, genauer gesagt am 20. August, ist in Lübeck ein Abend für Nachwuchs-Comedians. Vielleicht ist das ja was für euch. Nächste halbe Stunde erzähle ich euch nochmal mehr dazu. Wir schnacken heute Morgen mal mit echten Profis und wollen von euch natürlich noch wissen, wie lustig ihr seid. Vorher gucken wir aber nochmal auf die schönen Tage jetzt am Wochenende hier bei uns im schönsten Bundesland. Der Sommer ist ein bisschen müde geworden, aber das macht uns ja nichts aus. Es wird wieder besser, haben wir gerade im RSH-Wetter schon gehört. Es ist mal wieder eine Menge los, auch am Wochenende jetzt. Und wir gucken jetzt mal gemeinsam durchs Land mit unseren RSH-Schleswig-Holstein-Reportern. Und wir starten an der Westküste bei RSH-Schleswig-Holstein-Reporter Mike Schüler. Mike, bei dir wird ab heute gefeiert, ne?
1: Jo, die Friedrichstädter Festtage starten nämlich. Von heute bis Sonntag ist da Action angesagt mit einem Festplatz auf dem Marktplatz und mit dem legendären Lampignonfest. Also da wird es richtig schön bunt und hell und morgen Abend gibt es auch noch ein Feuerwerk obendrauf.
0: Ja, das kenne ich als Kind sogar noch, wenn dann die da diesen Bootschor so machen, ne? Also diese Lampionfahrt, da laufen dann, fahren die ganzen Boote da vorbei und dann kannst du abstimmen, welches Boot das schönste ist und nächsten Tag wird das dann gekürt. Finde ich richtig toll, klingt traumhaft. Das kleine Holländerstädtchen lädt ein und wir gucken aber auch nochmal weiter und zwar Richtung Landesmitte. Da ist RSH Schleswig-Holstein-Reporterin Gina Maria Kork unterwegs. Was hast du Schönes für uns gefunden, Gina?
2: Einiges. Zum Beispiel in Kaltenkirchen, da ist seit gestern schon Weinfest. Am Grünen Markt gibt es da bis einschließlich Sonntag eine Menge zu probieren. Und wo wir schon beim Schlemmen sind, an der Ostsee in Hafkrug, da ist auch noch Aalwoche. Da könnt ihr euch auch mal schön quer durch die maritime Küche mampfen.
0: Ja, das klingt natürlich auch lecker, ne? So schönes Aalbrötchen oder einfach ein Stück Aal. Sehr, sehr schön, freuen wir uns. Vielleicht Aale, die da ja aus Hamburg auch da, ne? Ist auch nicht verkehrt. Und RSH Schleswig-Holstein-Reporter Leon Thomsen hat auch noch was für alle Jahrmarkt-Fans, Leon.
1: Ja, die volle Breitseite. Es ist Brarup-Markt. Von heute bis Dienstag feiert Süder Brarup seine 5. Jahreszeit.
0: Jawohl.
1: Schoko-Erdbeeren, Mutzen, Breakdancer, Autoscooter, Riesenrad, alles dabei. Und falls ihr nicht ganz aus der Ecke, sondern eher aus dem Süden kommt, dann könnt ihr theoretisch auch zu unseren Nachbarn auf den Hamburger Dom. Der startet nämlich auch heute.
0: Guck mal, stimmt, der Sommerdom geht auch los. Also, es ist jede Menge los. Ihr könnt euch entscheiden. Tolle Auswahl. Danke für diese vielen Highlights. Danke Mike, Gina und Leon. Und falls ihr doch noch mehr Tipps fürs Wochenende braucht, um euch zu entscheiden, dann guckt doch gerne mal auf unserem RSH Facebook- oder Instagram-Kanal vorbei. Da gibt es für euch auf jeden Fall noch Nachschub. Jetzt gibt's Nico Santos. Wie versprochen, moin zusammen.

0: Underdog Project und Summer Jam. Das sind noch mehr von euren Lieblingshits in Schleswig-Holsteins beste Mix. Damit nochmal guten Morgen um 14 Minuten vor 6. Ihr hört die RSH Moin Show. Und kennt ihr den noch? Hör mal, die Grillen. Wo? Ich riech nix. Ein absoluter Klassiker, ich liebe den. Und ums Grillen geht's jetzt auch bei meiner Kollegin Sharon Hein. Sie lässt uns ja hier auch in ihrem Urlaub ihr Wissen to go für uns jeden Morgen da. Und was grillen denn wir Schleswig-Holsteiner jetzt eigentlich nur mal am liebsten?
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2: Sobald die Sonne rauskommt, wird in Deutschland ja der Grill angeheizt. Ne? Schätzung zufolge grillen rund 80% der Deutschen regelmäßig. Und wir hier in Schleswig-Holstein sind ganz vorne mit dabei, ob im Garten, am Strand, im Park oder nach einem Segeltörn. Der Grill ist oft schneller heiß als das Wetter beständig. Dabei landet längst nicht mehr nur die klassische Bratwurst auf dem Rost. Gemüse, Käse und Fisch werden immer beliebter. Und während in vielen Regionen Deutschlands Steaks die Nase vorn haben, kommt bei uns zwischen Nord- und Ostsee deutlich häufiger mal ein Stück Lachs oder Makrele auf den Grill. Und danach auch gern ins Brötchen.

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5: 5:05. Ich bin Colin Mock. Guten Morgen. Die Tourismusbetriebe in Schleswig-Holstein ziehen eine positive Zwischenbilanz der Sommersaison. Die Buchungslage sei in etwa auf dem Niveau der Vorjahre, heißt es. Allerdings sind die Gäste preissensibler geworden, sagt Malte Keller von der Nordsee Tourismus Service GmbH.
6: Dass die Gäste durchweg 2 Wochen buchen, ist eher die Ausnahme. Wir müssen auch als Touristiker schauen, dass wir unsere Angebote attraktiv halten im Vergleich zu allen anderen Mitbewerbern. Und da muss man eben auch mal eine Anreise außerhalb von Samstagen zulassen. Man muss für Kurzaufenthalte offen sein und seine Preise und seine Renditeerwartungen auch mäßigen.
5: Fußball-Deutschland schaut heute gespannt nach Frankfurt. Jürgen Klopp soll am Vormittag auf dem DFB-Campus als neuer Bundestrainer vorgestellt werden. Mehr von Dirk Justes.
7: Endlich ist es soweit. Der DFB hat zur Pressekonferenz geladen. Kurz vorher werden wohl noch die DFB-Gremien ihr Okay zur neuen Personalie geben. Klopp soll einen Vertrag bis inklusive der Weltmeisterschaft 2030 kriegen und die Nationalmannschaft wieder in die Weltspitze zurückführen. Klopp war nach WM-Flop und Nagelsmann Ausgleich Favorit und auch der einzige Kandidat fürs Bundestraineramt. Der 59-Jährige wird wohl das erste Mal Ende September in der Nations League gegen die Niederlande an der Seitenlinie stehen.
5: Kanzler Merz hat offenbar einige Personalentscheidungen getroffen. Laut übereinstimmenden Berichten soll Gesundheitsministerin Waken neue Kanzleramtschefin werden und CDU-Generalsekretär Linnemann dafür das Gesundheitsministerium übernehmen. Der bisherige Kanzleramtschef Frei soll ja neuer Unionsfraktionschef werden. US-Präsident Trump hat mal wieder den Zollhammer ausgepackt. Gegen 60 Handelspartner wurden neue Zölle von 10-12,5% angekündigt. Auch EU-Produkte sind betroffen. Als Grund nennt die US-Regierung, dass die betroffenen Länder zu wenig gegen Zwangsarbeit tun.
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4: So, wir gucken auf die Wolken über Schleswig-Holstein. Das sind ja tatsächlich jetzt mittlerweile so einige. Und wir kriegen alle ein bisschen Wolken ab. Da ist genug für alle da, könnte man sagen. Nein, aber aus denen kommen jetzt noch ein paar Tropfen, teilweise hier und da vielleicht mal raus. Ansonsten bleibt es aber später dann auch wieder trocken. Tagsüber lockert das auch mal auf. Man kann dann auch mal den blauen Himmel sehen. Und das ist doch eigentlich ganz nett. Zum Abend hin werden die Wolken dann wirklich nochmal deutlich weniger. Und die Höchstwerte liegen so bei 22 Grad heute tagsüber. Man merkt jetzt allerdings, dass deutlich kühler ist, nämlich nur noch 12 Grad in Wanderup am Badesee, 12 auch im Schönhorster Gehege und dann haben wir 14 Grad in Hede am Dorfgemeinschaftshaus. Und der RSH-3-Tage-Trend, morgen erst viele Wolken, vereinzelt schwache Schauer, später freundlicher, bei maximal 26 Grad, geht also wieder rauf. Gute Nachricht. Und am Sonntag und Montag bleibt es oft wolkig. Zwischendurch kann da mal ein Tropfen runterkommen, also ein ganz kleines bisschen wechselhaft, aber immerhin temperaturtechnisch wandern wir schon wieder nach oben.
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7: 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Achtung Autofahrer, es geht auf die A25, gehst Hacht Richtung Hamburg, zwischen Hamburg-Kuslack und Hamburg-Nettelnburg. Da liegen Gegenstände auf der Fahrbahn. Dann haben wir einen Unfall auf der A7, Hamburg Richtung Flensburg, also alles Richtung Norden. Zwischen Kaltenkirchen und Bad Bramstedt ist nach einem LKW-Unfall momentan die Autobahn gesperrt. Das hat uns gerade erreicht hier. 2 Kilometer Stau sind es jetzt schon und seid schlau im Stau. Denkt immer an die Rettungsgasse. Linke Spur nach links, alle anderen Spuren nach rechts. Aber natürlich jetzt gleich zur Hauptpendlerzeit dann schwierig. Unfall mit einem LKW Richtung Norden auf der A7 zwischen Kaltenkirchen und Bad Bramstedt. Die meisten Blitzer nur bei RSH, die liefert gerne ihr. Staus und Blitzer meldet ihr uns nämlich immer kostenlos unter der 08000 774 774.
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7: Wer von euch ist lustig? Also wirklich so richtig lustig. Es gibt auch einfach lustige Menschen, oder? Es gibt Menschen, die haben das Gen einfach, andere zu unterhalten und uns irgendwie zum Lachen zu bringen. Es ist was furchtbar Schönes, wenn man das kann. Und in Lübeck werden im August Nachwuchs-Comedians gesucht. Hier bei uns im schönsten Bundesland der Welt. Und da habe ich mir gedacht, wie lustig sind wir Schleswig-Holsteiner denn überhaupt? Ich nehme da heute Morgen gerne schon mal sehr lustiges Material von euch entgegen. Wir schnacken gleich aber mal mit dem Organisator von diesem Nachwuchswettbewerb in Lübeck. Was hat es damit auf sich und ja, wie muss man sich das Ganze vorstellen? Was muss ich da so mitbringen? Hört ihr alles gleich hier in 6 Minuten.

0: Wer von euch ist lustig? Einen schönen guten Morgen euch. Es ist jetzt 6:06. Hier ist die RSH Moin Show. Matze Schmark hier. In Lübeck werden im August Nachwuchs-Comedians gesucht. Und da habe ich mir gedacht, wie lustig sind denn eigentlich wir Schleswig-Holsteiner? Ich kenne sehr, sehr viele, die mich immer wieder zum Lachen bringen. Ich nehme euch jetzt hier gerne einfach mal ran per Telefon. Oder vielleicht habt ihr einfach eine super witzige Stimme. Oder vielleicht könnt ihr jemanden super lustig nachmachen. Oder ihr könnt gut Witze erzählen. Dann immer her damit. Und dann seid ihr ja vielleicht auch bald schon auf der Comedy-Bühne in Lübeck dabei. Da ist nämlich nächsten Monat am 20. August die Lübecker Stand-Up-Comedy-Club-Night im Soul & Kitchen. Mit dabei sein wird auch Stevie Heideck, Organisator von dem Event und selbst Impro-Künstler. Stevie, ihr sucht Comedy-Nachwuchs.
1: Ja, genau. Das ist eine Veranstaltung, wo wir mal dem Nachwuchs ein bisschen Raum geben wollen, ein sogenanntes Open Mic. Also darf sich jeder bewerben, darf Nummern ausprobieren. Also beim ersten hatten wir, der Jüngste war 16, der geht noch zur Schule und der Älteste ist halt ein professioneller Comedian, der halt einfach mal neue Nummern ausprobiert hat.
0: Ja, okay, aber das ist ja total cool. Also ich meine, querfeldein, alles vertreten, jeder, der sich traut, kann mitmachen. Und Stevie, wie läuft der Gig dann genau ab? Wie kann ich mir das vorstellen da bei euch auf der Bühne in Lübeck?
1: Die Leute haben Slots von 7 Minuten, das heißt, also sie haben 7 Minuten Zeit, ihr Programm zu präsentieren. Und uns ist nur wichtig, dass es wirklich Comedy ist, also keine Songs, sondern ein echtes Comedy-Programm. Und da sind wir völlig frei, auch was das Thema ist, ist alles den Comedian zu überlassen.
0: Ja, okay, also 7 Minuten, das muss man sich vorher gut überlegt haben, was man da erzählt. Ist vielleicht nicht was für jedermann. Einige gucken lieber zu, lachen lieber mit, als selber was zu erzählen. Aber bei sowas mal mitzumachen, macht bestimmt Laune, oder,
1: Stevie? Leute, bewerbt euch, probiert euch aus. Es ist ein super nettes Publikum. Der Laden ist echt wunderschöne Atmosphäre, weil die Leute sitzen faktisch auf der Bühne. Es passen 40 Leute ungefähr rein. Als Zuschauer, es ist wirklich eine kleine Bühne. Und kommt, traut euch, es macht voll Bock.
0: Ja, sind wir mal gespannt. Vielleicht findet sich ja der ein oder andere jetzt, das ein oder andere Talent noch in Schleswig-Holstein. Danke dir, Stevie. Am Donnerstag, 20. August, ist die Lübecker Stand-Up-Comedy-Club-Night. Bewerben geht da noch bis 10. August. Und wir haben uns gedacht, wir suchen einfach mal hier im Voraus schon mit euch. Zeigt mir doch mal, wie witzig ihr seid und ruft an. Kiel 0431 986 98 und 3 mal die 0. Challenge ist, ihr könnt ja mindestens erstmal mich hier im Studio und dann ganz Schleswig-Holstein zum Lachen bringen. Und dann seid ihr ja eigentlich prädestiniert für die Club-Comedy-Night. Also, meldet euch gerne. Und vielleicht erzählt ihr einen Witz oder vielleicht könnt ihr eine Stimme imitieren. Ich bin gespannt, was kommt, Leute.

0: Sugar Babes und Round Round, das sind noch mehr von euren Lieblingshits in Schleswig-Holsteins beste Mix. 16 Minuten nach 6 haben wir es jetzt. Wenn Ferienkinder alles richtig machen, so war das zumindest bei uns zu Hause immer, dann sind die jetzt noch am Schlummern, weil sie gestern ein bisschen länger auf waren. Und wenn ihr, liebe Mamas und Papas da draußen, Onkels und Tanten, wenn ihr vielleicht Lust habt, mit den Kids noch was zu unternehmen, diese Sommerferien, und die sind ja noch lang, dann haben wir doch was für euch.
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11: 5 vor halb 7. Ich bin Colin.

0: Und jetzt mehr Meldungen aus der Region.
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2: Ich bin Imme Kasten. Die größte Kartbahn Nordeuropas sollte eigentlich in Bostedt bei Neumünster entstehen. Nun ist das Projekt allerdings geplatzt. Die Investoren haben einen Rückzieher gemacht. Grund sind die veränderten Rahmenbedingungen in der Welt, heißt es. Da wolle man nun nicht so eine große Investition anstoßen. Für die Region ein herber Schlag, sowohl in Neumünster als auch in Bostedt, hätte man mit dem Freizeitangebot gerne geworben, von den Steuereinnahmen mal ganz zu schweigen. Das Minenjagdboot Homburg verlässt heute den Heimathafen Kiel zu einem NATO-Einsatz. Das Schiff wird bis Ende Oktober mit seiner 40-köpfigen Besatzung den deutschen Beitrag in einem ständigen Verband gemeinsam mit Polen und Litauen leisten. Es geht um die Sicherung der Seewege in der Nordsee und im Nordatlantik.
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3: Es ist ein Grau in Grau über Schleswig-Holstein. So ein paar Lücken gibt das schon. Vor allem im Norden, nördlich der Schleide, hat man gerade schon mal ein bisschen blauen Himmel gesehen. Ansonsten bleibt das heute aber hier bei uns in Schleswig-Holstein tatsächlich eher grau. Nachher lockert es dann Richtung Nachmittag auch noch mal wieder ein bisschen auf. Dann Richtung Abend sogar verziehen sich die Wolken vielerorts ganz. Und dann gibt es bis zu 22 Grad heute. Man merkt allerdings jetzt gerade, dass es deutlich kühler ist. 13 Grad nur in Kiel an der Hörn. 12 Grad sind es in Lübeck am Holstentor und in Nibüll an der Autoverladestation haben wir 14 Grad. Wächst also wie gesagt noch ein bisschen, aber heute Morgen habe ich auch gedacht, Mensch, ziehst du die Jacke doch nochmal drüber zum Auto. Irgendwie war es ein bisschen kühler als sonst, der Sommer kommt aber wieder aus dem Knick demnächst, der RSH 3-Tage-Trend. Wir gucken auf morgen, da wird es nochmal freundlicher und trockener bei bis zu 26 Grad schon wieder und Richtung Wochenende, Samstag, Sonntag sieht das... Ja, also ein bisschen durchwachsen schon, da kann schon mal wieder hier und da ein Schauer dabei sein, aber immerhin wachsen die Temperaturen ja schon wieder an, ne?
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3: Schleswig-Holsteins bester Verkehrsservice. Achtung Autofahrer, A215 Kiel-Neumünster. Vorsichtig hier in beiden Richtungen zwischen Blumenthal und dem Dreieck Bordesholm. Da ist ein verletztes Reh auf der Fahrbahn. Sünde. Und dann die A7 Hamburg Richtung Flensburg zwischen Kaltenkirchen und Bad Bram steht nach einem Unfall mit einem LKW. Ist die A7 hier immer noch gesperrt. Es staut sich hier auf 2 Kilometern zurück. Ihr müsst da eine Umleitung fahren. Dann die A21 Baustelle Kiel Richtung Bargteheide zwischen Wahlstedt und Bad Segeberg Nord. Rechte Spur noch dicht. Das soll nur noch bis heute Mittag dauern, dann soll da wieder frei sein. Und die meisten Blitzer nur bei RSH. Da bleiben wir auf der A21, steht nämlich Kiel Richtung Bargteheide, Höhe Lezen in der 80er. Eine gute Fahrt euch!
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3: Jetzt am Wochenende habe ich einen ganz tollen Tipp für euch. Es wird maritim, könnte man sagen. Denn unsere Retter in der Not auf den Meeren, auf Nordsee und Ostsee oder aber auch auf unseren Flüssen wie der Schlei, sie feiern am Sonntag den Tag der Seenotretter. Es geht um die Deutsche Gesellschaft zur Rettung Schiffsbrüchiger und wir sprechen gleich mit Patrick Tester-Kreiz von den Seenotrettern in Schleswig-Holstein, was man da alles erleben kann. Unter anderem übrigens, wie ihr auch mal auf einem Seenotrettungskreuzer, also so einem echten dicken Pott, mitfahren könnt. Das ist ja sonst eigentlich nicht möglich. Alles gleich hier in 6 Minuten.

0: Guten Morgen, um 6:06 am Wochenende gibt es was ganz Großartiges für euch. Möchte ich euch jetzt mal ans Herz legen, und zwar den Tag der Seenotretter hier bei uns in Schleswig-Holstein. Damit guten Morgen in der RSH Morning Show. Matze Schmark hier, Riesenfan dieser Organisation, ehrlich gesagt, weil immer, wenn man die Dinger im Hafen stehen sieht, die Seenotrettungskreuzer oder die Rettungsboote mit dieser hell neon-orangenen Lackierung, das sieht irgendwie toll aus. Und die sind ja nun auch wirklich ganz schön wichtig für uns, die DGZRS, die Deutsche Gesellschaft zur Rettung Schiffbrüchiger. Und bei mir ist Patrick Tesser-Kreitz von den Seenotrettern. Patrick, ihr habt mit dem Tag der Seenotretter jedes Jahr einen großen Aktionstag, ne?
1: Jo, genau. Immer am letzten Sonntag im Juli, dementsprechend jetzt am 26. in diesem Jahr. Und auf 14 unserer Stationen in Schleswig-Holstein gibt es da ein ganz, ganz großes, buntes Programm, was allen so mehr oder weniger gemein ist, dass es ein Open Ship gibt. Das heißt, man kann sich die Rettungseinheiten vor Ort anschauen und auch direkt mit draufgehen, auch mit den Kolleginnen und Kollegen natürlich darüber sprechen. Die Technik selber im Einsatz gibt es auch auf vielen Stationen zu besichtigen, indem man dann Rettungsübungen zuschauen kann, um zu sehen, was da eigentlich so im Einsatzfall mitgetan wird. Und es gibt auch noch viel mehr.
0: Ja, sag mal, und also dieses Open Ship, das klingt so ein bisschen wie eine Hausführung, ne? Denn die Seenotretter hier in Schleswig-Holstein, die leben dann ja richtig auf den Booten, ne? Also zumindest einige von denen.
1: Genau, das ist sozusagen eine kleine WG von in der Regel 4 Kollegen, die dort dann für 14 Tage Dienst rund um die Uhr verrichten und dann wieder 14 Tage frei haben. Und da muss man halt auch wirklich alles erledigen, was man sonst von zu Hause auch kennt. Es wird also auch gemeinsam gekocht. Dafür gibt es natürlich eine Kombüse, die kann man sich dann auch anschauen, auch die Messe, wo es dann gegessen wird. Genau.
0: Ja, kann man sich auf jeden Fall auch freuen, klingt super. Spannend, sag mal. Und dann gibt es ja auch noch die Möglichkeit, dass man eventuell mitfahren kann, ne, mit so einem Ding.
1: Genau, also Mitfahrten sind ja sonst im regulären Betrieb bei uns nicht so einfach möglich, aber am Tag der Seenotretter gibt es eben auch die Chance für Menschen, die sich am Tag selber vor Ort auf den Stationen dazu entscheiden, uns regelmäßig zu unterstützen mit einer Spende, eine sogenannte Begrüßungsfahrt mitmachen zu dürfen. Und wer sich dazu am Tag selber entscheidet, der kann in der Regel auf vielen Stationen am Ende des Tages eine sogenannte Begrüßungsfahrt mitmachen.
0: Boah, das klingt ja auch spannend. Also das, da hätte ich schon Bock. Und unser Lütter sicherlich auch. Danke dir, Patrick, für ganz viele Familien, was ganz toll ist. Sonntag ist Tag der Seenotretter hier in Schleswig-Holstein, natürlich auch für alle anderen. Ich habe mal geguckt, in der Nordsee seid ihr zum Beispiel auf Amrum von 10 bis 16 Uhr, Helgoland ist dabei, Büsum von 10 bis 17 Uhr oder an der Ostsee Eckernförde zu nennen, hier 10 bis 16 Uhr, und Fehmarn, Burg Starken seid ihr da von 11 an, dann auch für den Tag der Seenotretter mit dem Open Ship dabei. Vielleicht was für euch. Alle Infos gibt es auch nochmal auf rsh.de, aber wir sagen es hier nochmal ganz deutlich an alle auch ehrenamtlichen und hauptamtlichen Seenotretter in Schleswig-Holstein. Schön, dass es euch gibt. Danke, dass ihr uns helft. In der Not zusammen sind wir Schleswig-Holstein. Und ich lasse euch jetzt noch neue Musik da. Die kommt von den Backstreet Boys. Der Paw Patrol Kino-Hit Bottle Up, neu bei RSH. Guten Morgen.

0: DJ Bobo, everybody, um 14 Minuten vor 7. Ihr hört die RSH Moin Show am Freitagmorgen. Jeder Sommer bringt ja so seine Saisons mit sich, ne? Also wir kennen zum Beispiel hier in Schleswig-Holstein ja Karl May, unser Winnetou. Das ist dann immer im Sommer auch die dicke Saison. Oder der Hansapark, wenn er auffahrt oder sowas. Aber ich meine jetzt eher so Dinger, wo man so hingeht und sich was anguckt. Vielleicht auch Konzerte. Und wenn wir da mal musikalisch bleiben, dann gibt es zum Beispiel in Deutschland ja auch so Klassik-Festivals oder Opernhäuser wie Bayreuth, die dann anfangen. Und da klingt es dann ja eher so.
1: Ja, genau.
0: So, oder man geht zu so einem Rave oder so einem Elektro-Festival. Das ist dann so das genaue Gegenteil. Und der Kollege vergleicht jetzt mal Bayreuth mit dem Tomorrowland, dem großen Elektronik-Festival. Und wie da so die Unterschiede sind, ihr könnt es euch vielleicht schon denken. Das hört ihr jetzt.
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3: Bei den Bayreuther Festspielen jubeln wir so. Und beim Tomorrowland eher so. Ansonsten gibt's keine großen Unterschiede. Es ist sauteuer, man trägt Klamotten, die man sonst nie anziehen würde. Und als Neuling versteht man nicht, warum alle so ausflippen. Bevor es losgeht, hebt der DJ die Hände oder der Dirigent den Taktstock. Ja, und dann hüpfst du entweder vor einer Bühne zu... Oder du sitzt 5 Stunden geschniegelt auf unbequemen Stühlen und nickst anerkennend zu. Und schließlich, wenn es vorbei ist, erzählen wir alle unseren Freunden.
4: Ey, das war so gut, musst du erlebt haben, echt. Und Alter, es hat so ein krasser Typ aufgelegt, der hieß, glaube ich, Richard Wagner.

0: Minuten vor sieben, ihr hört die RSH Moin Show am Freitag. Und ist heute der Tag, an dem wir einen neuen Bundestrainer bekommen? Wird Kloppo heute um 11 in Frankfurt gekrönt? Es ist ja fast schon wie eine Krönung, muss man sagen. Ich als Jürgen Klopp-Fan, weil er vielleicht mal für die schwarz-gelben Borussen gespielt hat, kann das nur unterstützen. Heute um 11 soll Pressekonferenz sein in Frankfurt beim DFB. Und höchstwahrscheinlich munkelt man nicht nur, sondern weiß man eigentlich auch schon, wird wohl Jürgen Klopp der neue Bundestrainer. Parallel baut Friedrich Merz auch noch die Bundesregierung um, da wird auch nochmal neu besetzt. Also alle setzen gerade ihre Teams neu ein. Was sonst noch wichtig ist in Schleswig-Holstein und der Welt, ihr hört es gleich in den RSH-Nachrichten um 5 vor 7.
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8: Einen schönen guten Morgen. 3 Wochen Sommerferien in Schleswig-Holstein sind rum und die Tourismusbetriebe sind recht zufrieden. Die Zwischenbilanz sei positiv, heißt es. Zumal die Ferien in Bayern und Baden-Württemberg erst noch anfangen. Wie es konkret an Nord- und Ostsee aussieht, dazu jetzt mehr im Top-Thema. Auch wenn es in Schleswig-Holstein aktuell vielleicht nicht 30 Grad und Dauersonne sind, man merkt schon, die Tourismusorte sind gut besucht. Malte Keller von der Nordsee Tourismus Service GmbH sagt zum Beispiel:
9: Wir sind durchaus zufrieden an der Nordseeküste von Schleswig-Holstein. Einige Orte liegen auf Vorjahresniveau, einige Orte liegen hinsichtlich der Buchung etwas darunter. Wir sind aber optimistisch, dass wir das Vorjahresniveau der Buchung erreichen können.
8: Auch an der Ostsee sieht's gut aus. In der Lübecker Bucht liegt die Auslastung aktuell bei fast 100%. Allerdings merkt man, das Portemonnaie sitzt jetzt nicht mehr ganz so locker wie noch vor ein paar Jahren. Häufiger wird im Apartment selbst gekocht, anstatt essen zu gehen. Marco Antreiksch von der Tourismusagentur Lübecker Bucht sagt:
10: Wir merken zumindest, dass die vielen kostenlosen Angebote, die wir in unseren Orten haben, wie beispielsweise unsere Konzertreihe Musik im Strandkorb, die in 6 verschiedenen Orten hier in der Lübecker Bucht stattfindet und die kostenfrei ist, dass die sehr, sehr gut nachgefragt sind und wir sehr viele Besucher da haben, weil schon eine Kostensensibilität bei den Menschen im Moment da ist.
8: Und jetzt weitere Meldungen von Anna Löwe aus dem Nachrichtencenter.
11: Das Minenjagdboot Homburg verlässt den Heimathafen Kiel heute zu einem mehrmonatigen NATO-Einsatz. Alles dazu von RSH Schleswig-Holstein-Reporter Andreas Otto.
12: Ja, das Schiff wird mit seiner 40-köpfigen Besatzung den deutschen Beitrag in einem ständigen Verband gemeinsam mit Polen und Litauen leisten. Es geht um die Sicherung der Seewege in der Nordsee und im Nordatlantik. Mit anderen Einheiten sollen Minen und andere gefährliche Altlasten geräumt werden. Es sind mehrere Hafenaufenthalte entlang der Nordseeküste geplant. Ende Oktober soll die Homburg wieder in Kiel sein.
11: Heute ist es soweit. Jürgen Klopp soll am Vormittag als neuer Bundestrainer vorgestellt werden. Klopp wird wohl einen Vertrag bis inklusive der Weltmeisterschaft 2030 bekommen. Er war nach WM-Flop und Nagelsmann aus gleich Favorit und auch der einzige Kandidat fürs Bundestraineramt. Stühlerücken in der Bundesregierung. Gesundheitsministerin Waken soll Medienberichten nach neue Kanzleramtschefin werden und CDU-Generalsekretär Linnemann das Gesundheitsministerium übernehmen. Der bisherige Kanzleramtschef Frey soll ja neuer Unionsfraktionschef werden. US-Präsident Trump hat wieder sein liebstes Instrument ausgepackt. Gegen 60 Handelspartner werden neue Zölle verhängt, in Höhe von 10-12,5%. Das gilt auch für Produkte aus der EU. Begründung: Die Handelspartner tun angeblich zu wenig gegen Zwangsarbeit.
8: Dankeschön, Anna. Und zum Schluss noch diese gute Nachricht aus dem Kreis Stormarn. Wer meint, für gutes Essen immer in die Großstadt fahren zu müssen, der kann sich in Stormarn noch bis September vom Gegenteil überzeugen lassen. Bei der Aktion Stormarn tischt auf vom DEHOGA Stormarn kann man die kulinarische Vielfalt direkt vor der Haustür entdecken. Beim Tourismusmanagement Stormarn gibt's den dazugehörigen Reiseführer.
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0: Tja, momentan noch ziemlich grau am Himmel über Schleswig-Holstein. Heute Morgen am Start ab und zu auch noch mal ein paar Tropfen. Tagsüber lockert das Ganze aber zwischendurch auf. Zum Abend werden die Wolken dann weniger und die Höchstwerte liegen bei 18 bis 22 Grad. Aktuell messen wir bei euch in Damp beim Wasserski 13 Grad. 13 auch in Hohenweststedt am Friedhof und 12 Grad in Lübeck im Drägerpark. Und der RSH-3-Tage-Trend: Morgen erstmal viele Wolken, vereinzelt auch wieder ein paar Schauer. Später dann aber auch freundlicher, dann wieder bis zu 26 Grad geht. Also wieder nach oben. Und Sonntag, Montag bleibt es oft wolkig. Zwischendurch kann es da auch nochmal regnen. Also ein bisschen wechselhafter dann wieder zum Wochenstart.
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0: Schleswig-Holsteins bester Verkehrsservice. Achtung Autofahrer, wir haben immer noch Rehe auf der A7 Hamburg-Flensburg. Vorsichtig in beiden Richtungen zwischen Tarp und Flensburg. Außerdem ist die A7 Hamburg Richtung Flensburg zwischen Kaltenkirchen und Bad Bramstedt nach einem LKW-Unfall gesperrt. Es staut sich hier auf 2 Kilometern zurück. Und A21 Kiel Richtung Bargteheide zwischen Wahlstedt und Bad Segeberg Nord ist die rechte Spur wegen einer Baustelle bis heute Mittag noch dicht. Die meisten Blitzer nur bei RSH. B77 Itzehoe Richtung Rendsburg zwischen Jevenstedt und Rendsburg Süd. Da sind 120 an dem Stück und A21 Kiel Richtung Bargteheide stehen sie auch in der Baustelle wieder Höhe Lezen. Da sind 80. Habt ihr noch was für uns? Staus und Blitzer immer her damit. Kostenlos gerne unter der 08000 774 774.
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0: Wie lustig sind wir Schleswig-Holsteiner? Also ich glaube, ich würde jetzt erstmal behaupten, wir sind sehr lustig, oder? Wir sind schon lustige Menschen. Man kann mit uns schon richtig schön Spaß haben. In Lübeck werden im August Nachwuchs-Comedians gesucht und da haben wir uns gedacht, wie lustig sind wir denn nun wirklich? Ich nehme euch hier gerne gleich mal an. Ihr könnt ja gerne mal durchrufen. Kiel 0431 986 98 und 3 mal die 0. Vielleicht habt ihr eine super witzige Stimme oder ihr könnt irgendjemanden super lustig nachmachen. Sowas wie, weiß ich nicht, hier, weißt du? Auf Schlemmer oder sowas. Ja, dann immer her damit. Freuen wir uns tierisch drauf. Ihr beweist es mir gerne hier im Studio. Und dann machen wir das, Schätzelein. Wer ist der lustigste Schleswig-Holsteiner?

0: Guten Morgen, es ist 7:09. Ihr hört die RSH Moin Show am Freitag und jetzt wird es Zeit, was zum Lachen zu kriegen. In Lübeck kommt nämlich der Comedy-Nachwuchs aus Schleswig-Holstein ganz groß raus bei der Comedy Night. Da darf sich jeder mal am Witze machen versuchen oder am lustig sein, der sich das zutraut. So Comedian sein auf einer Bühne, ne? Das ist, glaube ich, auch ziemlich aufregend tatsächlich. Wir schnacken heute Morgen mit euch genau darüber und ja, wenn sich einer in Schleswig-Holstein mit Comedy auskennt, dann ein Comedian hier bei uns aus dem Land, und zwar Benny Stark aus Lübeck. Benny, du hast ja auch mal was anderes gemacht, aber wie hast du dein Talent zum Comedian entdeckt für dich?
1: Ich habe schon immer gemerkt, ich habe unheimlich Freude dran, Leute zum Lachen zu bringen, und da ist natürlich die Verkaufsfläche 13 Jahre Handel, Klamotte verkauft, eine goldene Bühne.
0: Ja.
1: Wenn es lustig wurde im Verkaufsgespräch mit den Kunden, dann habe ich Spaß gehabt, und dann machst du das erste Mal was auf einer Weihnachtsfeier und merkst, das ist zwar keine echte Bühne, aber der Reiz, da vorne zu stehen, der wird umso größer. Und dann, wenn sich dann eine Agentur meldet, die auch noch sagt, Mensch, Typ im Anzug redet über Einzelhandel, gab's noch nicht, let's go. Ja, dann geht's ab.
0: Ja, okay, das glaube ich. Und es ging ja auch ab für dich schon und geht's immer noch. Was macht denn für dich eigentlich, wir suchen ja heute Morgen die lustigsten Schleswig-Holsteiner, also Menschen, die sich gerne bei uns melden dürfen und auch mal sagen, ich hätte da auch irgendwie Bock drauf. Aber was macht denn einen lustigen Menschen eigentlich aus, Benny?
1: Sympathie, Empathie, dass der Gegenüber merkt, ey, diejenige, der oder derjenige da vorne, der glaubt jetzt nicht, er ist ja der Geilste im Raum. Und das ist, glaube ich, ganz, ganz wichtig, weil ich habe mittlerweile die Erfahrung gemacht, Shows entstehen mit dem Publikum. Und es kommen auch manchmal so unheimlich coole Dinger, gar nicht von einem selber, sondern aus dem Publikumssaal. Und was umso wichtiger ist, egal was passiert, wenn es daneben geht, es ist völlig egal. Und jeder, der da im Publikum sitzt, weiß, da gehört was dazu, da oben zu stehen.
0: Ja, also das auf jeden Fall. Aber sag mal, jetzt wollen wir natürlich von dir auch nochmal, hau mal einen raus. Ein Gag von dir wollen wir natürlich jetzt mal hören. Hast du einen Lieblingswitz?
1: Definitiv eine meiner Lieblingsnummern. Alte Oma im Altersheim. Ist 100 geworden. Und der Typ von der Städtischen Zeitung kommt und fragt, wie schafft man das, so alt zu werden? Und die alte Oma ist fit mit Krückstock. Die hat einfach rausgehauen mit Sex und Alkohol. Und er ist irritiert. Er fragt nach. Sorry, wann hatten Sie das letzte Mal Sex? 1945. Kurze Stille, aber er will es ja wissen, er ist respektvoll. Ist das nicht ein bisschen lange her? Und die alte Oma, wieso ist er erst Viertel nach acht?
0: Ja, danke dir, Benny. Also, wenn ihr von Benny Stark als Profi noch was lernen wollt oder einfach nur mal einen Abend lachen, dann könnt ihr ihn übrigens am 30. November in Kiel, am 14. und 15. Dezember in Lübeck live auf der Bühne sehen. Benny Stark, Comedian aus Schleswig-Holstein, danke dir, aber jetzt seid ihr dran. Wir suchen heute Morgen die lustigen Schleswig-Holsteiner. Schickt mir doch gerne mal kurz eine WhatsApp, wenn euch da direkt jemand einfällt oder wenn ihr das vielleicht sogar selbst seid. Da würde ich mich freuen. Schönen guten Morgen jetzt.

0: Shakira, whenever, wherever, einen schönen guten Morgen euch um 17 nach 7. Das sind alle frischen Hits in Schleswig-Holsteins beste Mix und natürlich darf im Sommer hier auch der Hüftschwung nicht fehlen. Das macht gleich sommerliche Laune. Bei dem Wetter brauchen wir das ja auch. Aber Leute, es ist so viel los im schönsten Bundesland der Welt. So viel gibt's wieder am Wochenende zu erleben. So ein bisschen ist der Sommer vielleicht gerade auf Pause gedrückt. Möchte ich fast gar nicht sagen. Nein, der kommt auch wieder zurück und der gibt auch nochmal wieder Gas. Das wird sich definitiv geben und die nächsten Tage werden auch wieder besser und die nächsten Wochen, wir haben ja noch ein bisschen Ferien. Wir gucken für euch jetzt aber mal ins Land mit unseren RSH Schleswig-Holstein Reportern. Was ist los? Wo kann man was erleben? Und den Anfang macht jetzt die Westküste mit RSH Schleswig-Holstein Reporter Mike Schüler. Mike, bei dir wird heute gefeiert, ne?
1: Jo, die Friedrichstädter Festtage starten nämlich. Von heute bis Sonntag ist da Action angesagt mit einem Festplatz auf dem Marktplatz und mit dem legendären Lampignon-Fest. Also da wird's richtig schön bunt und hell und morgen Abend gibt's auch noch ein Feuerwerk obendrauf.
0: Ach, guck mal, das klingt ja traumhaft. Man hat ja als Kind schon immer gerne gemacht. In Friedrichstadt, dieser Bootschor, so das ist ja dieses Lampionfest, wo die ganzen Boote da geschmückt, die kleinen Dinger durch den Kanal fahren. Dann kannst du die sogar bewerten und nächsten Tag wird der Sieger gekürt. Finde ich ganz, ganz toll, ganz romantisch im kleinen Holländerstädtchen. Und wir gucken aber nochmal weiter und zwar Richtung Landesmitte. Da ist RSH Schleswig-Holstein-Reporterin Gina Maria Kock unterwegs. Was hast du Schönes für uns gefunden, Gina?
2: Einiges. Zum Beispiel in Kaltenkirchen, da ist seit gestern schon Weinfest. Am Grünen Markt gibt es da bis einschließlich Sonntag eine Menge zu probieren. Und wo wir schon beim Schlemmen sind, an der Ostsee in Hafkrug, da ist auch noch Aalwoche. Da könnt ihr euch auch mal schön quer durch die maritime Küche mampfen.
0: Da freuen wir uns auch drauf. Klingt auf jeden Fall lecker. Nach Aalbrötchen oder Aal auch gerne so am Stück. Auch nicht verkehrt. Und RSH Schleswig-Holstein-Reporter Leon Thomsen ist auch für uns unterwegs. Leon, du hast was für alle Jahrmarkt-Fans, ne?
3: Ja, die volle Breitseite. Es ist Brarup-Markt. Von heute bis Dienstag feiert Süder Brarup seine 5. Jahreszeit. Schoko-Erdbeeren, Mutzen, Breakdancer, Autoscooter, Riesenrad, alles dabei. Und falls ihr nicht ganz aus der Ecke, sondern eher aus dem Süden kommt, dann könnt ihr theoretisch auch zu unseren Nachbarn auf den Hamburger Dom. Der startet nämlich auch heute.
0: Ah, guck mal, es ist auch wieder Sommerdom. Also da kann man sich ja gar nicht entscheiden. Tolle Auswahl, viele Highlights. Danke euch, Mike, Gina und Leon. Und falls ihr noch mehr Tipps fürs Wochenende braucht, um euch zu entscheiden, dann guckt doch gerne mal auf unserem RSH Facebook oder Instagram-Kanal vorbei. Da gibt es auf jeden Fall Nachschub. So, auf jeden Fall so oder so ein schönes Wochenende für euch schon mal jetzt vorab.

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8: 5 vor halb 8. Ich bin Colin Mock. Guten Morgen. Die Sommerferien in Schleswig-Holstein sind gut zur Hälfte rum und die Saison läuft für die Tourismusbetriebe ganz gut. Die Zwischenbilanz sei positiv, heißt es. Zumal die Ferien in Bayern und Baden-Württemberg erst noch anfangen. In der Lübecker Bucht liegt die Auslastung zum Beispiel aktuell bei fast 100%. Heute ist es soweit. Jürgen Klopp soll am Vormittag als neuer Bundestrainer vorgestellt werden. Klopp wird wohl einen Vertrag bis inklusive der Weltmeisterschaft 2030 bekommen. Er war nach dem WM-Flop und Nagelsmann aus gleich Favorit und auch der einzige Kandidat fürs Bundestraineramt. Und jetzt mehr Meldungen aus der Region.
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9: Ich bin Sönke Röhling. Das Minenjagdboot Homburg verlässt heute den Heimathafen Kiel zu einem mehrmonatigen NATO-Einsatz. Das Schiff wird mit seiner 40-köpfigen Besatzung den deutschen Beitrag in einem ständigen Verband gemeinsam mit Litauen und Polen leisten. Es geht um die Sicherung der Seewege in der Nordsee und im Nordatlantik. Mit den anderen Einheiten sollen Minen und andere gefährliche Altlasten geräumt werden. Ende Oktober soll die Homburg wieder

0: Wolken, die auch nochmal tropft momentan. Tagsüber, wie gesagt, lockert es dann zwischendurch auf. Zum Abend werden die Wolken dann etwas weniger. Die Höchstwerte gehen heute auf bis zu 22 Grad hoch und wir haben jetzt aktuell gemessen 13 Grad in Hösby am Kindergarten. 14 sind es bei euch in Brokstedt am Bahnhof und 14 nochmal in Hennstedt-Ulzburg beim Naturbad Beckersberg. Und der RSH-3-Tage-Trend: morgen erst viele Wolken, vereinzelt schwache Schauer. Später freundlicher bei maximal 26 Grad, geht also wieder nach oben. Und am Sonntag und Montag bleibt es oft wolkig. Zwischendurch kann es aber auch mal wieder regnen. Ja, ist so.
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0: Schleswig-Holsteins bester Verkehrsservice. Achtung Autofahrer, A7 Hamburg-Flensburg, immer noch Rehe. In beiden Richtungen deshalb vorsichtig fahren zwischen Tarp und Flensburg. Und dann haben wir hier noch die A7 Hamburg Richtung Flensburg zwischen Kaltenkirchen und Bad Bramstedt. Da sind der rechte und der mittlere Fahrstreifen gesperrt. Da gab es einen LKW-Unfall heute Morgen. 4 Kilometer Rückstau haben wir jetzt hier noch. 20 Minuten plus braucht ihr da. Und seid schlau im Stau. Denkt bitte immer an die Rettungsgasse. Ne? Linke Spur nach links, alle anderen Spuren nach rechts. Vorne wird noch aufgeräumt und gearbeitet. Das ist auch wichtig. Aber damit da eben auch Fahrzeuge durchkommen, müsst ihr bitte an diese Rettungsgasse denken. Jetzt die meisten Blitzer. Nur bei RSH steht einer an der B77. Und zwar ist das Itzehoe Richtung Rendsburg. Zwischen Jevenstedt und Rendsburg Süd stehen sie da. Das ist dieses 120er Stück. Und dann hat Lisa noch einen für uns. Lisa, wo steht deiner denn?
2: Wenn man Kaltenkirchen Richtung Heidmoor reinfährt, in der 100er Zone, haben sie einen Blitzer auf. Sind sie gerade am Aufbauen.
0: Alles klar, dann haben wir einen Blitzer da noch. Kaltenkirchen Heidmoor. Und wenn ihr auch noch was habt, macht's wie Lisa, meldet euch auch. Staus und Blitzer meldet ihr uns immer kostenlos unter der 08000 774 774. Eine gute Fahrt.
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0: Wie lustig ist Schleswig-Holstein? Das wollen wir heute Morgen mal hier klären. Lachen ist ja bekanntlicherweise die beste Medizin gegen alles. Und ich freue mich, wenn ihr jetzt vom Frühstückstisch aus oder vom Steuer aus euch einfach mal bei mir meldet und uns allen versucht, ein Lächeln ins Gesicht zu zaubern. Im August wird Nachwuchs gesucht, und zwar Nachwuchs-Comedians beim Stand-Up-Comedy-Club-Night im Soul and Kitchen in Lübeck. Und naja, jetzt brauchen wir natürlich noch lustige Menschen. Und wenn ihr sagt, ich kenne da einen oder ich bin selber sehr, sehr lustig unterwegs, dann meldet euch doch einfach gerne hier. Ihr könnt ja erstmal mich zum Lachen bringen. Kiel 0431 98 6 98 und dreimal die 0. Hört auch nur ganz Schleswig-Holstein zu, ist überhaupt nicht schlimm. Aber hey, wenn man da vielleicht mal selber auf der Bühne stehen will und das für einen was sein könnte, dann könnt ihr euch doch einfach mal melden. Wir haben uns auch bei euch mal umgehört auf der Straße und das hören wir gleich hier in 6 Minuten.

0: Lachen ist die beste Medizin gegen alles. Schönen guten Morgen zu euch an den Frühstückstisch oder ans Steuer, die RSH Moin Show hier, Matze Schmark. Also ich lache für mein Leben gerne, ich lache auch gerne mit Menschen. Wenn die einem so ein Lächeln ins Tag zaubern können, ins Gesicht zaubern können, dann ist es doch einfach schön. Und also ich sag mal, wenn nicht ein Tag passt, dann vielleicht der Freitag, wo man die Woche so hinter sich lässt. Und wir nutzen das jetzt einfach mal direkt aus und machen aus dem Grinsen und der positiven Grundstimmung so ein richtiges Lachen. In Lübeck werden nämlich im August Nachwuchs-Comedians gesucht und da könnt ihr selber als Stand-Up mal auf eine Bühne gehen. Da gibt es ein Open Mic, so heißt das ja. Da kann man nochmal seine Besten einfach mal loslassen und mal gucken, wie die anderen reagieren. Egal welches Alter oder welches Thema, jeder von euch kann theoretisch mitmachen. Und wir haben uns gedacht, so als kleine Generalprobe, wie wäre es denn, wenn ihr erstmal ganz Schleswig-Holstein zum Lachen bringt? Wir haben unsere RSH Schleswig-Holstein-Reporterin Maxima rausgeschickt in die Fußgängerzone. Und Maxi, ich bin jetzt gespannt, ist dabei was rumgekommen? Musst du jetzt mal sagen, ganz kurz, also vielleicht hast du ja irgendwie für mich was.
1: Wir probieren mal unser Glück. Wer bist denn du?
2: Ich heiße David.
1: David, denkst du, du kannst Matze zum Lachen bringen?
2: Ich glaube schon, mit einem Anmachspruch. Also, das wäre zum Beispiel, also wärst du eine Stadt, wärst du Mainz.
1: Oh.
2: Ich bin zwar hier in Kiel, aber ich glaube, Mainz würde auch passen.
1: Wen haben wir denn hier? Lara.
3: Ja, also mir sind letztens Tomaten durchs Sieb gerutscht, aber naja, passiert.
1: Finde ich gar nicht mal schlecht. Also, ich glaube, ich bin hier mit jemandem, Matze, der einfach nur durchs Lachen dich zum Lachen bringen kann. Du bist?
4: Ja. Anna.
1: Okay, Anna.
0: Okay, wow.
4: Das war ein super Talent hier.
0: Ist gut jetzt.
1: Ich würde sagen, das funktioniert. Ich habe jetzt wen gefunden, der hat ein ganz besonderes Talent, würde ich mal sagen. Wie heißt du denn?
5: Timo.
1: Ich bin ganz gespannt. Was ist denn deine Taktik jetzt?
5: Ja, was soll das? Ich weiß es nicht. Ja, ich muss erstmal nachdenken oder das war nicht. Ich kann auch nichts dafür.
0: Oh,
5: nicht.
0: Das
5: muss, Kinski. Sie stören mich.
0: Das ist
5: was
0: Kinski.
5: Soll das? Sie Arschloch.
0: Entschuldigung. Oh, Entschuldigung.
1: Matze, wenn du jetzt nicht gelacht hast, weiß ich auch nicht.
6: Ich heiße Hedda.
1: Hedda, du hast eine Idee, wie du Matze zum Lachen bringen kannst. Was hast denn du da?
6: Ein Pupskissen.
1: Okay, mach mal.
0: Also, ich sag mal ganz ehrlich, ne, Pupsen findet mein Lütter auch tatsächlich lustig. Da Pupsen geht immer, da lachen Kinder. Also, ich sag's mal so, ihr habt's geschafft. Ich habe jetzt ja quasi durchgelacht. Sehr, sehr schön. Da waren schon einige Sachen dabei. Auch die Kinski-Imitation. Ich liebe sie. Ja, und jetzt seid ihr dran. Könnt ihr mich und ganz Schleswig-Holstein auch zum Lachen bringen? Ihr habt gerade schon gemerkt, es ist ziemlich einfach. Schickt einfach gerne eine Sprachnachricht per WhatsApp oder klingelt direkt einfach mal durch. Kiel 0431 986 98 3 mal die 0. Ich bin gerade selber erstaunt. Es war ja nun wirklich sehr einfach gerade.

0: Du, hör mal, die grillen. Wo? Ich riech nix.
1: Ein absoluter Klassiker, wo die beiden Typen am Strand sitzen und sich das zurufen. Schönen guten Morgen damit nochmal hier in der RSH Moin Show. Kennt ihr vielleicht auch noch. Und ums Grillen geht's jetzt tatsächlich auch bei uns, denn meine Kollegin Sharon Hein lässt uns ja jeden Morgen ihr Wissen to go hier, auch wenn sie Urlaub hat. Aber ein Ding, das man halt auch gerne im Urlaub oder jetzt am Wochenende macht, ist Grillen. Wie wichtig das für uns Schleswig-Holsteiner ist und was wirklich auf den Grill kommt, das hört ihr jetzt.
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3: Sobald die Sonne rauskommt, wird in Deutschland ja der Grill angeheizt. Ne? Schätzung zufolge grillen rund 80% der Deutschen regelmäßig. Und wir hier in Schleswig-Holstein sind ganz vorne mit dabei. Ob im Garten, am Strand, im Park oder nach einem Segeltörn. Der Grill ist oft schneller heiß als das Wetter beständig. Dabei landet längst nicht mehr nur die klassische Bratwurst auf dem Rost. Gemüse, Käse und Fisch werden immer beliebter. Und während in vielen Regionen Deutschlands Steaks die Nase vorn haben, kommt bei uns zwischen Nord- und Ostsee deutlich häufiger mal ein Stück Lachs oder Makrele auf den Grill. Und danach auch gern ins Brötchen.

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8: 5:08. Ich bin Colin Mock. Guten Morgen. Die Sommerferien in Schleswig-Holstein sind gut zur Hälfte rum und die Saison läuft für die Tourismusbetriebe ganz gut. Die Zwischenbilanz sei positiv, heißt es, zumal die Ferien in Bayern und Baden-Württemberg erst noch anfangen. Malte Keller von der Nordsee Tourismus Service GmbH sagt:
9: Wir sind optimistisch, dass wir auch noch kurzfristige Buchungen aus diesen Gebieten bekommen werden, wenn das Wetter mitspielt. Insbesondere wenn es natürlich heiß wird wieder in Süddeutschland, dann werden die Gäste gerne zu uns kommen, weil wir auch aus den Rückmeldungen von unseren Gästen erfahren, dass eben ein wichtiges Kriterium ist, dass man hier die frische Luft an der Nordseeküste hat, dass man die Weite hat und dass man eben auch gut atmen kann.
8: Heute ist es endlich soweit. Jürgen Klopp soll am Vormittag als neuer Bundestrainer vorgestellt werden. Der DFB hat zur Pressekonferenz eingeladen. Klopp soll einen Vertrag bis inklusive der Weltmeisterschaft 2030 kriegen. Er war nach dem WM-Flop und Nagelsmann aus gleich Favorit und auch der einzige Kandidat fürs Bundestraineramt. Tobias Goldbrunner vom Kicker-Magazin sagte uns:
10: Ich glaube, er wird da voller Tatendrang auch reinstarten und hat ja auch jetzt lange genug Zeit gehabt, genau zu analysieren, wo sind die Problemfelder, wo muss ich tiefer einsteigen und was kann ich aus dieser Mannschaft vor allen Dingen auch rausholen.
8: Klopps erster Einsatz wird Ende September in der Nations League sein. In der Bundesregierung steht offenbar ein größeres Stühlerücken an. Laut übereinstimmenden Berichten wird Gesundheitsministerin Waken neue Kanzleramtschefin. Ihr Nachfolger soll CDU-Generalsekretär Linnemann werden. Offiziell will Kanzler Merz das Ganze wohl heute bekannt geben. Das Minenjagdboot Homburg verlässt den Heimathafen Kiel heute zu einem NATO-Einsatz. Das Schiff wird bis Ende Oktober mit seiner 40-köpfigen Besatzung den deutschen Beitrag in einem ständigen Verband gemeinsam mit Polen und Litauen leisten. Es geht um die Sicherung der Seewege in der Nordsee und im Nordatlantik.
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11: Wolken über Schleswig-Holstein. Wir gucken mal auf das Wetter heute. Das ist erstmal so, da können auch noch ein paar Regentropfen rauskommen tatsächlich heute. Ja, später am Tag wird das ein klein bisschen auflockern. Dann kann man vielleicht auch mal ein bisschen was sehen. Ne? Also vielleicht nochmal wieder blauen Himmel oder auch mal ein bisschen was Sonne heißt. Das ist ja so, es ist ja Sommer. Also ich weiß nicht, ob das... Es ist ja noch Sommer. Das wollte ich nur mal immer noch mal sagen. Bis zu 22 Grad kriegen wir heute. Ach komm, wir machen doch das Beste draus. Würde ich jetzt einfach mal festhalten. Wir haben jetzt schon 14 Grad gemessen und zwar bei euch in Wassersleben beim Segelverein, 14 auch in Burg in Dithmarschen an der Bökelburg und 13 Grad in Lentförden beim Ferienhof Möller und der RSH 3-Tage-Trend morgen. Erst viele Wolken vereinzelt, dann schwache Schauer, später freundlicher bei maximal 26 Grad. Wir steigen also wieder in den Temperaturen, ne? Da haben wir doch schon mal die kleine Aussicht. Am Sonntag und Montag bleibt es dann wolkig, zwischendurch regnet es auch mal. Das habe ich jetzt nicht gesagt, einfach weghören.
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11: Schleswig-Holsteins bester Verkehrsservice. Achtung Autofahrer, A1 Lübeck Richtung Hamburg zwischen Billstedt und Morfleet, da liegen Gegenstände auf der Fahrbahn. A7 Hamburg Richtung Flensburg zwischen Henstedt-Ulzburg und Kaltenkirchen, ein defektes Fahrzeug auf dem rechten Fahrstreifen. Und wir haben einen Unfall heute Morgen schon gehabt auf der A7 Hamburg Richtung Flensburg zwischen Kaltenkirchen und Bad Bramstedt. Da ist die rechte und mittlere Spur nach wie vor gesperrt. Es staut sich hier auf 4 Kilometern zurück. Ihr müsst da jetzt auf jeden Fall 20 Minuten mehr einplanen und seid bitte schlau im Stau. Denkt immer an die Rettungsgasse. Linke Spur nach links, alle anderen Spuren nach rechts. Auch wenn da vielleicht die Rettungskräfte nach vorne schon durch sind und die Polizei, da kann immer wieder mal was nachkommen. Und wenn es nur ein Abschlepper ist, damit es vorne schneller geht und auch alle wieder weiterkommen und vorne geholfen werden kann. 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Kaltenkirchen, Barmstädter Straße, beidseitig für Betonwerk, da sind 100 erlaubt. Danke, Lisa. Dann B77 in Itzehoe Richtung Rendsburg zwischen Jevenstedt und Rendsburg Süd. 120er Stück ist das da an der B77. Und A21 Kiel Richtung Bagdeheide, Höhe Lezen, 80 erlaubt in der Baustelle. Er steht wieder.
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11: 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Oder man plant was vor der eigenen Haustür. 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Da ist es auch richtig schön. Also, toi, toi, toi, ich drücke euch die Daumen, bis gleich.

0: Hola, ciao, Ügel, einen schönen guten Morgen, El Professor, habt ihr gerade gehört, da macht der Sommer doch richtig Spaß, egal wie die Wolkendecke da oben gerade ist, die stört uns eh nicht, weil wisst ihr was, wir bei RSH hier haben ein Motto, es sind Sommerferien und Sommerferien ist das, was in deinem Kopf passiert.
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0: Sommerferien, das ist eine Einstellung zum Leben, das ist ein Gefühl und dieses Gefühl, das wollen wir unterstützen mit unserem RSH-Ferienspaß, denn wir wissen ganz genau ja selber, das weiß ich als Papa auch, wenn die Kids strahlen, dann ist man einfach selber auch glücklich und deshalb macht ihr euch bitte mit uns schöne Sommerferien. Egal was draußen ist, ob heiß oder vielleicht mal ein bisschen Regen, wir haben für alles was da und jetzt möchte Bianca aus Neumünster 4FM lieber sichern, glaube ich, ne? Ist sie denn dran? Guten Morgen.
2: Ja, die ist hier.
0: Hallo Bianca, hier ist Matze Schmark aus der RSH Moin Show.
2: Ja, super. Morgen.
0: Ja, super. Das heißt, du ahnst schon, was jetzt gibt, wa?
2: Ich ahne was. Es ist 8 Uhr morgens.
0: Genau, es ist 8 Uhr morgens, du sagst es. Und was gibt es jeden Morgen um 8 bei RSH das erste Mal am Tag?
2: Den RSH-Ferienspaß.
0: So schaut's aus, Bianca. Wer wäre denn bei dir in der Family mit dabei?
2: Dabei wären mein Verlobter und meine beiden Kinder.
0: Wie heißen die?
2: Ragnar und Freya.
0: Okay, und die sind wie alt?
2: 9 ist Freya und Ragnar ist 11.
0: Ah, guck mal, Bianca, also dann habe ich genau das Richtige für euch, denn du hast dich ja angemeldet für den RSH-Ferienspaß. Und wer sich so die Uhr danach stellt und im Kalender einträgt, dass das losgehen soll, der soll auch belohnt werden. Bianca, für dich, deine ganze Familie geht es einen Tag lang mit dem RSH-Ferienspaß ins Ariba-Erlebnis Bad Norderstedt.
2: Hey, super, das ist richtig toll, da freuen wir uns drauf.
0: Packt euch alles schön ein, sucht euch einen schönen Tag raus oder macht euch das da richtig. Richtig schön. Schöne Sommerferien noch, ja?
2: Ja, super. Vielen lieben Dank.
0: Liebe Grüße nach Neumünster, Bianca.
2: Danke.
0: So schnell geht's. Und ihr macht's genauso wie Bianca. Meldet euch auch an auf rsh.de. Und dann jeden Morgen, Bianca hat's ja gesagt, um 8 das erste Mal hier bei mir in der RSH Moin Show. Danach aber noch mehrmals täglich. Ihr habt also jetzt noch

0: Wie lustig sind wir Schleswig-Holsteiner? Einen schönen guten Morgen euch. Ihr hört die RSH Moin Show. Matze Schmark hier. Ja, das frage ich euch heute Morgen. Ja, wir suchen lustige Schleswig-Holsteiner, denn in Lübeck wird im August ein Nachwuchswettbewerb stattfinden. Da könnt ihr einfach selber mal Comedian sein oder euch mal ausprobieren, wie viel Comedian denn in einem steckt. Und wir fragen euch das deswegen den ganzen Morgen. Wer ist denn wirklich lustig in Schleswig-Holstein? Eigentlich sind wir doch eine lustige Truppe, oder nicht? Und können das ganz gut. Wir haben eine Sprachnachricht von Carmen aus Schönberg bekommen.
1: Moin, ihr seid auf der Suche nach den Scherzkeksen, habe ich gehört. Ich würde mich damit reinziehen auf jeden Fall. Das Leben ist ja auch nichts wert, wenn man nicht jeden Tag mindestens einmal lacht. Ja. Ich habe auch einen sehr schönen Lieblingswitz, einmal zum Mitlachen. Treffen sich zwei Holzwürmer, sagt der eine zum anderen. Also mein Sohn, der arbeitet jetzt bei der Bank.
0: Ja, Carmen, das sind die, wo man so, also man lacht, ne? Und man ist so vor Scham schon fast irgendwo verschwunden. Aber das sind auch gute Gags. Du hast absolut recht. Genau sowas kenne ich von vielen Comedians auf der Bühne. Also vielleicht ist es was für dich, auch mal dich in Lübeck zu melden. Aber wie schaut's denn bei euch aus? Seid ihr auch lustig? Wollt ihr vielleicht auch gerne? Oder seid ihr die, die auf einer Feier oder im Bekanntenkreis oder bei Geburtstagen sowieso immer die Gags machen? Jeder kennt so jemanden und weiß, der ist lustig. Mit dem macht das Spaß. Dann meldet euch gerne oder sagt doch gerne mal Bescheid, wer das ist. Dann melden wir uns da. Kiel 0431 98 6 98 und dreimal die 0. Ihr könnt auch einfach eine WhatsApp schicken.

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2: Na, passiert da heute noch was? 8.22 Uhr haben wir es. Ihr hört die RSH Moin Show. Ja, heute könnte es soweit sein. Heute um 11 soll eine Pressekonferenz beim DFB, beim Deutschen Fußballbund, stattfinden in Frankfurt. Und ein Name ist da ganz groß drüber. K-L-O-P-P-O. Kloppo. Genau, also offiziell Klopp. Jürgen Klopp soll neuer Bundestrainer werden für die deutsche Nationalmannschaft, für die deutsche Nationalelf. Und wir sind gespannt, ob es jetzt dann bei dieser Pressekonferenz wirklich dabei bleibt. Aber was soll denn jetzt noch dazwischen kommen? Also, ich freue mich irgendwie auf Jürgen Klopp auf jeden Fall. Ich glaube, das könnte was Gutes werden. Was sonst noch wichtig ist in Schleswig-Holstein und der Welt, ihr hört es gleich in den RSH-Nachrichten um 8:55.
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13: 8:35. Ich bin Colin Mock. Guten Morgen. Die Sommerferien in Schleswig-Holstein sind gut zur Hälfte rum und die Saison läuft für die Tourismusbetriebe ganz gut. Die Zwischenbilanz sei positiv, heißt es. Zumal die Ferien in Bayern und Baden-Württemberg erst noch anfangen. In der Lübecker Bucht liegt die Auslastung zum Beispiel aktuell bei fast 100%. Fußball Deutschland schaut am Vormittag gespannt nach Frankfurt. Jürgen Klopp soll auf dem DFB-Campus als neuer Bundestrainer vorgestellt werden. Er wird das DFB-Team wohl das erste Mal Ende September in der Nations League gegen die Niederlande coachen. Und jetzt mehr Meldungen aus der Region.
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14: Ich bin Sönke Röhling. Das Land hat den Betreuungsauftrag für die Flüchtlingserstaufnahmeeinrichtung in Neumünster turnusgemäß neu vergeben. Statt des Deutschen Roten Kreuzes haben diesmal die Johanniter den Zuschlag erhalten. Sie hätten das beste Angebot unterbreitet, wie es heißt. Mehr als 40 Mitarbeiter des DRK sind davon betroffen. Zuletzt hatte das Deutsche Rote Kreuz bereits die Betreuung der Flüchtlingsunterkünfte in Bostedt und Bad Segeberg an die Johanniter verloren. Wegen Arbeiten an den Regenwasserkanälen in Kiel wird die B76 Richtung Eckernförde ab Montag in mehreren Nächten teilweise gesperrt. Betroffen ist der Abschnitt am Waldwiesenkreusel bzw. der Hamburger Chaussee. Die Sperrungen gelten von Montag bis Donnerstag und die Woche darauf von Montag bis Samstag jeweils zwischen 21 und 5 Uhr.
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2: Das Das Wetter heute in Schleswig-Holstein legt mal wieder grau los oben an der deutsch-dänischen Grenze. Auch schon ein bisschen mit Regenwolken. Das kann ich hier auf dem Wetterradar sehen. Da wird es gleich mal ein bisschen nass. Sylt hat heute Morgen auch schon so ein bisschen Regentropfen im Norden zumindest abgekriegt. Aber das entwickelt sich heute über den Tag. Es lockert nachher auch mal ein bisschen auf, sodass wir auch noch doch ein bisschen blauen Himmel sehen und vielleicht ein bisschen Sonne. Zum Abend hin verziehen sich die Wolken dann weitestgehend. Die Höchstwerte liegen heute bei 22 Grad. Aktuell haben wir davon 15 Grad in Kiel an der Hörn, 15 auch in Heide auf dem Marktplatz und in Lübeck an der Muck sind es 14 Grad. Der RSH 3-Tage-Trend. Morgen erst viele Wolken, vereinzelt schwache Schauer, später freundlicher bei maximal 26 Grad. Also es geht ein Stück nach oben und am Sonntag, Montag, da bleibt es dann wieder wolkig. Zwischendurch kann es da dann auch mal wieder regnen. Also da kommt die graue Suppe schon wieder so ein bisschen zurück.
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2: Schleswig-Holsteins bester Verkehrsservice. Es geht auf die A7 Hamburg Richtung Hannover zwischen dem Dreieck Südwest und Marmsdorf. Rechte Spur gesperrt, Pannenfahrzeug hier. Dann in der Gegenrichtung leider ein Unfall.

0: Gehen Sie beidseitig in Stolk, dann Neumünster, Rendsburger Straße, Höhe des Tunnels am Bahnhof wird geblitzt. Und B77 Itzehoe Richtung Rendsburg zwischen Jevenstedt und Rendsburg Süd.
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0: Ich habe jetzt was für euch. Wir gucken ja mit unseren RSH Schleswig-Holstein-Reportern immer auf alles das, was am Wochenende so ansteht. Da haben wir vorhin schon einiges gehört. In Friedrichstadt zum Beispiel sind die Festtage. Wir können uns aber auch über so viel mehr freuen. Zum Beispiel auch über den Tag der Seenotretter. Wenn ihr für einen Sonntag noch einen Tipp braucht, dann gleich gut zuhören, denn es gibt eine Möglichkeit, hier bei uns in Schleswig-Holstein mit den Seenotrettern mal mit dem Seenotrettungskreuzer rauszufahren. Das wäre doch mal was, oder? Ist sonst nämlich nicht so möglich. Und da könntet ihr vielleicht mit an Bord gehen. Wir klären das gleich hier mal in 6 Minuten mit den Seenotrettern.

0: 6 Minuten nach 8:30. Die RSH Moin Show hier mit The Script und Superheroes. Und gleich gibt's für euch neue Musik, die kommt von Chris the Serenity. Days gleich neu bei RSH, könnt ihr euch schon mal drauf freuen. Vorher geht's für uns aber raus auf die Meere oder soll ich mal sagen rein in den Hafen, denn am Wochenende feiern wir die Helferinnen und Helfer auf dem Wasser, nämlich die Seenotretter der DGZRS, der Deutschen Gesellschaft zur Rettung Schiffbrüchiger. Bei mir ist Patrick Tester-Kreitz von den Seenotrettern und Patrick, ihr habt tatsächlich einen ganz tollen Tag vor euch, einen Aktionstag, ne?
1: Jo, genau. Immer am letzten Sonntag im Juli, dementsprechend jetzt am 26. in diesem Jahr. Und auf 14 unserer Stationen in Schleswig-Holstein gibt es da ein ganz, ganz großes, buntes Programm, was allen so mehr oder weniger gemein ist, dass es ein Open Ship gibt. Das heißt, man kann sich die Rettungseinheiten vor Ort anschauen und auch direkt mit draufgehen, auch mit den Kollegen und Kolleginnen natürlich darüber sprechen. Die Technik selber im Einsatz gibt es auch auf vielen Stationen zu besichtigen, indem man dann Rettungsübungen zuschauen kann, um zu sehen, was da eigentlich so im Einsatzfall mitgetan wird. Und es gibt auch noch viel mehr.
0: Also Open Ship, das ist ja so ein bisschen wie eine Hausführung, kann man sich doch vorstellen, oder? Also ich meine, die Seenotretter hier in Schleswig-Holstein, die leben ja richtig auf den Schiffen. Also einige von ihnen zumindest, oder?
1: Genau, das ist sozusagen eine kleine WG von in der Regel 4 Kollegen, die dort dann für 14 Tage Dienst rund um die Uhr verrichten und dann wieder 14 Tage frei haben. Und da muss man halt auch wirklich alles erledigen, was man sonst von zu Hause auch kennt. Es wird also auch gemeinsam gekocht. Dafür gibt es natürlich eine Kombüse, die kann man sich dann auch anschauen. Auch die Messe, wo es dann gegessen wird. Genau.
0: Das ist alles super spannend, finde ich. Und dann gibt es ja noch ein was ganz Tolles, finde ich jetzt zumindest. Also da würde zum Beispiel mein Lütter auch ganz große Augen kriegen. Denn was man sonst nicht kann, man kann ja aber auch mitfahren vielleicht, ne?
1: Genau, also Mitfahrten sind ja sonst im regulären Betrieb bei uns nicht so einfach möglich. Aber am Tag der Seenotretter gibt es eben auch die Chance für Menschen, die sich am Tag selber vor Ort auf den Stationen dazu entscheiden, uns regelmäßig zu unterstützen mit einer Spende, eine sogenannte Begrüßungsfahrt mitmachen zu dürfen. Und wer sich dazu am Tag selber entscheidet, der kann in der Regel auf vielen Stationen am Ende des Tages eine sogenannte Begrüßungsfahrt mitmachen.
0: Boah, das klingt großartig. Lieben Dank, Patrick. Die Seenotretter haben Tag der Seenotretter am Sonntag hier bei uns in Schleswig-Holstein. Zum Beispiel in Büsum von 10 bis 17 Uhr, in Nordstrand auch. Da ist es dann im Hafen von Pellworm. Siehst du mal dazu noch. Oder Helgoland macht mit. An der Ostsee ist es Eckernförde, Gelting, Grömitz, Großenbrode. Überall kommt ihr gut unter. Mehr Infos gibt es übrigens auch auf rsh.de. Für euch und wir sagen allen Seenotrettern, ob ehrenamtlich oder hauptamtlich, danke für euren täglichen Einsatz. Ganz großes Dankeschön hier aus der RSH Moin Show zu euch. Zusammen sind wir Schleswig-Holstein.

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0: Alcazar und Crying at the Discotheque. Das sind noch mehr von euren Lieblingshits in Schleswig-Holsteins beste Mix. Und apropos Lieblingshits, schönen guten Morgen hier in der RSH Moin Show. Wir kommen jetzt mal zu etwas, was im Sommer so manchmal so Saison hat. Da gibt es viele Festivals. Da gibt es zum Beispiel die klassischen Festivals, wo vielleicht auch klassische Musik läuft. Ja, da wird gleich nach Bayreuth geguckt. Ganz liebe Grüße da mal in den Süden nach Bayern. Da finden ja die Bayreuther Festspiele statt. Da gehen viele Promis dann immer einher. Morgen ist das wieder soweit. Da ist Premiere. Und dann gibt es natürlich noch die ganzen Festivals. Elektronikfestivals zum Beispiel. Wie wäre es mit dem Tomorrowland? Ich sag mal so, das sind zwei Welten im wahrsten Sinne des Wortes. Und was das für Welten sind.
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2: Bei den Bayreuther Festspielen jubeln wir so. Und beim Tomorrowland eher so. Ansonsten gibt's keine großen Unterschiede. Es ist sauteuer, man trägt Klamotten, die man sonst nie anziehen würde, und als Neuling versteht man nicht, warum alle so ausflippen. Bevor es losgeht, hebt der DJ die Hände oder der Dirigent den Taktstock. Ja, und dann hüpfst du entweder vor einer Bühne zu... Oder du sitzt 5 Stunden geschniegelt auf unbequemen Stühlen und nickst anerkennend zu... Und schließlich, wenn es vorbei ist, erzählen wir alle unseren Freunden...
3: Ey, das war so gut, musst du erlebt haben, echt. Und Alter, es hat so ein krasser Typ aufgelegt, der hieß, glaube ich, Richard Wagner.

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13: 5:09. Ich bin Colin Mock. Guten Morgen. Die Sommerferienzeit ist ungefähr halb rum und die Tourismusagenturen im Land ziehen eine erste Bilanz. Die Buchungslage sei sowohl an Nord- und Ostsee stabil, heißt es. Marco Anpreiksch von der Tourismusagentur Lübecker Bucht sagt zum Beispiel:
14: Wir liegen aktuell sehr nah an den 100% Auslastung und das Ganze sieht jetzt auch noch auf jeden Fall bis Mitte August so aus. Gegen Ende August sind dann auch wieder ein paar Lücken dabei und die Auswahl wird wieder ein bisschen größer. Aber für die klassischen Sommerferienmonate und Wochen jetzt sind wir in der Buchungslage nah an den 100%.
13: Nach der enttäuschenden WM blickt Fußball-Deutschland heute gespannt nach Frankfurt. Der DFB will Jürgen Klopp als neuen Bundestrainer vorstellen. Der ehemalige BVB- und Liverpool-Coach soll nach dem Aus von Julian Nagelsmann übernehmen. Tobias Goldbrunner vom Kicker sagt uns:
15: Das wird eine schwierige Herausforderung und Deutschland ist gerade eben nicht so weit. Ich glaube, es wird nicht unmöglich sein, da eine bessere Rolle zu spielen als bisher. Aber ob man wirklich die Top 4 angreifen kann, das ist wirklich eine große Frage.
13: Der erste Einsatz von Klopp wird im September und Oktober beim Nations League Viererpack sein. Bundeskanzler Merz räumt in seinem Kabinett noch mehr auf als bislang gedacht. Wie die Bild berichtet, entlässt der Verkehrsminister Schnieder. Demnach war Merz zunehmend genervt, dass es nicht genug Fortschritte im Verkehrsministerium gab. Auch an anderen Stellen will Merz umbauen. Details dazu will er heute bekannt geben. In Süderbrarup startet heute der Brarup-Markt. Mit bis zu 300.000 Besuchern an 5 Tagen ist es der größte ländliche Jahrmarkt in Schleswig-Holstein. Bei der sogenannten Backstage-Tour haben einige Besucher am Abend bereits exklusive Einblicke hinter die Kulissen bekommen. Offizieller Start ist heute um 14 Uhr.
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16: immer noch ein wahnsinniger Wolkenteppich über Schleswig-Holstein. Also das legt sich einmal wirklich schön von Nordsee bis Ostsee komplett drüber. Jetzt haben alle gerade graue Wolken. Also ihr braucht jetzt nicht denken, Mensch, wo fahren wir denn mal hin? Es ist gerade überall grau, das lässt sich leider nicht ändern. Und im Norden, ganz oben an der deutsch-dänischen Grenze und auch auf Sylt, da kommt noch mal ein bisschen Regen runter. Da zieht das so ein bisschen von Dänemark rein. Also da kommen die Regenwolken her. Liebe Grüße an die Dänen. Könnt ihr gerne behalten, die Regenwolken, Mensch. Aber es ist eigentlich noch Sommer. Ich möchte das trotzdem noch mal erwähnen. Es ist noch Sommer und wir sind ja jetzt nicht aus Zucker. Wir stehen da schon durch und es kommen auch wieder wärmere Temperaturen. Bis zu 22 kriegen wir heute. Richtung Abend lösen sich die Wolken auch mal ein bisschen mehr auf. Wir kriegen nachher über den Tag auch schon mal einen Blick auf den blauen Himmel. Da sind ja immer wieder mal ein paar Stellen dazwischen und da ist dann auch die Sonne. Und dann, ja, die aktuellen Temperaturen liegen so bei 15 Grad in Lübeck. Wir haben 15 Grad auch in Neumünster an den Holstenhallen und wir haben 15 Grad mal ganz nach oben nach Flensburg zum Beispiel. Da sind wir ja fast in Dänemark. Also da haben wir auch gerade am Nordertor 15 Grad. Man hat heute Morgen schon gespürt, dass ein kleines bisschen kälter ist. Das ändert sich aber schon wieder. Der RSH-3-Tage-Trend morgen auch Wolken immer wieder mal, aber es bleibt größtenteils trocken. Dazu kriegen wir bis zu 26 Grad schon wieder, also Temperaturtausch. Ja, und dann sieht das Sonntag, Montag ähnlich aus, da allerdings schon wieder mit ein bisschen mehr Wolken und auch mal einem Regenschauer.
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16: Schleswig-Holsteins bester Verkehrsservice. Achtung Autofahrer, A7 Hannover Richtung Hamburg. Zwischen Hausbruch und Waltershof liegen Gegenstände auf der Fahrbahn. Ein Reh auf der Straße A7 Hamburg Richtung Flensburg, Höhe Hüsbü. Da bitte vorsichtig fahren. Und Baustelle A21 Kiel Richtung Barg der Heide. Zwischen Wahlstedt und Segeberg Nord immer noch rechte Spur wegen dieser Baustelle zu. Heute Mittag soll da aber Schluss sein. Also noch gut 3-4 Stunden vielleicht, dann ist vorbei. Dann kommt er da wieder durch. Vielleicht sind sie auch Tagen eher fertig. Grüße da mal auf die Baustelle. Und dann gucken wir rüber zu den meisten Blitzern, nur bei RSH. Es geht nach Heidmoor, Dorfstraße, beidseitig Höhe Bushaltestelle, da sind 100. Stolk, Hauptstraße, beidseitig am Ortsausgang Richtung Böcklund. Dann Neumünster, Rendsburger Straße am Tunnel, am Bahnhof und B77, Itzehoe Richtung Rendsburg zwischen Jevenstedt und Rendsburg Süd.
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16: So, jetzt gerade gucke ich für euch mal auf eine Pressekonferenz und zwar die von Kanzler Merz, nicht der Deutsche Fußballbund. Das ist nachher erst um 11 in gut 2 Stunden. Dann werden wir wohl einen neuen Bundestrainer haben, aber vorher, also da geht es ja um Jürgen Klopp, vorher geht es nochmal um die Regierungsumbildung bzw. die Kabinettsumbildung. Ihr habt es ja mitbekommen, der Fraktionschef der Union, Jens Spahn, ist zurückgetreten und jetzt tritt Kanzler Merz in diesen Sekunden vor die Kameras und verkündet, wer da jetzt wie wo nachrückt und wer was übernimmt, nämlich zum Beispiel das Kanzleramt, also den Kanzleramtschef macht und wer dann vor allem auch die Fraktion im Bundestag für CDU, CSU führen wird. Ich wollte euch da nur mal kurz dran teilhaben lassen. Das passiert jetzt in diesen Sekunden, pünktlich 9 Uhr. Und alles dazu hört ihr natürlich auch immer pünktlich bei uns in den Nachrichten hier bei RSH. Die nächsten gibt es ja schon um 5 vor halb 10. Da gibt es dann sicherlich

0: 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Anastasia, I'm out of love. Einen schönen guten Morgen euch damit um gleich 8:45. Ihr hört die RSH Moin Show. Matze Schmark hier und gleich gibt's neue Musik. Die kommt von Moss Kenner für euch. Unknown, gleich hier neu bei uns bei RSH. Vorher gucken wir mit euch jetzt mal auf die nächsten Tage. Es wird gemütlich bei uns im schönsten Bundesland der Welt. Der Sommer ist vielleicht jetzt gerade mit ein bisschen mehr Wolken unterwegs, aber deswegen ist es ja draußen trotzdem schön. Man kann sich das draußen gemütlich machen. Es ist ja jetzt trocken, ne? Und ganz kalt ist es nun auch nicht. Also wir sind ja Schleswig-Holsteiner und uns kann so schnell den Sommer keiner wegnehmen. Und das macht uns nichts aus. Es ist mal wieder eine Menge los am Wochenende, was ihr da schön erleben könnt. Wir gucken jetzt mal gemeinsam durchs Land mit unseren RSH Schleswig-Holstein-Reportern und wir starten an der Westküste mit RSH Schleswig-Holstein-Reporter Mike Schüler. Mike, bei dir wird heute gefeiert, ne?
1: Jo, die Friedrichstädter Festtage starten nämlich. Von heute bis Sonntag ist da Action angesagt mit einem Festplatz auf dem Marktplatz und mit dem legendären Lampignon-Fest. Also da wird's richtig schön bunt und hell und morgen Abend gibt's auch noch ein Feuerwerk obendrauf.
0: Das klingt ja traumhaft, besonders aber den in der Holländerstadt, im Holländerstädtchen Friedrichstadt, kenne ich auch noch, wie die da die Lampionfahrt machen mit den Booten. Das ist wirklich herrlich. Wir gucken aber noch mal weiter und zwar Richtung Landesmitte. Da geht es jetzt zu RSH Schleswig-Holstein-Reporterin Gina Maria Kock. Du bist da unterwegs für uns. Was hast du Schönes gefunden, Gina?
2: Einiges. Zum Beispiel in Kaltenkirchen. Da ist seit gestern schon Weinfest. Am Grünen Markt gibt es da bis einschließlich Sonntag eine Menge zu probieren. Und wo wir schon beim Schlemmen sind, an der Ostsee in Hafkrug, da ist auch noch Aalwoche. Da könnt ihr euch auch mal schön quer durch die maritime Küche mampfen.
0: Ich dachte, du sagst jetzt quer durch den Aal mampfen, ne? Vielleicht ist ja alle Dieter aus Hamburg auch da. Wer weiß, wer da alles verkehrt. Also lieben Dank dir. Und RSH Schleswig-Holstein-Reporter Leon Thomsen hat jetzt auch noch was für uns. Leon, du hast was für alle Jahrmarkt-Fans.
3: Ja, die volle Breitseite. Es ist Brarup-Markt. Von heute bis Dienstag feiert Süder Brarup seine 5. Jahreszeit. Schoko-Erdbeeren, Mutzen, Breakdancer, Autoscooter, Riesenrad, alles dabei. Und falls ihr nicht ganz aus der Ecke, sondern eher aus dem Süden kommt, dann könnt ihr theoretisch auch zu unseren Nachbarn auf dem Hamburger Dom. Der startet nämlich auch heute.
0: Ach, guck mal, kannst mal sehen, ne? Es gibt also ordentlich was. Sommerdom ist dazu auch noch. Ich könnte mich jetzt gar nicht entscheiden. Ihr könnt es aber gerne tun. Tolle Auswahl, finde ich. Schöne Highlights an diesem Wochenende in den Sommerferien. Danke Mike, Gina und Leon. Und falls ihr noch mehr Tipps fürs Wochenende braucht, um euch zu entscheiden, dann guckt doch gerne vorbei bei uns bei RSH Facebook oder auf unserer RSH Instagram-Seite. Da gibt es noch Nachschub für euch. Aber jetzt neue Musik, wie versprochen. Das hier ist Moss Kenner und Rhythm Unknown, neu bei RSH. Moin!

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8: So Leute, jetzt ist es passiert tatsächlich hier im RSH Wetter. Ich habe es geschafft, meine liebe Kollegin Sharon Hein in ihrem wohlverdienten Urlaub so zu erbosen, dass sie mir hier eine WhatsApp schickt. Moment, ich suche das raus. Ja, da ist es. Diesmal das Wetter nicht so. Es ist voll schön hier draußen bei uns. Und ich weiß, sie ist in Schleswig-Holstein. Sehr, sehr schön. Liebe Sharon, liebe Grüße zu dir. Also, was heißt denn dissen? Ich habe lediglich gesagt, dass wir viele Wolken haben in Schleswig-Holstein. Und dass ich mir das anders vorgestellt habe. Ich habe mir gedacht, blauer Himmel, Sonnenschein wäre schön. Ich weiß, wir haben schon viele Lücken und viele Löcher. Und da kommt nachher auch noch ordentlich Sonne. So, ich mache es jetzt wunderschön. Bis zu 22 Grad heute. Das ist doch toll. Über der 2. Alles positiv sehen, liebe Leute. Es ist ja auch tatsächlich so, es ist ja gar nicht so super ungemütlich draußen. Ne? Von richtiger Kälte kann man da nicht schnacken. Und es gibt noch ein paar Tropfen hier und da, aber größtenteils soll es eben eigentlich trocken bleiben. So, wir haben jetzt 16 Grad bei Sharon im Urlaub. Wir haben 16 Grad auch in Kiel an der Hörn und wir haben 15 Grad in Niendorf am Meerwasserhallenbad. Und der RSH-3-Tage-Trend, morgen erst viele Wolken, vereinzelt auch ein paar Schauer. Die kann ich halt jetzt hier nicht auslassen. Später wird es aber wieder freundlicher, liebe Sharon, bis zu 26 Grad, ja genau, und am Sonntag und Montag bleibt es dann oft wolkig, zwischendurch regnet es da auch mal wieder. Das lasse ich jetzt dann einfach so stehen und sage dazu gar nichts. Ich hoffe, das war jetzt zufriedenstellend, sonst kann sie aus ihrem Urlaub ja nochmal wieder herkommen.
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8: So, wir gucken jetzt auf die Straßen. Schleswig-Holsteins bester Verkehrsservice. A7 bitte vorsichtig fahren, Hamburg Richtung Flensburg, Höhe Hüsbü, da ist ein Reh auf der Straße unterwegs. Dann haben wir ein bisschen Stau auf der A1, Lübeck Richtung Hamburg, zwischen dem Dreieck Südost und dem Dreieck Norderelbe. 3 Kilometer Stop and Go, Viertelstunde mehr einplanen bitte. Und die meisten Blitzer, nur bei RSH, da hat Lisa einen für uns. Lisa, wo steht er?
9: Wenn man Kaltenkirchen Richtung Heidmoor rein.

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9.36 Uhr haben wir es gleich, der RSH-Verkehr. Da müssen wir einmal kurz rein. A1, Hamburg, Lübeck. Vorsichtig bitte in beiden Richtungen. Zwischen Stillhorn und dem Dreieck Norderelbe, da sind Rinder auf der Fahrbahn. Also Rinder auf der Autobahn. Ganz besonders vorsichtig fahren. Das sind große Hindernisse und wir wollen, dass den Tieren und euch nichts passiert. Also vorsichtig fahren. A1, Hamburg, Lübeck in beiden Richtungen. Zwischen Stillhorn und dem Dreieck Norderelbe sind Rinder auf der Fahrbahn unterwegs. Fahrt bitte ganz besonders vorsichtig. Und was gleich noch los ist auf den Straßen, hört ihr natürlich im nächsten RSH-Verkehr ja schon nach den Nachrichten um 5 vor 10.

0: friend of my soul. Freitagmorgen bei RSH. Ihr seid immer noch in der RSH Moin Show. Moin zusammen, Matze Schmark hier. Und Leute, Tanja Puttfaken kam gerade ins Studio mit dieser Nachricht. Es ist vorbei, Ja, Tanja, was ist los? Was ist denn vorbei?
1: Wir müssen uns verabschieden von der Erdbeere.
0: Nein!
1: Das ist tatsächlich so, die Erdbeersaison in diesem Jahr, die ist vorbei, ungewöhnlich früh.
0: Mach keinen Scheiß.
1: Ja, die Erdbeerbauern waren auch nicht so glücklich drüber oder sind auch nicht so glücklich.
0: Nein.
1: Aber, ne, also was ihr heute noch zusammenraffen könnt, das war's dann auch für dieses.
0: Wirklich, echt? Also, dann war's das mit der Erdbeere. Dann muss ich, also, dann, aber pflücken geht ja sowieso gar nicht mehr selber wahrscheinlich. Ne? Selbstpflückfelder habe ich auch gesehen, dass da ein paar schon zu sind. Also, ja, das ist dann irgendwie da doch auch das Wetterchen. Wir hören das gleich und wir hören bei dir in der Sendung ja auch wahrscheinlich einen glücklichen DFB, die einen neuen Bundestrainer holen. Jürgen Kloppo wird, während Tanja hier RSH bei der Arbeit macht, wahrscheinlich gekrönt. Muss man fast Krönung nennen.
1: Richtig. Und mach das bitte pünktlich, lieber DFB. Ne? Nicht wieder so lang vorher reden.
0: Mach das um 11 und fertig.
1: Richtig, um 11.15 Uhr wollen wir das verkünden.
0: Genau, einfach sagen, hallo, das ist Jürgen.
1: Genau.
0: Stell dich mal vor. Hallo, ich bin der Jürgen
1: Klopp. Das ist der Neue.
0: Ich würde das jetzt machen. Ja, danke schön.
1: Genau.
0: Konfetti.
1: So.
0: Konfetti. Parallel stellt übrigens Bundeskanzler Friedrich Merz auch noch seine Regierung um.
1: Mhm.
0: Ist doch auch. Es passiert einiges. Ihr merkt schon, alles mal ebenso auf dem Freitag vorm Wochenende. Viel Spaß euch, wo wir schon bei Wochenende sind. The Weeknd haben wir jetzt für euch mit Blinding Lights. Damit einen schönen Freitag noch. Wir hören uns Montag wieder in alter Frische. Macht's gut. Schönes Wochenende.

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9: 9:55 Uhr. Ich bin Colin Mock. Guten Tag. Heute ist es endlich soweit. Jürgen Klopp soll am Vormittag als neuer Bundestrainer vorgestellt werden. Er soll einen Vertrag bis inklusive der Weltmeisterschaft 2030 bekommen. Klopp war nach dem WM-Flop und Nagelsmann aus gleich Favorit für den Posten. Tobias Goldbrunner vom Kicker-Magazin erwartet aber jetzt nicht sofort Titel bei den großen Turnieren. Er sagte uns:
10: Ich glaube, bei der nächsten EM, da wird es nicht direkt funktionieren. Da wird man schon auch weiterhin Probleme haben, denn man hat gesehen, wie eingespielt die Spanier sind. Die Franzosen, die werden sehr heiß drauf sein, diesmal auch den Titel zu holen. England hat auch gezeigt, dass sie eine Top-Mannschaft haben. Von daher, das wird eine schwierige Herausforderung und Deutschland ist gerade eben nicht so weit.
9: Kanzler Merz baut seine Regierungsmannschaft im großen Stil um. Gesundheitsministerin Waken wird Kanzleramtschefin und CDU-Generalsekretär Linnemann übernimmt das Gesundheitsressort. Dass Verkehrsminister Schnieder seinen Posten räumen muss, bestätigt Merz noch nicht. Die Sommerferien in Schleswig-Holstein sind gut zur Hälfte rum und die Saison läuft für die Tourismusbetriebe ganz gut. Die Zwischenbilanz sei positiv, heißt es, zumal die Ferien in Bayern und Baden-Württemberg erst noch anfangen. Malte Keller von der Nordsee Tourismus Service GmbH sagt:
11: Wir sind optimistisch, dass wir auch noch kurzfristige Buchungen aus diesen Gebieten bekommen werden, wenn das Wetter mitspielt. Insbesondere wenn es natürlich heiß wird wieder in Süddeutschland, dann werden die Gäste gerne zu uns kommen, weil wir auch aus den Rückmeldungen von unseren Gästen erfahren, dass eben ein wichtiges Kriterium ist, dass man hier die frische Luft an der Nordseeküste hat, dass man die Weite hat und dass man eben auch gut atmen kann.
9: Das Minenjagdboot Homburg verlässt den Heimathafen Kiel gleich zu einem mehrmonatigen NATO-Einsatz. Alles dazu von RSH Schleswig-Holstein-Reporter Andreas Otto.
12: Ja, das Schiff wird mit seiner 40-köpfigen Besatzung den deutschen Beitrag in einem ständigen Verband gemeinsam mit Polen und Litauen leisten. Es geht um die Sicherung der Seewege in der Nordsee und im Nordatlantik. Mit anderen Einheiten sollen Minen und andere gefährliche Altlasten geräumt werden. Es sind mehrere Hafenaufenthalte entlang der Nordseeküste geplant. Ende Oktober soll die Homburg wieder in Kiel sein.
9: Bei einem Unfall auf der A7 heute Morgen ist ein Mann schwer verletzt worden. Er war mit seinem Kleintransporter Richtung Norden zwischen Kaltenkirchen und Bad Bramstedt auf einen LKW aufgefahren und wurde in seinem Wagen eingeklemmt. Die Feuerwehr musste ihn befreien. Die Autobahn war zwischendurch voll gesperrt, ist mittlerweile aber wieder frei.
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6: Ich euch total gerne erzählen, wie das Schleswig-Holstein-Wetter wird. Aber wir haben hier so ein bisschen IT-Probleme. Ich kann mal sagen, wie das aktuell aussieht bei uns auf dem Bildschirm. Nämlich eigentlich ziemlich grau. Und einzelne Schauer werden wir heute auch immer mal kriegen im Laufe des Tages. So um mehr als 21 Grad kriegen wir da wohl nicht zusammen. Aktuell 17 Grad zum Beispiel in Kiel, in Schleswig oder in Husum. Da haben wir jetzt 16 Grad. Der RSH-3-Tage-Trend auch so ein bisschen durchwachsen über die nächsten Tage. Immer mal Wolken, auch einzelne Schauer mit dabei, aber natürlich auch ein bisschen Sonne. Und am Sonntag, da wird es dann wieder ordentlich windig bei uns.
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6: Schleswig-Holsteins bester Verkehrsservice. Da gucken wir mal auf die A1 Lübeck-Hamburg zwischen dem Dreieck Südost und dem Dreieck Norderelbe. 4 Kilometer Stop and Go. Das dauert da mindestens 25 Minuten länger. Dann ist auf der A21 Kiel-Bargteheide zwischen Wahlstedt und Segeberg Nord die rechte Spur wegen einer Baustelle gesperrt. Wahrscheinlich bis heute Mittag und die meisten Blitzer nur bei RSH. Haben wir auf der A21 Kiel-Bargteheidehöhe Lezen, da sind 80 erlaubt, sagt Thomas. In Felde in der Dorfstraße beidseitig am Supermarkt 50 erlaubt. Sagt Carsten und Peter hat einen auf der A7 Flensburg-Hamburg in Höhe der Ausfahrt Volkspark. Dann hat Rüdiger noch einen gesehen.
13: Im Bad Segeberg, Ortsende zur Autobahn nach Lübeck.
6: Alles klar, vielen lieben Dank fürs Bescheid sagen. Staus und Blitzer meldet ihr uns ja immer kostenlos unter der 08000 774 774. Ich wünsche euch gute Fahrt.
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6: Ja, dann sage ich erstmal Moin allerseits. Es geht ja Richtung Wochenende jetzt. Den Freitag noch schnell abarbeiten und dann aber auch die Familie einpacken und irgendwas Schönes unternehmen. Ne? Da habt ihr wieder reichlich Gelegenheit. Was alles los ist bei uns in Schleswig-Holstein, das gucken wir uns gleich mal genauer an.
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0: Schneller Blick auf die Straßen der RSH-Verkehr. Achtung, Autofahrer auf der A7 Flensburg-Hamburg zwischen Großen Aspe und dem Rastplatz Bimölen. Da hat es einen Unfall gegeben, die Unfallstelle ist noch nicht gesichert und da liegen jetzt auch Fahrzeugteile rum. Da bitte aufpassen, A7 Flensburg-Hamburg, eine ungesicherte Unfallstelle zwischen Großen Aspe und dem Rastplatz Bimölen. 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Jetzt steht das Wochenende wieder vor der Tür und da wird die schleswig-holsteinische Familie unternehmungslustig. Sascha Kropf aus dem RSH-Team. Was können wir denn machen diese Woche?
1: In Heiligenhafen laufen noch bis Sonntag die Hafenfesttage. Bei den Open Ships könnt ihr zum Beispiel aufs Feuerschiff Fehmarnbelt. Es gibt Mini-Kreuzfahrten, viele Live-Konzerte. Im Kinderland können sich die Lütten so richtig austoben. Bei der Familienzaubershow fällt euch sicherlich die Kinnlade runter. Und zum Abschluss am Sonntag gibt es um 23 Uhr eine spektakuläre Lasershow. Ansonsten kommen Mittelalter-Fans dieses Wochenende voll auf ihre Kosten auf der Turmhügelburg in Lütjenburg. Auf dem Festgelände dort zeigen Handwerker, wie damals Leder, Knochen, Holz und Metall be- und verarbeitet wurden. Händler bieten ihre mittelalterliche Ware an und tapfere Ritter zeigen ihre Kampfkünste. Außerdem startet auf der Ratzeburger Schlosswiese das Ratzesburg-Wielack. Eine Woche lang gibt's ohne Klamauk viel Authentisches aus dem Wikingeralltag zu entdecken, aber auch wie die Römer lebten oder Normannen könnt ihr in Ratzeburg ja fast schon erfühlen.
0: Direkt am See, das ist immer ganz, ganz toll und du hast ja noch mehr gefunden, ne?
1: In Friedrichstadt wird bis Sonntag kräftig gefeiert bei den Friedrichstädter Festtagen. Vor allem ist der Lampignon Bootskorso ein echter Hingucker, sage ich euch. Ein bisschen wie ein Faschingsumzug, nur auf dem Wasser. Ansonsten findet auf dem Marktplatz in Süderbrarup der Brarup-Markt statt. Das Niebüller Muschelfest jetzt am Samstag darf natürlich auch nicht fehlen. Am Sonntag öffnen die Seenotretter ihre Stationen an Nord- und Ostsee beim Tag der Seenotretter. Außerdem am Sonntag das Karl-May-Kinderfest am Segeberger Kalkberg und in Albersdorf im Kreis Dithmarschen gibt es im Steinzeitdorf einen spannenden Sommermarkt, ebenfalls am Sonntag von 11 bis 17 Uhr.
0: So, also über zu wenig Auswahl dürfen wir uns nicht beschweren. Vielen Dank, Sascha, für diese Zusammenstellung. Und das findet ihr natürlich auch nochmal auf der RSH-Facebook-Seite und bei Instagram.

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0: ist heute ziemlich bedeckt bei uns in Schleswig-Holstein. Ab und zu kommen auch ein paar Tropfen runter und moderate 19 bis 22 Grad. Im Moment sind wir bei 16 an der Kirche in Fiul, 17 haben wir in Ahrensburg am Bahnhof und in Henschied-Ulzburg vorm Bürgerhaus auch 17 Grad. Der RSH 3-Tage-Trend, morgen ähnlich, Sonne, Wolken im Wechsel dazu, meistens trocken und ein bisschen wärmer. Am Sonntag wieder grauer und nasser und die neue Woche, die startet dann so wie heute, nur dass dann richtig ordentlich Wind wieder dazu kommt, der ist in Böen durchaus mal stürmisch.
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0: Schleswig-Holsteins bester Verkehrsservice auf der A7 Flensburg Richtung Hamburg ist zwischen Großen Aspe und dem Rastplatz Bimöhle nach einem Unfall jetzt die linke Spur gesperrt. Da kann es ein bisschen länger dauern. Dann haben wir auf der A1 Lübeck-Hamburg zwischen dem Dreieck Südost und dem Dreieck Norderelbe 4 Kilometer Stop-and-Go. Das dauert eine halbe Stunde länger da. Und die meisten Blitzer nur bei RSH Mölln. Vorkamp statt auswärts an der Tankstelle. 30 sind da erlaubt. A21 Kielbachter Heidehöhe-Lietzen, Felde-Dorfstraße beidseitig am Supermarkt. Und dann hat Rüdiger noch einen.
2: Im Bad Segeberg, Ortsende zur Autobahn nach Lübeck.
0: Dankeschön. Danke auch an Bernd, Thomas und Carsten fürs Anrufen. Staus und Blitzer meldet ihr uns ja immer kostenlos unter der 08000 774774. Ich wünsche euch gute Fahrt.
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wir schauen einmal auf die Straßen. Der RSH-Verkehr. Achtung, Autofahrer auf der A23 Heide-Hamburg zwischen Alz-Hals-Mekropunda und Eidelstedt liegen Gegenstände auf der Straße. Da bitte gut aufpassen. Und ich sehe hier Nico Santos für euch. Ganz toller Song, Why Don't You Stay? Der ist ja neu bei RSH. Richtig klasse. Und ihr habt ja dieses Jahr sogar auch nochmal die Gelegenheit, Nico Santos live zu sehen. Der ist ja am 29. Oktober live in Hamburg. Also, wer Nico Santos Fan ist oder jetzt wird, weil er den Song so toll findet, da geht mal hin, ne? Why Don't You Stay? Neu bei RSH.

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1: 5:11. Ich bin Colin Mock. Guten Tag. Kanzler Merz baut seine Regierungsmannschaft im großen Stil um, lässt aber noch Fragen offen. Klar ist, CDU-Generalsekretär Linnemann wird neuer Gesundheitsminister, denn die bisherige Ressortchefin Nina Wagen wird neue Kanzleramtschefin. Dazu sagt Merz:
2: Mit ihr wird zum ersten Mal in der Geschichte unseres Landes eine Frau einziehen als Chefin des Bundeskanzleramtes. Nina Wagen ist eine harte Verhandlerin, sie ist durchsetzungsstark. Sie wird in der täglichen Regierungsarbeit eine der wichtigsten, wenn nicht die wichtigste Stütze für mich sein.
1: Merz kündigt noch ein weiteres Stühlerücken an. Die Berichte, dass Verkehrsminister Schnieder gehen muss, bestätigt er aber noch nicht. Heute ist es soweit. Jürgen Klopp soll am Vormittag als neuer Bundestrainer vorgestellt werden. Klopp wird wohl einen Vertrag bis inklusive der Weltmeisterschaft 2030 bekommen. Er war nach dem WM-Flop und Nagelsmann aus gleich Favorit und auch der einzige Kandidat fürs Bundestraineramt. Die Sommerferienzeit ist ungefähr halb rum und die Tourismusagenturen im Land ziehen eine erste Bilanz. Die Buchungslage sei sowohl an Nord- und Ostsee stabil, heißt es. Marco Anpreigsch von der Tourismusagentur Lübecker Bucht sagt zum Beispiel:
3: Wir liegen aktuell sehr nah an den 100% Auslastung und das Ganze sieht jetzt auch noch auf jeden Fall bis Mitte August so aus. Gegen Ende August sind dann auch wieder ein paar Lücken dabei und die Auswahl wird wieder ein bisschen größer. Aber für die klassischen Sommerferienmonate und Wochen jetzt sind wir in der Buchungslage nah an den 100%.
1: Bad Schwartau will nicht, dass die Schienen für die Fehmarn-Belt-Anbindung mitten durch den Ort gehen. Dagegen geht die Stadt jetzt vor. Die Bahn habe Alternativen um das Stadtgebiet herum bislang nicht näher verfolgt, heißt es. Die Gemeinde will notfalls bis vors Bundesverwaltungsgericht ziehen. In Süderbrarup startet heute der Brarup-Markt. Mit bis zu 300.000 Besuchern an 5 Tagen ist es der größte ländliche Jahrmarkt in Schleswig-Holstein. Bei der sogenannten Backstage-Tour haben einige Besucher am Abend bereits exklusive Einblicke hinter die Kulissen bekommen. Offizieller Start ist heute um 14 Uhr.
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4: Sehr viele Wolken heute unterwegs bei uns in Schleswig-Holstein. Aktuell in Lübeck tatsächlich Sonne, ansonsten alles grau in grau. Und oben an der dänischen Grenze gibt es auch ein paar Regentropfen. Moderate Temperaturen heute zwischen 19 und 22 Grad. Wir haben 18 jetzt in Vrist an den Kleingärten in Eichede am Ernst-Wagner-Stadion, 18 Grad und 17 am Schloss in Glücksburg. Der RSH-3-Tage-Trend morgen nochmal ähnlich. Die Sonne kommt eher sporadisch raus, ist aber dabei. Dazwischen Wolken, meistens bleibt es trocken. Bisschen wärmer wird's und der Sonntag wird dann wieder grauer und nasser. Die neue Woche wie heute, nur mit ordentlich Wind dabei.
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4: Schleswig-Holsteins bester Verkehrsservice. Achtung Autofahrer, Jacqueline hat was für uns.
6: Auf der A24 Richtung Schwerin, Höhe Betaf ist ja diese große Baustelle und kurz vor der Baustelle ist ein LKW mit einem PKW zusammengestoßen und aktuell ist die Unfallstelle noch ungesichert.
4: Ja, ganz wichtig, vielen Dank Jacqueline fürs Bescheid sagen. A24 Hamburg-Schwerin zwischen Rheinbeek und Wilzhave ist das und auf der A7 Flensburg-Hamburg zwischen Großen Aspe und dem Rastplatz Bimölen nach einem Unfall die linke Spur gesperrt. Da stockt das auch so ein bisschen. 35 Minuten Verzögerung habt ihr auf der Uhr, wenn ihr auf der A1 Lübeck Richtung Hamburg unterwegs seid. Zwischen Billstedt und dem Dreieck Norderelbe 5 Kilometer Stop and Go. An der Elbfähre Glückstadt-Wischhafen müsst ihr 1 Stunde warten und die meisten Blitzer nur bei RSH. Felde-Dorfstraße, bald seid ihr am Supermarkt. Auf der A7 Flensburg-Hamburg, Höhe Ausfahrt Volkspark und Rüdiger hat noch einen.
7: Im Bad Segeberg, Ortsende zur Autobahn nach Lübeck.
4: Ja, vielen Dank. Alle Staus und Blitzer gibt's auch in der RSH-App. Ich wünsche euch gute Fahrt.
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4: Schönen Freitag für euch. Und jetzt könnte es gleich tatsächlich soweit sein. Der DFB hat ja geladen zur Pressekonferenz mit Kloppo, mit Jürgen Klopp. Und wir warten natürlich alle nur auf diesen Satz. Ne? Dürfen wir vorstellen, der neue Bundestrainer der deutschen Fußballnationalmannschaft, Jürgen Klopp. Noch ist dieser Satz nicht gefallen, die haben noch nicht mal angefangen, wie das so ist, ne? Aber ich hoffe, dass das gleich soweit sein wird. Und wenn, dann erfahrt ihr es natürlich hier bei uns bei RSH.
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0: Lass doch mal endlich den Kloppo ran, da. 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Wir sind natürlich dabei und gucken gespannt. Die Live-Pressekonferenz hier gerade läuft, wo Jürgen Klopp als neuer Bundestrainer bekannt gegeben werden soll. Aber er darf noch nicht, wie das so ist. Na, erstmal sind andere dran. Zum Beispiel DFB-Präsident Bernd Neuendorf. Der hat allerdings eben schon Folgendes gesagt.
1: Wir hatten heute Morgen eine gemeinsame Sitzung der Gesellschafterversammlung des Aufsichtsrats der DFB, GmbH und Co. KG. 26 Tage ist es her. Seit dem Ausscheiden, dem bitteren Ausscheiden, muss man ja sagen, in Paraguay bei der Fußballweltmeisterschaft, gegen Paraguay bei der Fußballweltmeisterschaft. Ich kann Ihnen mitteilen und freue mich wirklich sehr darüber, dass wir die Gremiensitzung dann abgeschlossen haben heute Vormittag und es ein einstimmiges Votum gegeben hat für Jürgen Klopp und sein Team, hier die Position des Bundestrainers anzutreten. Und wir sind froh, deshalb heute Ihnen Jürgen Klopp als neuen Bundestrainer präsentieren zu dürfen.
0: Das ist doch schon mal ein Wort. Jetzt warten wir natürlich auf Kloppo selber, aber das dauert wohl noch einen Moment. Also es wird geredet. Wir sind natürlich live dabei. Die Kollegen vom ZDF übertragen ja die Pressekonferenz. Und sobald Kloppo dann auch was dazu sagt, hört ihr das natürlich hier bei uns.

0: So, ihr Lieben, jetzt aber nochmal Trommelwirbel. Und er ist es. Jürgen Klopp ist der neue Bundestrainer der deutschen Fußballnationalmannschaft. Und er durfte jetzt auch mal selber was sagen auf der Pressekonferenz eben. Wir hören mal rein, was er als erstes gesagt hat.
1: Es ist eine große Ehre, hier heute zu sitzen. Und was bei mir passiert ist in den letzten Tagen, ist, dass einem da so ein bisschen ein Film abläuft, ein bisschen was durch den Kopf geht. Wo ging alles los? Wo kommt man her? Ich hatte schon eine Ahnung, wie groß das Amt des Bundestrainers ist. Aber wenn man direkt damit in Verbindung gebracht wird, dann ist das schon, dann fühlt man die Größe und die Verantwortung, die dahinter steckt, noch mehr. Und da ich weiß, wo ich herkomme, ist es für mich unvorstellbar gewesen auf diesem Weg, dass das irgendwann dazu kommt. Seit ein paar Jahren hat sich sicher, kann man sicher davon ausgehen, dass irgendwann mal die Anfrage vielleicht nochmal kommt. Sie war ja schon mal da, da hat es nicht funktioniert. Und trotzdem ist es heute so mit der Entscheidung, mit der Vertragsunterschrift, ist ein sehr, sehr besonderer Tag für mich. Ich möchte mich bei allen bedanken, die das möglich gemacht haben, sowohl von DFB-Seite wie eben auch von Red Bull-Seite, weil bestehende Verträge sind dazu da, dass zumindest darüber gesprochen wird, wie man sie vernünftig auflöst. Ich glaube, das ist uns gelungen.
0: Und wir halten fest, Jürgen Klopp ist eine Top-Besetzung, das glauben jedenfalls viele, viele, viele, auch viele Experten. Einer der besten Fußballtrainer der Welt, er ist jetzt offiziell der neue Trainer unserer Nationalmannschaft. Und wir hoffen auf erfolgreiche Jahre für ihn. Mehr dazu natürlich gleich in den RSH-Nachrichten um 5 vor 12.

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0: wolkig ist das heute bei uns in Schleswig-Holstein. Die Sonne kommt zwar auch mal durch, jetzt aktuell gerade vor allem so in der Lübecker Ecke. Aber so allzu üppig scheint sie dann nicht und ein paar Schauer sind auch dabei, gerade an der dänischen Grenze. Vor allem, wir haben 18 Grad jetzt in Geesthacht am Heidbergring, auch in Pinneberg an der Drostei und am Verkehrsübungsplatz in Kiel-Bogsee 17 Grad. Der RSH-3-Tage-Trend, morgen ähnlich. Sonne und Wolken im Wechsel, meistens trocken. Es wird ein bisschen wärmer und der Sonntag dann wieder grauer und nasser. Die neue Woche startet wie heute, nur dass es dann sehr, sehr windig wird, vor allem an den Küsten mit stürmischen Böen.
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0: Schleswig-Holsteins bester Verkehrsservice. Auf der A24 Hamburg-Schwerin bitte aufpassen. Zwischen Rheinbeek und Witzhafe haben wir auf der rechten Spur eine Unfallstelle. Die sollte jetzt inzwischen gesichert sein, aber sie ist ganz bestimmt noch da. Also vorsichtig fahren. 6 Kilometer Stop and Go auf der A1 Lübeck-Hamburg zwischen Billstedt und dem Dreieck Norderelbe. Da braucht ihr über eine halbe Stunde Geduld. Und 4 Kilometer Stop and Go auf der A1 Hamburg-Bremen zwischen Harburg und dem Maschener Kreuz. Eine Viertelstunde Verzögerung hier. Noch 10 Minuten länger dauert es auf der A7 Hannover-Flensburg ab Waltershof bis zum Elbtunnel. 3 Kilometer Stop and Go. Und an der Elbphäre Glückstadt Wischhafen steht ihr eine Stunde an. Die meisten Blitzer nur bei RSH B77 Itzehoe Richtung Rendsburg zwischen Jevenstedt und Rendsburg Süd. In Mölln Vorkamp stadtauswärts an der Tankstelle, da sind 30 erlaubt. Und in Felde Dorfstraße beidseitig Höhe Supermarkt. Carsten, Bernd und Martin haben Bescheid gesagt. Vielen Dank. Staus und Blitzer meldet ihr uns ja immer kostenlos unter der 08000 774 774. Ich wünsche euch gute Fahrt.
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0: Ich wünsche euch einen schönen Freitag. 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Und wir fragen uns, wo in Schleswig-Holstein sind denn die neuen Comedy-Talente? Das finden wir im August in Lübeck raus. Da soll nämlich die Lübeck Comedy Stand-Up Night stattfinden. Und da kann sich jeder ausprobieren, der Lust hat, auf der Bühne Menschen zum Lachen zu bringen. Stevie Heideck organisiert das Ganze. Wie lang muss das sein, was ich da zeigen will?
1: Die Leute haben Slots von 7 Minuten, das heißt, also sie haben 7 Minuten Zeit, ihr Programm zu präsentieren. Und uns ist nur wichtig, dass es wirklich Comedy ist, also keine Songs, sondern ein echtes Comedy-Programm. Und da sind wir völlig frei, auch was das Thema ist, ist alles den Comedians zu überlassen.
0: Da sind wir ja mal gespannt, ne? Vielleicht ja der nächste Comedian hier bei uns in Schleswig-Holstein am Start. Kann man ja nicht wissen. Wir haben ja doch auch Comedy-Talente hier bei uns. Und da könnt ihr euch dann mal richtig ausprobieren. Ich glaube, die Bewerbungsfrist, die geht noch bis zum 10. Ich schau mal eben nach. Ah, ich glaube, bis zum 10. August könnt ihr euch dann noch bewerben. Also, wir sind gespannt.

0: Wasser ist das an diesem Freitag. Ja, eine Überraschung war es nicht, aber viele Leute freuen sich drüber. Jürgen Klopp ist neuer Bundestrainer. Er sitzt sogar immer noch in der aktuellen Pressekonferenz, erzählt, was er so vorhat in den nächsten Jahren. Mehr dazu hört ihr gleich in RSA 5 vor 12, das Nachrichtenmagazin am Mittag.
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14: Erst war das so richtig bullenheiß, jetzt ist es manchmal fast herbstlich mit Schatten. Da kann man sich Creme, Lichtschutzfaktor und Sonnenschutz doch sparen, oder?
15: UV-Strahlung hat ja nicht nur was mit Hitze zu tun. Die UV-Strahlung ist ja auch unabhängig von der Hitze da.
14: Maxi Liegfeld von der Krebsgesellschaft, SH. Aber gibt's so eine Marschrichtung? 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
15: Schön wär's. Aber die UV-Strahlung, die kommt tatsächlich auch durch die Wolken durch. Selbst wenn es sehr bedeckt ist, dann ja, kann man trotzdem Sonnenbrand bekommen. Schatten heißt nicht direkt, dass du geschützt bist. Es kommt tatsächlich 50% der UV-Strahlen auch in den Schatten.
14: Dann nochmal gleich hinterhergepackt. Ist denn die UV-Strahlung nur schlecht für uns Menschen?
15: Die UV-Strahlung hat natürlich auch was Gutes. Vor allem, wenn man das mit der Sonne verbindet. Man bekommt Vitamin D dadurch. Man fühlt sich viel aktiver. Ich habe viel mehr Lust. Also die ist nicht nur schlecht.
14: Aber wie gesagt, Vorsicht ist besser als heilen. Und ein Sonnenbrand, auch im vermeintlichen Schatten, vergisst die Haut leider nie mehr. Mehr Infos auch auf krebsgesellschaft-sa.
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16: Einen schönen guten Tag. Eine Überraschung war es schon lange nicht mehr, aber jetzt ist es auch ganz offiziell. Jürgen Klopp ist neuer Bundestrainer. Die ehemalige BVB- und Liverpool-Trainerlegende ist am Vormittag vom DFB vorgestellt worden. Mehr dazu jetzt hier im Top-Thema. Dass Klopp nach der verkorksten WM zum Nagelsmann-Nachfolger wird, zeichnete sich nach dessen Rücktritt schon sehr schnell ab. Neben ihm gab es auch gar nicht so wirklich einen anderen Kandidaten. Von Tag 1 an war er die Wunschlösung. Klopp selbst sagt:
17: Es ist eine große Ehre, hier heute zu sitzen. Und was bei mir passiert ist in den letzten Tagen, ist, dass einem da so ein bisschen ein Film abläuft, ein bisschen was durch den Kopf geht. Wo ging alles los? Wo kommt man her? Ich hatte schon eine Ahnung, wie groß das Amt des Bundestrainers ist. Aber wenn man direkt damit in Verbindung gebracht wird, dann fühlt man die Größe und die Verantwortung, die dahinter steckt, noch mehr.
16: Seit seiner letzten Station Liverpool gab es eine kleine Pause vom Trainerdasein. Dass er es trotzdem noch drauf hat, kann oder besser muss Klopp auch schon demnächst beweisen. Allzu viel Zeit zur Eingewöhnung gibt es für ihn nicht, Fabian Hoffmann.
18: So sieht's mal aus. Der erste große Auftritt in neuer Funktion wird in einem Monat sein. Im Supercup spielt sein Ex-Club Dortmund gegen die Meister Bayern und da darf natürlich auch der Bundestrainer nicht fehlen. Ende September steht Klopp dann das erste Mal für Deutschland an der Seitenlinie und er kann die Nationalmannschaft gleich maximal kennenlernen. 4 Nations League-Partien in nur 11 Tagen, das gibt's zum ersten Mal, dem neuen Rahmenterminkalender sei Dank. Das erste Duell ist der Klassiker gegen die Niederlande.
16: Dankeschön, Fabian. Neben Klopp gibt's auch noch weitere neue Personalien beim DFB. Ex-BVB-Star Sven Bender bekommt einen Co-Trainerposten und der Weltmeister von 2014 und aktuelle TV-Experte Per Mertesacker wird neuer Sportgeschäftsführer. Wir machen jetzt weiter mit Meldungen aus dem Nachrichtencenter von Anna Löwer.
19: Kanzler Merz baut seine Regierungsmannschaft im großen Stil um. Gesundheitsministerin Wagen wird Kanzleramtschefin, CDU-Generalsekretär Linnemann übernimmt das Gesundheitsressort und Philipp Amthor soll sich um die Bund-Länder-Beziehungen kümmern. Dass Verkehrsminister Schnieder seinen Posten räumen muss, bestätigt Merz noch nicht. Die Sommerferien in Schleswig-Holstein sind gut zur Hälfte rum und die Saison läuft für die Tourismusbetriebe ganz gut. Die Zwischenbilanz sei positiv, heißt es, zumal die Ferien in Bayern und Baden-Württemberg erst noch anfangen. In der Lübecker Bucht liegt die Auslastung aktuell zum Beispiel bei fast 100%. Vor wenigen Tagen war ein Buckelwal in Kiel gesichtet worden. Jetzt ist einer in der Flensburger Förde aufgetaucht. Ob es sich um dasselbe Tier handelt, ist unklar. Das Umweltministerium appelliert an die Menschen, Abstand zu halten und das Tier in Ruhe zu lassen. In Süderbrarup ist ab heute wieder einiges los. Bis zu 300.000 Menschen werden in den nächsten Tagen zum Brarup-Markt dort erwartet. Der ist Schleswig-Holsteins größter ländlicher Jahrmarkt. Am Nachmittag fällt der Startschuss. Bis Dienstag gibt es dann Fahrgeschäfte, Festzelt und genug Verpflegung.
16: Dankeschön, Anna. Und zum Schluss noch diese gute Nachricht aus dem Kreis Stormarn. Wer meint, für gutes Essen immer in die Großstadt fahren zu müssen, der kann sich in Stormarn noch bis September vom Gegenteil überzeugen lassen. Bei der Aktion Stormarn tischt auf vom DEHOGA Stormarn kann man die kulinarische Vielfalt direkt vor der Haustür entdecken. Beim Tourismusmanagement Stormarn gibt's den dazugehörigen Reiseführer.
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0: Es sind viele Wolken unterwegs heute bei uns in Schleswig-Holstein. Schauer aber dennoch nur vereinzelt. Es gibt sie aber nicht besonders viel und häufig. Moderate 19 bis 22 Grad dazu. Wir sind bei 17 jetzt am Fährhafen in Wiek auf Föhr. 18 haben wir in Kellinghusen am Luisenberger Turm und in Bad Segeberg am Tretbootverleih 18 Grad. Der RSH 3-Tage-Trend morgen ähnlich. Sonne und Wolken im Wechsel. Meistens bleibt es trocken. Es wird so ein Ticken wärmer. Der Sonntag dann wieder grauer und nasser. Und die neue Woche, die startet ähnlich wie heute. Aber es kommt ordentlich Winter zu. An den Küsten durchaus in Böen stürmisch.
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0: Schleswig-Holsteins bester Verkehrsservice. Achtung Autofahrer auf der B5 Itzehoe Richtung Heide. In beiden Richtungen aufpassen zwischen Brunsbüttel Süd und Brunsbüttel Nord haben wir Gegenstände auf der Straße. Dann stockt es auf 6 Kilometern auf der A1 Lübeck-Hamburg zwischen Billstedt und dem Dreieck Norderelbe. Eine Dreiviertelstunde kommt hier auf euch zu. Dann 4 Kilometer Stop-and-Go auf der A1 Hamburg-Bremen zwischen Harburg und dem Maschener Kreuz. 10 Minuten länger dauert's. 15 Minuten auf der A1 Richtung Bremen zwischen Harburg und dem Maschener Kreuz. Und auf der A7 Flensburg-Hamburg ab Schnelsen bis zum Elbtunnel 8 Kilometer. Da steht ihr schon fast eine Stunde, 50 Minuten Minimum. In der Gegenrichtung sind es erst 3 Kilometer, eine Viertelstunde länger ab Hausbruch bis zum Elbtunnel. Dann an der Elbfähre Glückstadt, wir schaffen 1,5 Stunden Wartezeit und die meisten Blitzer nur bei RSH. B77 Itzehoe Rendsburg zwischen Jevenstedt und Rendsburg Süd, Mölln Vorkamp stadtauswärts an der Tankstelle und Oliver noch ein.
20: Auf der B5 Itzehoe Richtung Brunsbüttel steht ein Blitzer in der 70er Zone.
0: Dankeschön, Staus und Blitzer meldet ihr uns ja immer kostenlos unter der 08000 774 774. Ich wünsche euch gute Fahrt.
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Kurzer Blick auf die Straßen der RSH Verkehr. Achtung, Autofahrer auf der A7 Hausbruch Richtung Heimfeld zwischen der Einfahrt Hausbruch und Heimfeld. Haben wir einen Liegenbleiber, bitte da vorsichtig fahren.

0: Leave My Love, das ist neu bei Arisa, gibt es gleich in voller Länge. Vorher gibt es aber noch einen schönen Ausflug mit der ganzen Familie.
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0: 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Und Mama Carola Denkert aus Wahlstedt ist jetzt bei mir. Bist du fleißig?
2: Ja, ich bin auf der Arbeit.
0: Ah, okay, ich verstehe. Das heißt für dich noch keine Sommerferien?
2: Nein, ich habe aber heute meinen letzten Tag und ab Montag dann Urlaub.
0: Juhu!
2: Ja, genau, ich freue mich auch.
0: Und habt ihr was Schönes geplant für euren Urlaub?
2: Ja, wir machen so ein paar Ausflüge und fahren jetzt nach Travemünde übers Wochenende und sind da schön im Hotel.
0: Klingt gut!
2: Ja.
0: Ich hätte noch einen weiteren, den ihr auf die Liste setzen könnt. Einen weiteren schönen Ausflug mit dem RSH-Ferienspaß für euch.
2: Oh nein.
0: Du hast ja gesagt, meine kleine 6-jährige liebt Tiere. Und im Tierpark Gethoff waren wir noch nie.
2: Richtig, genau.
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2: Das ist ja super. Vielen Dank. 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Oh, toll.
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0: grau und wolkig bei uns in Schleswig-Holstein. Dazu kommen ein paar Tropfen runter, hin und wieder. Und das Ganze bei moderaten 19 bis 22 Grad. Aktuell sind wir bei 18 am Pflugerleuchtturm auf Fehmarn, auch in Kappeln auf der Schleibrücke und am Badepark in Elmshorn 19 Grad. Der RSH-3-Tage-Trend, Sonne und Wolkenwechsel morgen. Dazu bleibt es meistens trocken. Es wird so ein Ticken wärmer und der Sonntag wird dann wieder grauer und nasser. Die neue Woche startet, so wie heute, nur mit ordentlich Wind dazu. In Böen ist das dann durchaus mal stürmisch.
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0: Schleswig-Holsteins bester Verkehrsservice. Auf der A1 Fehmarn Richtung Lübeck zwischen Scharbeutz und Serezer Feld haben wir 9 Kilometer Stop and Go. Das dauert mindestens eine halbe Stunde länger. Eine Dreiviertelstunde Verzögerung auf der A1 Lübeck-Hamburg zwischen Billstedt und dem Dreieck Norderelbe. 6 Kilometer Stop and Go hier. Und auf der A1 Hamburg-Bremen zwischen Harburg und dem Maschener Kreuz 6 Kilometer. 10 Minuten dauert das hier länger. Dann die A7 Flensburg-Hamburg zwischen Schnellsen und dem Elbtunnel. 8 Kilometer. 50 Minuten kommen hier oben drauf. 20 Minuten länger dauert es auf der A7 Hannover-Flensburg zwischen Hausbruch und dem Elbtunnel. Da haben wir 5 Kilometer Stop and Go. An der Elbfähre Glückstadt-Wischhafen 1,5 Stunden Wartezeit und die meisten Blitzer nur bei RSH. B202 Oldenburg Richtung Kielhöhe. Seekrug 70 sind da erlaubt. Stolk Hauptstraße beidseitig. Höhe Ortsausgang Richtung Böcklund. Neumünster-Rendsburger Straße am Tunnel. Und Oliver hat noch einen für uns.
2: Auf der B5 Itzehoe Richtung Brunsbüttel steht ein Blitzer in der 70er-Zone.
0: Vielen Dank fürs Bescheidsagen. Staus und Blitzer meldet ihr uns ja immer kostenlos unter der 08000 774-774. Ich wünsche euch gute Fahrt.
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0: Wasser. 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Ja, ist das oder ist das nicht? Vor ein paar Tagen ist ja bei uns in der Kieler Förde hier ein Buckelwal gesichtet worden. Jetzt wollen Augenzeugen diesen Wal in der Flensburger Förde entdeckt haben, beziehungsweise es ist gar nicht klar, ob er das wirklich ist, dasselbe Tier, man weiß es nicht. Auch die Polizei hat das bestätigt, die ersten Walsichtungen in der Flensburger Förde. Sascha Kopf aus dem RSH-Team. Was ist denn bisher bekannt?
1: Ja, bei dem Wal soll es sich um ein größeres Tier handeln, hieß es da von den Behörden. Ob es jetzt ein Buckelwal ist nicht abschließend geklärt. Sichtungen gab es heute wohl unter anderem schon in der Nähe der Flensburger Kläranlage und im Bereich Glücksburg. Weiße und rosa Stellen auf der Haut deuteten darauf hin, dass es dem Wal nicht wirklich gut gehen dürfte. Offiziell bestätigt ist ein Buckelwal aber bisher nur in der Kieler Förde. Das ist jetzt aber schon rund eine Woche her. Vergangenen Freitag tauchte da das etwa 10 Meter lange Tier erstmals auf, sagte Clara van Bietzen vom Umweltministerium.
2: Wir hatten ja vorher schon eine Meldekette etabliert, sodass uns diese Nachricht auch schnell erreicht hat. Und ebenso auch nochmal am Samstag, dort wurde der Wal dann in der Kieler Innenförde gesehen, unter anderem auf der Höhe des Marinearsenals. Dort ist er aber am Samstagvormittag auch irgendwann wieder abgetaucht. Und wenn Sie einen Wal sehen, ist das Beste, großen Abstand zu halten, um das Tier nicht zu stören. Sollten Sie eine Walstrandung sehen, wenden Sie sich am besten an die örtlichen Behörden, beispielsweise die Polizeiwache vor Ort. Diese wird dann das Umweltministerium umgehend informieren.
1: Also es gibt eine offizielle Meldekette und man behalte den Wal, der aktuell in der Flensburger Förde unterwegs ist, genau im Blick.
0: Alles klar, vielen Dank Sascha für das Update. Also vermeintlich der Kieler Buckelwal, wir wissen nicht, ob er es wirklich ist, in der Flensburger Förde gesehen worden. Und wenn es dasselbe Tier ist, dann erfahrt ihr es natürlich auch hier bei uns bei RSH.

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15: 5 vor 1. Ich bin Colin Mock. Guten Tag. Jürgen Klopp ist neuer Bundestrainer. Er wurde am Vormittag offiziell vorgestellt. Klopp soll den deutschen Fußball nach einer weiteren verkorksten WM wieder in die Spur bringen. Der ehemalige Dortmund- und Liverpool-Coach sagt:
16: Also im Moment alles andere als alles schlecht, aber ist auf jeden Fall verbesserungswürdig. Ich habe mich schon immer gekümmert um Dinge, die im Verein abgelaufen sind. Jetzt ist es ein Verband, es ist ein Land. Alle, die Fußballfans sind und die das interessiert, denen fühle ich mich verpflichtet. Und das bedeutet, den Job so gut wie möglich zu machen. Und mich dabei nicht zu wichtig zu nehmen, das wird auf gar keinen Fall passieren.
15: Klopp steht im September und Oktober das erste Mal an der Seitenlinie. Dann gibt's in der Nations League gleich 4 Spiele in weniger als 2 Wochen. Nach dem Pflastersteinwurf aus einem Kieler Hochhaus auf einen Polizeiwagen gibt es seine erste Festnahme. Ein 21-Jähriger sitzt seit heute Mittag in U-Haft. RSH Schleswig-Holstein-Reporter Andreas Otto.
17: Ja, dem Verdächtigen wird versuchter Mord vorgeworfen. Er soll den Stein möglicherweise mit Komplizen im Kieler Stadtteil Mettenhof aus dem sogenannten Weißen Riesen aus großer Höhe geworfen haben. Der Stein durchschlug das Frontfenster des Wagens. Eine Polizistin wurde verletzt und ist bis heute dienstunfähig. Letzte Woche hatten weit über 100 Polizisten das Hochhaus abgeriegelt und von den Bewohnern DNA-Proben genommen, um den Tätern auf die Spur zu kommen.
15: In Behrensdorf bei Howacht wird ein neuer Klimaschutzdeich gebaut. Er soll der Ostsee mehr Raum geben und gleichzeitig das besiedelte Gebiet besser schützen. Bei der Ostseesturmflut 2023 ist der alte Regionaldeich direkt an der Küste an seine Grenzen geraten. Umweltstaatssekretärin Katja Günther sagt:
18: Der ist kürzer, sicherer und zukunftsfähiger, weil er auch noch Ausbaureserven hat. Wir haben heute den Förderbescheid über knapp 400.000 Euro überreicht. Damit können jetzt die Planungen beginnen und die Planungen werden dann auch ermittelt, wie groß das Kostenvolumen ist. Insgesamt rechnen wir mit 15 Millionen Euro.
15: Die Getreideernte in Schleswig-Holstein läuft regional recht unterschiedlich. Vor allem im Norden sind Erträge und Qualität des Winterweizens gut, so die Landwirtschaftskammer. Im Südosten sieht es etwas schlechter aus. Inzwischen hat örtlich auch die Rapsernte begonnen. Auch dort wird mit zufriedenstellenden Erträgen gerechnet.
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19: Ziemlich viele Wolken sind da heute unterwegs bei uns in Schleswig-Holstein und nur ab und an kommt die Sonne durch. Ganz gut zu sehen ist sie unten im Kreis Stormarn gerade und in Ostholstein, aber auch da zieht es sich jetzt so langsam zu. Regen selten, aber es kann sein, dass ihr so ein paar Tropfen abbekommt ab und zu. Temperaturen zwischen 9 und 22 Grad. Wir sind bei 18 jetzt in Westensee an der Jugendherberge, 19 am Arboretum in Ellerhoop und in Pansdorf am Mühlentaich 19 Grad. Der RSA 3-Tage-Trend, morgen ähnlich. Sonne und Wolkenwechsel, meistens trocken, bisschen wärmer wird's. Der Sonntag dann grauer und nasser und die neue Woche, die startet auch ähnlich. Aber es wird wieder sehr windig, vor allem an den Küsten.
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19: Schleswig-Holsteins bester Verkehrsservice. Achtung Autofahrer, auf der A21 parkte Heidekiel zwischen Schwissel und Segeberg Süd. Hammer Liegenbleiber. Dann stockt es auf 9 Kilometern auf der A1 Fehmarn Richtung Lübeck zwischen Scharbeutz und Serezer Feld. Da braucht ihr mindestens eine halbe Stunde Geduld. Die A1 Lübeck-Hamburg zwischen Billstedt und dem Dreieck Norderelbe 7 Kilometer. Eine Dreiviertelstunde kommt hier auf euch zu. Dann die A1 Hamburg-Bremen ab Harburg bis zum Maschener Kreuz 6 Kilometer. Ein Viertelstündchen ungefähr verliert ihr da. Dann die A7 Flensburg Hamburg ab Schnelsen bis zum Elbtunnel 10 Kilometer. Über eine Stunde dauert das doch schon wieder länger. Und die Gegenrichtung ab Hausbruch bis zum Elbtunnel 5 Kilometer. 20 Minuten kommen oben drauf. Dann natürlich noch die Elbfähre Glückstadt Wischhafen. 1,5 Stunden Wartezeit. 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Einen haben wir in Heidmoor in der Dorfstraße, beidseitig an der Bushaltestelle. Da sind 100 erlaubt. Und auf der B202 Oldenburg Richtung Kielhöhe Seekrug 70 dürft ihr fahren. Außerdem in Stolk Hauptstraße beidseitig am Ortsausgang Richtung Böcklund. Silke, Jessica und Heiko, vielen Dank fürs Bescheidsagen. Alle Staus und Blitzer gibt's auch in der RSH-App. Gute Fahrt wünsche ich euch.
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19: Ach ihr Lieben, wir müssen jetzt alle ganz stark sein, denn des Schleswig-Holsteiners liebste Sommerfrucht ist durch. Es gibt keine Erdbeeren mehr. Eigentlich sollte die Saison noch ein bisschen weitergehen, aber die Erdbeerfelder sind leer. Die Verkaufsstände werden abgebaut. Warum so früh? Das lassen wir uns gleich hier mal erklären.
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0: Song, finde ich. Two Princes, die Spin Doctors. Hier ist RSH. Schön, dass ihr dabei seid. Alle frischen Hits in Schleswig-Holsteins besten Mix. Und ich empfehle euch, gönnt euch in der Mittagspause jetzt nochmal eine Portion Erdbeeren, denn sie ist zu Ende, die Erdbeerzeit. Und das früher als sonst, ne? Sören Jensen vom Erdbeerhof Jensen Syrup ist bei mir. Sören, es haben ja viele Erdbeerstände tatsächlich schon die Luke dicht gemacht. Wie sieht's bei euch aus? Ist nach diesem Wochenende dann endgültig Schluss?
1: Ja, also in der Selbstpflücke haben wir noch einzelne Felder geöffnet, die aber spätestens zu Beginn der nächsten Woche schließen. Mhm. Also es besteht doch die Chance, sich ein paar Früchte zu sammeln, aber es dauert schon etwas länger auf den Feldern.
0: Verstehe. Und an den Ständen und Supermärkten?
1: Ja, da haben wir noch ein bisschen was aus dem Folienhaus, was wir noch ernten. Aber auch da ist es so, dass mehr als die Hälfte der Stände jetzt schließen und vereinzelte gehen dann noch weiter bis Anfang August.
0: Mhm. Ich habe von einigen Erdbeerbauern schon gehört, dass die so ein bisschen enttäuscht sind, dass die Saison jetzt doch früher endet als normal. Ist so, oder? Ist ein bisschen früher.
1: Ja, also bei uns hier im ganz hohen Norden Schleswig-Holsteins ist es ungefähr eine Woche früher als normal, weil wir einfach heißere Tage hatten und dementsprechend auch eine schnellere Abreife auf den Feldern hatten. Es gab halt geballte Hitzetage mit 30 Grad und dann werden die Erdbeeren schneller reif, sodass wir dann in dem Zeitraum mehr pflücken mussten, um die Felder sauber zu halten.
0: Verstehe. Wie zufrieden seid ihr denn mit der Saison?
1: Ja, also von den Qualitäten und von den Mengen war es in Ordnung. Ist natürlich ein bisschen blöde, dass es früher vorbei ist, aber es ist dadurch ein durchschnittliches Jahr geworden.
0: Vielen Dank, Sören. Ach, das ist immer so ein bisschen traurig, ne? Wenn die Erdbeersaison vorbei ist, aber an diesem Wochenende habt ihr vielleicht noch Glück und könnt die letzten ergattern und dann schön mit Sahne nochmal reinschnabulieren.

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0: bisschen grauer heute bei uns in Schleswig-Holstein. Ab und an kommen auch ein paar Tropfen dazu. Moderate 19 bis 22 Grad kriegen wir. 17 haben wir jetzt in Aufnordstrand am Norderhafen, 18 in Neumünster an den Holzenhallen und 19 an der Badestelle in Plön-Fegetasche. Der RSH-3-Tage-Trend morgen ähnlich. Sonne und Wolken im Wechsel, dazu meistens trocken. Es wird ein bisschen wärmer, am Sonntag dann wieder recht grau und auch ein bisschen nasser. Und die neue Woche, die startet so ähnlich, aber mit ordentlich Wind, vor allem an den Küsten.
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0: Schleswig-Holsteins bester Verkehrsservice. Da schauen wir einmal auf die A21, parkte Heide Kiel zwischen Schwissel und Segeberg Süd. Haben einen Liegenbleiber auf der rechten Spur, da bitte vorsichtig fahren. Dann stockt es auf 9 Kilometern auf der A1 Fehmarn-Lübeck zwischen Scharbeutz und Sereza Feld. Das dauert dann mindestens eine halbe Stunde länger. Fast eine Dreiviertelstunde verliert ihr auf der A1 Lübeck Richtung Hamburg zwischen Billstedt und dem Dreieck Norderelbe. 6 Kilometer Stop and Go. Weiter geht's auf der A1 Hamburg-Bremen ab Harburg bis zum Maschener Kreuz. 6 Kilometer, Viertelstunde ungefähr. Und dann haben wir die A7 Flensburg-Hamburg. Das nervt da schon wieder richtig ab. Schnellsnord bis zum Elbtunnel. 10 Kilometer, fast anderthalb Stunden müsst ihr hier anstehen. A7 Hannover Richtung Flensburg zwischen Hausbruch und dem Elbtunnel. 5 Kilometer, 20 Minuten kommen dazu. Und an der Elbfähre Glückstadt-Wischhafen steht ja auch anderthalb Stunden an. Die meisten Blitzer nur bei RSA. Brunsbüttel, Ostermoorerstraße, 70 sind da erlaubt. Felde-Dorfstraße beidseitig, Höhe Supermarkt. Und auf der A7 Flensburg-Hamburg, Höhe Ausfahrt Volkspark. 100 sind erlaubt. Vielen Dank allen, die angerufen haben. Staus und Blitzer, meldet ihr uns ja immer kostenlos unter der 08000 774 774. Ich wünsche euch gute Fahrt.
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0: muss einmal ganz schnell auf die Straßen gucken. 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Achtung, Autofahrer auf der A23 Heide-Hamburg zwischen Pinneberg Nord und Pinneberg Mitte hat es einen Unfall gegeben. Da ist noch nichts abgesichert. A23 Heide-Hamburg zwischen Pinneberg Nord und Pinneberg Mitte. Ungesicherte Unfallstelle.
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0: schönen Freitag. Hier ist RSH, alle frischen Hits in Schleswig-Holsteins beste Mix. Gleich mit Chris de Serendi, das neue RSH. Old Days. Ja, netter, entspannter Song, um mal in den Nachmittag reinzukommen. Und da ist das gute alte Haus, Mike Schüler, auch schon da.
1: Hallo. Na? Ja, ich habe einiges mitgebracht heute Nachmittag bei uns. Wir wollen mal so ein bisschen in die Kinderstädte schauen, die es hier gerade in Schleswig-Holstein gibt. In den Sommerferien ja immer eine tolle Möglichkeit, auch für die Eltern da die Kinder zur Betreuung dann abzugeben.
0: Kinderlos zu werden,
1: ja. Aber das ist ja wirklich eine tolle Zeit, die sie denn da haben. Ne? Können dann so wirklich das reale Leben nachspielen, verschiedene Jobs ausprobieren. Mhm. Das wird ja alles hergerichtet von vielen Ehrenamtlichen, die sich auch in ihrem Urlaub engagieren. Wirklich richtig toll. Und da schalten wir gleich mal rüber zu einem Feriendorf nach Hohenlockstedt, wie das da läuft und was die da auch noch brauchen, wie ihr euch noch einbringen könnt, auch für die kommenden Jahre.
0: Zusammen sind wir Schleswig-Holstein.
1: So ist es.

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1: 2:05. Im Studio Nanju Kuhlmann. Guten Tag. Knapp einen Monat nach der erneuten WM-Blamage hat Deutschland jetzt ganz offiziell einen neuen Bundestrainer. Der DFB hat Jürgen Klopp heute präsentiert. Er bekommt einen 4-Jahres-Vertrag bis inklusive der WM 2030. Klopp sagt, dass er mit seinem Team jeden Stein umdrehen und die deutsche Nationalmannschaft in eine erfolgreichere Zukunft führen will.
2: Man hat im Moment das Gefühl, wir sollten im einen Bereich so machen wie die Franzosen, im anderen so machen wie die Spanier, im dritten Bereich so machen wie die Engländer. Jetzt können wir doch einmal versuchen, dass in 4, 5, 6 Jahren die Leute sagen, wir sollen so machen, wie die es beim DFB gemacht haben. Die haben damals die richtigen Schlüsse aus der Situation gezogen. Und genau dafür ist die Situation jetzt da.
1: Das erste Spiel unter Klopp steht Ende September an, in der Nations League gegen die Niederlande. Die Polizei hat nach dem Steinwurf aus einem Kieler Hochhaus auf einen Streifenwagen einen Verdächtigen festgenommen. Dem Mann wird versuchter Mord vorgeworfen. Bei der Tat durchschlug das Bruchstück einer Gehwegplatte die Frontscheibe des Einsatzwagens. Eine Polizistin wurde verletzt. Stefanie Lage von der Polizeidirektion Kiel sagte uns:
3: Wir haben umfangreiche und intensive Ermittlungen geführt. Die Staatsanwaltschaft Kiel hatte einen Haftbefehl beantragt, der durch unsere Einsatzkräfte umgesetzt wurde. Sie konnten einen 21-jährigen deutschen Mann festnehmen. Es ist so, dass die Ermittlungen dazu geführt haben, dass wir einen Tatverdacht begründen konnten. Und ein Richter hat jetzt heute nach der Vorführung Haftbefehl erlassen. Der Mann sitzt jetzt in einer Justizvollzugsanstalt.
1: Die Küstenlinie von Behrensdorf bei Hohwacht wird durch einen neuen Klimaschutzdeich verstärkt. Insgesamt wird von Kosten in Höhe von rund 15 Millionen Euro ausgegangen. Auslöser für den Bau ist die Ostseesturmflut im Herbst 2023. Damals geriet dort der alte Regionaldeich an seine Grenzen. Umweltstaatssekretärin Günther sagte uns:
4: Für uns alle war die Ostseesturmflut 23 ein Weckruf. Wir haben gemerkt, wir als Land müssen mehr in die Verantwortung gehen für die Wasser- und Bodenverbände an der Ostseeküste. Und wir müssen uns gemeinsam auf den Weg machen, die Gemeinden vor dem steigenden Meeresspiegel im Rahmen des Klimawandels mehr zu schützen.
1: Vor wenigen Tagen war ein Buckelwal in Kiel gesichtet worden. Jetzt ist einer in der Flensburger Förde aufgetaucht. Ob es sich um dasselbe Tier handelt, ist unklar. Das Umweltministerium appelliert an die Menschen, Abstand zu halten und das Tier in Ruhe zu lassen.
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5: Doch recht trüber Freitag ist das heute hier bei uns in Schleswig-Holstein, denn es ist wechselnd bis stark bewölkt. Ab und zu schafft es auch mal die Sonne raus, das Ganze bei bis zu 22 Grad. Jetzt bei euch in Drage bei der Schützengilde 20 Grad, 19 sind es in Bornhöved auf dem Campingplatz und bei euch in Hamberge bei der Freiwilligen Feuerwehr 18 Grad. Der RSH 3-Tage-Trend, morgen ist es meist freundlich und auch trocken, 20 bis 26 Grad sind möglich. Sonntag ist es wieder wolkiger und zeitweise regnet es, bisschen freundlicher, aber auch durchwachsen starten wir dann in die neue Woche bei maximal 21 Grad.
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5: Schleswig-Holsteins bester Verkehrsservice. Achtung, Autofahrer auf der A21 Bargteheide Richtung Kiel. Zwischen Swischel und Bad Segeberg Süd, da ist ein Fahrzeug auf der rechten Spur liegen geblieben. Und dann ist Andreas noch bei mir. Was hast du?
6: A23 Richtung Fahrrichtung Hamburg. Vollsperrung zwischen Pinneberg Nord und Pinneberg Mitte. Unfall. Kann auch noch ein Weg dauern, weil die sind da noch ganz zusammenfegen.
5: Alles klar, ich danke dir, Andreas. Dann habt ihr das da auf dem Zettel. A23 Hamburg Richtung Heide zwischen Pinneberg Nord und Tornesch. Da ist die Straße jetzt gesperrt. A1 Fehmarn Richtung Lübeck zwischen Scharbeutz und Serezer Feld, 6 Kilometer Stau, 25 Minuten plus. A1 Lübeck Richtung Hamburg zwischen Billstedt und dem Dreieck Nordelbe, 6 Kilometer Stau, eine Dreiviertelstunde kommt da oben drauf. A7 Flensburg Richtung Hamburg zwischen Schnelsen Nord und dem Elbtunnel, 6 Kilometer, 1,5 Stunden steht ihr hier mittlerweile. In der Gegenrichtung zwischen Harburg und dem Aschener Kreuz, 8 Kilometer. A7 Hannover Richtung Flensburg zwischen Hausbruch und dem Elbtunnel, 7 Kilometer. Und A7 Hamburg Richtung Flensburg zwischen Wader und Rendsburg-Büdelsdorf 9 Kilometer, eine halbe Stunde hier länger. An der Elbfähre Glückstadt-Wilschafen dauert es in beiden Richtungen länger, 2 Stunden. Die meisten Blitzer nur hier bei RSH. Brunsbüttel, Ostermoorer Straße 70 dürft ihr fahren. Felde-Dorfstraße beidseitig in Höhe des Supermarkts 50 hier erlaubt. Und Heidmoor-Dorfstraße beidseitig in Höhe der Bushaltestelle 100 dürft ihr hier fahren. Alle Staus und Blitzer auch bei uns in der RSH-App. Da wo es geht, eine gute Fahrt euch.
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5: Moin ihr Lieben, bei 6 Wochen Sommerferien macht man sich als Elternteil ja Gedanken darüber, wie das mit der Betreuung der Kinder laufen soll. Schließlich kann niemand 6 Wochen Urlaub nehmen. Bei uns in Schleswig-Holstein gibt es ja aber viele tolle Sommercamps, wo eure Kinder betreut werden können. Alles möglich dank vieler ehrenamtlicher Helfer. So auch beim Steinburger Feriendorf in Hohenlockstedt. Wie ihr da zum Beispiel auch mithelfen könnt, den Lütten eine richtig gute Zeit zu schenken, das hört ihr gleich.
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0: Sommerferien bei uns in Schleswig-Holstein. Heute ist Ferienhalbzeit. 3 Wochen sind rum, weitere 3 Wochen kommen. Richtig viele starten jetzt auch in den Urlaub. Genießt es, RSH hier. Und damit die Kiddies hier bei uns in Schleswig-Holstein auch eine richtig schöne Zeit haben, gibt's ja viele Ehrenamtliche, die zum Beispiel im Zeltlager oder in den Feriendörfern für ganz viel Spaß und Action sorgen. So zum Beispiel auch beim Steinburger Feriendorf in Hohenlockstedt. Das läuft schon seit dem 6. Juli und geht noch bis nächsten Freitag. Bei mir ist André Haag. Er ist da als einer der Hauptamtlichen unterwegs. André, erzähl mal kurz, was können die Kiddies in eurem Feriendorf alles machen?
1: Das ist eine Kinderstadt. Das heißt, wir haben ein Arbeitsamt, wir haben eine Bank, wir haben auch ein Bürgerbüro. Alle Kinder bekommen einen Bürgerausweis und können dann Freizeitangebote wahrnehmen, können aber auch arbeiten gehen. Und mit dem Lohnbuch können sie dann zur Bank gehen und können sich ihr Geld auszahlen lassen, um dann diverse Sachen zu kaufen. Wir haben zum Beispiel eine Hüpfmatte, wo es dann heißt, für 5 Minuten hüpfen kosten 2 Steinis.
0: Das heißt, die Kinder, die leben da wirklich wie in einem Dorf zusammen und lernen dieses reale Leben dann auch spielerisch kennen. Und euer Feriendorf kann nur stattfinden, weil sich jedes Jahr auch viele Ehrenamtliche engagieren, Herr André.
1: Ja, genau. Wir sind super auf Ehrenamtliche angewiesen. Dieses Jahr haben wir über 50 verschiedene Ehrenamtliche, die in den 4 Wochen bei uns hier mithelfen. Wow. Und ohne die wäre es halt einfach gar nicht möglich. Es geht los mit der Busbegleitung. Wir brauchen Ehrenamtliche, die hier mit aufbauen und die mit abbauen. Das ist tatsächlich eigentlich eins der größten Probleme, wo wir dringend noch Hilfe brauchen, auch in Zukunft.
0: Ja. Das gibt ja auch viel Kraft, glaube ich, ne? Wenn man den Kindern da so eine gute Zeit schenken kann.
1: Ja, genau. Es darf jeder bei uns mitmachen. Und wenn man da Lust drauf hat, tolle Tage zu erleben, sage ich mal, und auch vielleicht neue Freunde, auch als Betreuer oder Betreuerin neue Freunde kennenzulernen, weil das haben wir auch jedes Jahr, dass man sich dann im Team auch gut versteht und sehr gut versteht, dass da Freundschaften daraus entstehen, das ist natürlich mega.
0: Absolut. Und wenn man da Lust drauf hat, dann kann man sich als Betreuer oder Helfer sicherlich jetzt auch schon mal vormerken bei euch und anmelden für das nächste Jahr bestimmt.
1: Ja.
0: Und da stellen wir natürlich auch gerne den Kontakt her, das Steinburger Feriendorf in Hohenlockstedt. Danke, dass ihr da für viele leuchtende Kinderaugen sorgt in den Sommerferien und euch so einbringt. Ehrenamtlich dann ja auch teilweise in eurem Urlaub. Zusammen sind wir Schleswig-Holstein. Danke dir, André.
1: Vielen Dank auch.

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0: Mal scheint die Sonne, aber größtenteils bleibt es grau heute bei uns in Schleswig-Holstein. Ab und zu gibt es auch Regenschauer, dazu jetzt bei euch in Lindewitt an der Bildhauerei 20 Grad gemessen. 19 sind es in Schinkel am Gut Rosenkranz und bei euch beim Werkhus in Husum 20 Grad. Und da hat uns RSH-Hörerin Martina geschrieben, dass sie heute in die wohlverdienten Ferien starten. Wir wünschen euch eine schöne Zeit beim Werkhus. Und da RSH 3 Tage Trend, das Wochenende da bleibt insgesamt durchwachsen, wobei es morgen etwas schöner wird als am Sonntag. Morgen bekommen wir teilweise auch bis zu 26 Grad. Das kühlt Sonntag dann schon wieder ab und es regnet zeitweise. Montag geht's mit Mischmaschwetter weiter.
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0: Schleswig-Holsteins bester Verkehrsservice. Achtung Autofahrer, fahrt vorsichtig auf der A21, Bargteheide Richtung Kiel. Zwischen Lezen und Schwissel ist ein LKW liegen geblieben. Dann Stau auf der A1, Fehmarn Richtung Lübeck. Zwischen Scharbeutz und Serezerfeld 6 Kilometer, eine halbe Stunde steht er. Ebenfalls 30 Minuten plus auf der A1, Lübeck Richtung Hamburg. Zwischen Öjendorf und dem Dreieck Nordelbe 6 Kilometer hier. A7 Flensburg Richtung Hamburg. Zwischen Schnelsen Nord und dem Elbtunnel 6 Kilometer Stau. Anderthalb Stunden steht er hier schon mittlerweile. In der Gegenrichtung zwischen Harburg und dem Aschener Kreuz 8 Kilometer, eine halbe Stunde plus. A7 Hannover Richtung Flensburg zwischen Hausbruch und dem Elbtunnel 4 Kilometer Stau, 40 Minuten plus. A7 Hamburg Richtung Flensburg zwischen Wader und Rendsburg-Büdelsdorf 9 Kilometer Stau, eine halbe Stunde kommt da oben drauf. Dann ist Dirk bei mir, was hast du?
2: A23, die Autobahn ist durch Unfall gesperrt. Die Polizei leitet Pinneberg Nord alles von der Autobahn runter. Rückstau müsste locker vorne sein, wenn nicht noch weiter Richtung von Heide auskommt.
0: Alles klar. Wie funktioniert das mit der Rettungsgasse?
2: Sieht so relativ gut aus.
0: Linke Spur nach links, alle anderen Spuren nach rechts. Danke dir, Dirk. Also die A23 Heide Richtung Hamburg zwischen Pinneberg Nord und Pinneberg Mitte nach einem Unfall gesperrt. Ich danke dir fürs Update.
2: Doch nicht.
0: 2 Stunden steht ihr an der Elbphilharmonie Glückstadt Wischhafen und zwar in beiden Richtungen. Und die meisten Blitzer nur hier bei RSH. Mölln vor Kampstadt auswärts in Höhe der Tankstelle 30 dürft ihr fahren. Brunsbüttel, Ostermoorer Straße 70 erlaubt. Heidmoor Dorfstraße beidseitig in Höhe der Bushaltestelle in der 100er Zone und B206. Bad Segeberg Richtung Lübeck ortsauswärts in Höhe der A20.
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0: Jürgen Klopp ist der neue Fußball-Bundestrainer. Das ist die sportliche Schlagzeile des Tages. RSH hier mit Mike Schüler. Alle wussten ja schon früh, dass Kloppo es werden sollte. Es musste aber noch viel im Hintergrund geklärt werden. Heute um 11 Uhr wurde Jürgen Klopp dann aber als neuer Bundestrainer der deutschen Nationalmannschaft offiziell auf der Pressekonferenz des DFB vorgestellt. Und das hier waren seine ersten Worte.
1: Es ist eine große Ehre, hier heute zu sitzen. Und was bei mir passiert ist in den letzten Tagen, ist, dass einem da so ein bisschen Film abläuft. Wo ging alles los? Wo kommt man her? Ich hatte schon eine Ahnung, wie groß das Amt des Bundestrainers ist. Aber wenn man direkt damit in Verbindung gebracht wird, dann fühlt man die Größe und die Verantwortung, die dahinter steckt, noch mehr. Und da ich weiß, wo ich herkomme, ist es für mich unvorstellbar gewesen auf diesem Weg, dass das irgendwann dazu kommt. Und trotzdem ist es heute so mit der Entscheidung, mit der Vertragsunterschrift, ist ein sehr, sehr besonderer Tag für mich. Das ist idealerweise der Höhepunkt meiner Karriere, meines Lebens, meines beruflichen Lebens. Ich werde alles da reinlegen, was mir zur Verfügung steht.
0: Ja, los geht's mit Kloppo dann ganz offiziell am 15. August und sein Vertrag läuft bis 2030 und das erste Spiel von ihm als Bundestrainer, das findet dann schon am 24. September statt. Da muss Deutschland in der Nations League gegen die Niederlande ran. In diesem Sinne, auf eine erfolgreiche Zeit, vielleicht führt Kloppo Deutschland dann ja auch mal wieder zum Titel. Also, träumen darf man ja, ne?
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8: 5:05. Im Studio Nanju Kuhlmann. Guten Tag. Deutschland hat den vierten Fußball-Bundestrainer in nur 5 Jahren. Der DFB hat Jürgen Klopp heute offiziell vorgestellt. Der Ex-Coach von Mainz, Dortmund und Liverpool wurde in den letzten Jahren immer wieder als Bundestrainer gehandelt. Nun passt alles. Er soll die deutsche Nationalmannschaft wieder in Topform bringen und sagt in Richtung Fans und Medien:
9: Jeder, der wirklich Lust drauf hat, das mit uns gemeinsam, alle gemeinsam anzugehen, ist super herzlich willkommen. Wir haben jetzt noch ein paar Wochen Zeit, bis es zur ersten Länderspielphase geht. Ich finde es genug Zeit für mich, mich darauf richtig vorzubereiten. Es wird meine erste sein, gemeinsam mit meinem Team. Aber alle sind bereit.
8: Ende September steht Klopp das erste Mal an der Seitenlinie in der Nations League gegen die Niederlande. Nach dem Wurf mit einem großen Stein aus einem Kieler Hochhaus auf einen Polizeiwagen gibt es eine erste Festnahme. Ein 21-Jähriger sitzt seit heute Mittag in U-Haft. RSH Schleswig-Holstein-Reporter Andreas Otto.
10: Ja, das Bruchstück einer Gehwegplatte ist Anfang Juni aus einem 22-stöckigen Hochhaus, dem sogenannten Weißen Riesen, in Kiel-Mettenhof geworfen worden. Es durchschlug die Frontscheibe und traf eine Polizistin. Dem 21-Jährigen wird versuchter Mord vorgeworfen. Letzte Woche haben weit über 100 Polizisten in dem Hochhaus von den Bewohnern DNA-Proben genommen. Grundlage für den Haftbefehl seien aber andere Ermittlungsergebnisse, heißt es von der Polizei.
8: Die Schleifähre Missunde 3 ist ab morgen wieder im Einsatz. Der Pächter hatte vor gut einer Woche den Betrieb eingestellt, weil es Probleme beim Anlegen bzw. Einhaken des Neubaus am Anleger gab. Wolf Parmann vom zuständigen Landesbetrieb sagte uns:
11: Tatsächlich hat sich der Fanghaken in bestimmten Positionen gelöst, sodass die Fähre nicht sicher angelegt hat. Den Fehler haben wir in den vergangenen Tagen im Austausch mit dem Pächter und seinem Fährteam gelöst und sind dann gemeinsam mit der Fähre ein paar Mal heute hin und her gefahren und haben dann gemeinsam entschieden, dass wir am Samstag wieder starten.
8: Die Getreideernte in Schleswig-Holstein läuft je nach Region recht unterschiedlich. Vor allem im Norden sind Erträge und Qualität des Winterweizens gut, so die Landwirtschaftskammer. Im Südosten sieht es etwas schlechter aus. Inzwischen hat örtlich auch die Rapsernte begonnen. Dort wird mit zufriedenstellenden Erträgen gerechnet.
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12: Perfektes Wetter bei uns in Schleswig-Holstein, um heute mal wieder die Beete im Garten schick zu machen. Meistens ist es grau, nur selten scheint die Sonne und ab und zu sind einzelne Regenschauer auch dabei. Also das lockert dann die Erde so ein bisschen auf. Jetzt haben wir gemessen, bei euch in Löwenstedt am Goldmoor 20 Grad. 19 sind es in Osterrade am Angeladen und 19 auch bei euch in Niendorf-Stecknitz am Dorfteich. Der RSH 3-Tage-Trend. Sonne und Wolken gibt's morgen im Mix. Dazu bleibt's meist trocken. Mit bis zu 26 Grad gibt's ein kleines Sommer-Comeback. Sonntag sieht's dann schon wieder grauer und nasser aus. Am Montag wird's etwas freundlicher bei 18 bis 21 Grad.
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12: Schleswig-Holsteins bester Verkehrsservice. Achtung Autofahrer, fahrt vorsichtig auf der A23 Heide Richtung Hamburg. Zwischen Albersdorf und Schafstedt, da liegen Gegenstände auf der Straße. Dann Stau auf der A1 Fehmarn Richtung Lübeck. Zwischen Scharbeutz und Serezerfeld 6 Kilometer, eine halbe Stunde steht ihr da. Ebenfalls 30 Minuten plus. Auf der A1 zwischen Öhrendorf und dem Dreieck Norderelbe 6 Kilometer Richtung Süden. A7 Flensburg Richtung Hamburg. Zwischen Schnelsen Nord und dem Elbtunnel 6 Kilometer. 90 Minuten steht ihr hier in der Gegenrichtung. Zwischen Harburg und dem dem Maschener Kreuz 8 Kilometer. Ebenfalls 8 Kilometer auf der A7 Hannover Richtung Flensburg zwischen Heimfeld und dem Elbtunnel 40 Minuten plus. A7 Hamburg Richtung Flensburg zwischen Wader und Rendsburg-Büdelsdorf 9 Kilometer, eine halbe Stunde steht er hier. A24 Hamburg Richtung Schwerin zwischen Rheinbeck und Witzhave 7 Kilometer 40 Minuten plus. Die A23 Heide Richtung Hamburg ist zwischen Pinneberg Nord und Pinneberg Mitte nach einem Unfall gesperrt. Und dicke kommt's auch an der Elbfähre Glückstadt-Wischhafen in beiden Richtungen. 2 Stunden steht er hier. Die meisten Blitzer nur bei RSH. Felde-Dorfstraße beidseitig in Höhe des Supermarkts. 30 dürft ihr fahren. Mölln vor Kampstadt auswärts in Höhe der Tankstelle, ebenfalls in der 30er. Brunsbüttel, Ostermoorer Straße, 70 hier erlaubt. Und Jan-Ole, wo hast du noch einen?
3: L316, Albersdorf, Nordhasstedt, im Ortsteil Osterwohlt. Dort im Blumenhof stehen sie in der 80er-Zone zum Blitzen.
12: Danke dir, Jan-Ole, und danke auch an unsere Stau- und Blitzermelder Rüdiger, Jane, Oliver und Bernd. Wenn ihr auch noch was habt, ruft gerne durch. Staus und Blitzer meldet ihr uns immer kostenlos unter der 08000 774 774. Gute Fahrt euch!
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12: Wir kennen es, glaube ich, von uns allen, wenn wir Urlaub haben. Irgendwann weiß man gar nicht mehr, welchen Wochentag wir haben. Also, heute ist Freitag, ne? Das kann ich sagen. Wir starten ins Wochenende und an dem könnt ihr hier bei uns in Schleswig-Holstein wieder richtig viel erleben. Eure Kinder können auf Pellworm zum Beispiel zum Piraten werden. Oh, wie das funktioniert, das hört ihr gleich.
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0: endlich wieder Wochenende und das feiern wir gleich mit neuer Musik. Hier spielt er schon das Schlagzeug, Nico Santos. Why don't you stay? Das Teil hat richtig Power. Schön laut aufdrehen gleich bekommt ihr in voller Länge. Das sind alle frischen Hits in Schleswig-Holsteins beste Mix. Why don't you stay? An diesem Wochenende gibt's richtig was zu feiern bei uns im schönsten Bundesland der Welt. Gina Maria Kock aus dem RSH-Team ist bei mir. Was steht denn Schönes an am Wochenende, Gina?
1: Ja, an der Ostsee wird bis Sonntag der Aal gefeiert. Bei der Aalwoche in Haffkrug. Da ist die kulinarische Fischmeile wieder da mit ganz viel Live-Musik mit Neptun und seinen Nixen. Die ziehen durch den Ort. Und am Sonntag ist großer Festumzug. Auch Mittelalter-Fans kommen dieses Wochenende auf ihre Kosten. Und zwar auf der Turmhügelburg in Lütchenburg. Finde ich total cool, da war ich auch schon. Und auf dem Festgelände gibt es Handwerker, die zeigen, wie Leder, Knochen und Holz und Metall verarbeitet wurden. Und natürlich gibt es auch Ritter, die ihre Kampfkünste präsentieren.
0: Ja.
1: Und zurück in der Neuzeit, da startet heute bei unseren Nachbarn in der Hansestadt der Hamburger Dom. Und da schlägt ja wirklich allen Adrenalin-Fans das Herz höher mit Fahrgeschäften noch und nöcher.
0: Ich liebe ja diese Ansagen von den Rekommandeuren, so nennt man sie ja offiziell. Genau. Oh, einsteigen bitte noch genau in die Runde und auf geht's. Ja, das klingt schon mal sehr gut. Was hast du denn noch so gefunden, Gina?
1: Ja, in Friedrichstadt wird bis Sonntag auch kräftig gefeiert bei den Friedrichstädter Festtagen. Mhm. Da ist ja Lampion-Bootskorso am morgigen Abend das absolute Highlight. Ist ja ein bisschen wie Fasching, nur auf dem Wasser. Finde ich total cool. Ansonsten Pflichttermin für viele in der Region Schleswig-Flensburg, der Brarup-Markt auf dem Marktplatz in Süderbrarup, der größte ländliche Jahrmarkt Schleswig-Holsteins. Da gibt's noch richtig Tanz übrigens, also so richtig mit Standard und so.
0: Okay.
1: Und gefeiert wird auch noch am Sonntag beim Hafenfest auf Pelvorm mit Zirkusvorführungen, Riesenhüpfburg und einem echten Piratenpatent,
0: das
1: Kids da machen können, ja.
0: Das ist ja spannend. Mhm. Würde ich auch noch gerne mal machen eigentlich.
1: Ah, weiß nicht, ob du schon zu groß bist, aber vielleicht geht's auch für
0: Vielleicht kann man eine Augenklappe trotzdem mitnehmen und das reicht schon.
1: Bestimmt.
0: Also, das wird ein richtig schönes Wochenende hier bei uns in Schleswig-Holstein. Danke dir, Gina. Genießt es und noch mehr Tipps für ein herrliches Wochenende bekommt ihr auch bei uns auf der RSH Facebook und Instagram.

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10: Doch recht trüber Freitag ist das heute bei uns in Schleswig-Holstein, denn es ist wechselnd bis stark bewölkt. Ab und zu schafft es aber auch mal die Sonne raus, das Ganze bei bis zu 22 Grad. Jetzt bei euch in Eggebek an der Schwimmhalle haben wir 21, 19 sind es in Kiel beim Schwedenkai und 20 Grad bei euch in Winsen am Kellerberg. Der RSH 3-Tage-Trend. Morgen ist es meist freundlich und auch trocken, 20 bis 26 Grad sind möglich. Sonntag ist es dann wieder wolkiger und zeitweise regnet es. Bisschen freundlicher, aber auch durchwachsen starten wir dann in die neue Woche bei maximal 21 Grad.
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10: Schleswig-Holsteins bester Verkehrsservice und da ist richtig viel los bei uns auf den Straßen. A1 Lübeck Richtung Hamburg zwischen Öhrendorf und dem Dreieck Norderelbe 6 Kilometer Stau, 30 Minuten steht hier an. A7 Flensburg Richtung Hamburg zwischen Schnelsen Nord und dem Elbtunnel 8 Kilometer Stau über eine Stunde. In der Gegenrichtung zwischen Harburg und dem Maschener Kreuz 6 Kilometer, 30 Minuten plus. 40 Minuten dauert es länger. Auf der A7 Hannover Richtung Flensburg zwischen Heimfeld und dem Elbtunnel 8 Kilometer. Dann A7 Hamburg Richtung Flensburg zwischen Wader und Rendsburg-Büdelsdorf, 9 Kilometer Stau, eine halbe Stunde plus. Dann A23 Heide Richtung Hamburg zwischen Tornesch und Pinneberg-Nord, 6 Kilometer. Die A23 Heide Richtung Hamburg ist zwischen Pinneberg-Nord und Pinneberg-Mitte nach einem Unfall gesperrt und da hat Arne dann auch noch was zu.
11: Bei dem gemeldeten Unfall auf der A23 und der Sperrung geht der Rückstau jetzt schon bis an die Anschlussstelle Tornesch in Richtung Hamburg zurück. Also zunehmend ganz massive Beeinträchtigungen.
10: Und das waren dann auch die 45 Minuten, die ich da eben meinte. Dann A24 Hamburg Richtung Schwerin zwischen Rheinbeck und Witzhave 7 Kilometer, 40 Minuten steht hier. Und natürlich staut es hier auch an der Elbfähre Glückstadt-Beschafen in beiden Richtungen 2 Stunden. Die meisten Blitzer nur hier bei RSH. Feldedorfstraße beidseitig in Höhe des Supermarkts 30 dürft ihr fahren. Brunsbüttel, Ostermoorer Straße 70 und B206 Bad Segeberg Richtung Lübeck ortsauswärts in Höhe der A20. Danke an unsere Stau- und Blitzermelder Rüdiger, Oliver, Bernd und Carsten und alle Staus und Blitzer findet ihr auch bei uns in der RSH-App.
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0: mögen es am Wochenende und im Sommer. Grillen. RSH hier mit Mike Schüler. Moin zusammen. Ja, und grillen geht wirklich immer, ne? Also gerade wir hier in Schleswig-Holstein können ja auch im Sommer mit Regen, Kälte und ordentlich Wind um. Man grillt halt einfach trotzdem, weil es richtig gut schmeckt. Aber was kommt hier in Schleswig-Holstein besonders oft auf den Grill? Sharon Hein aus der RSH Moin Show weiß es.
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2: Sobald die Sonne rauskommt, wird in Deutschland ja der Grill angeheizt. Ne? Schätzung zufolge grillen rund 80% der Deutschen regelmäßig. Und wir hier in Schleswig-Holstein sind ganz vorne mit dabei, ob im Garten, am Strand, im Park oder nach einem Segeltörn. Der Grill ist oft schneller heiß als das Wetter beständig. Dabei landet längst nicht mehr nur die klassische Bratwurst auf dem Rost. Gemüse, Käse und Fisch werden immer beliebter. Und während in vielen Regionen Deutschlands Steaks die Nase vorn haben, kommt bei uns zwischen Nord- und Ostsee deutlich häufiger mal ein Stück Lachs oder Makrele auf den Grill. Und danach auch gern ins Brötchen.
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14: 5:04 im Studio Nanju Kuhlmann. Guten Tag. Knapp einen Monat nach der erneuten WM-Blamage hat Deutschland jetzt ganz offiziell einen neuen Bundestrainer. Der DFB hat Jürgen Klopp heute präsentiert. Er bekommt einen 4-Jahres-Vertrag bis inklusive der WM 2030. Klopp sagt, dass er mit seinem Team jeden Stein umdrehen und die deutsche Nationalmannschaft in eine erfolgreichere Zukunft führen will.
15: Man hat im Moment das Gefühl, wir sollten im einen Bereich so machen wie die Franzosen, im anderen so machen wie die Spanier, im dritten Bereich so machen wie die Engländer. Jetzt können wir doch einmal versuchen, dass in 4, 5, 6 Jahren die Leute sagen, wir sollen so machen, wie die es beim DFB gemacht haben. Die haben damals die richtigen Schlüsse aus der Situation gezogen. Und genau dafür ist die Situation jetzt da.
14: Das erste Spiel unter Klopp steht Ende September an, in der Nations League gegen die Niederlande. Ein 21-Jähriger soll für den Steinwurf auf einen Polizeiwagen in Kiel-Mettenhof verantwortlich sein. Gegen ihn ist heute Haftbefehl erlassen worden. Der Mann soll das Bruchstück einer Gehwegplatte aus einem 22-stöckigen Hochhaus geworfen haben. Eine Polizistin wurde verletzt. Stefanie Lage von der Kieler Polizei sagte uns über den Verdächtigen.
16: Es ist so, dass wir im Rahmen der Ermittlungen Hinweise erlangt haben, dass der Tatverdächtige im nicht unerheblichen Umfang mit Betäubungsmitteln Handel getrieben haben soll. Und deswegen ist das auch mit in dieses Verfahren reingekommen. Und deswegen lautet der Haftbefehl eben nicht nur wegen des versuchten Mordes, sondern auch wegen des Handels bzw. wegen des Verstoßes gegen das Betäubungsmittelgesetz.
14: Nach dem erneuten Ausfall fährt die Schleifähre Messunde 3 ab morgen wieder zwischen Brodersby und Kosel. Mitte letzter Woche hatte der Pächter wegen Sicherheitsbedenken den Betrieb eingestellt. Beim Anlegen soll sich der Haken der Fähre mehrfach vom Landkeil gelöst haben. Wolf Parmann vom zuständigen Landesbetrieb sagte uns:
17: Wir haben die Fender, davon gibt es jeweils 2 pro Landkeil, die haben wir höher gesetzt, so dass das Anlegen auch bei spitzerem Anfahrtswinkel besser klappt. Das haben wir nochmal ausprobiert, das haben wir alle zusammen gemacht. Also das ganze Team des Pächters war heute da, wir waren mit unseren Leuten vor Ort und dann sind wir gemeinsam gefahren und dann haben wir gemeinsam entschieden, dass es am Samstag um 7 Uhr wieder losgehen kann.
14: Nach dem Wegfall eines Großauftrags von Apple steht der schwäbische Batteriehersteller Varta vor der Zerschlagung. Varta hat Antrag auf Insolvenz in Eigenverantwortung angemeldet. Über 4000 Mitarbeiterinnen und Mitarbeiter stehen vor einer ungewissen Zukunft.
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18: Mal scheint die Sonne, aber größtenteils bleibt es grau heute bei uns in Schleswig-Holstein. Ab und zu gibt's auch Regenschauer. 22 Grad sind's jetzt bei euch auf Pellworm an der Tankstelle, 21 Grad im Alente beim Imhof-Museum und 20 Grad in Hede am Dorfgemeinschaftshaus. Der RSH drei Tage Trend. Das Wochenende bleibt insgesamt durchwachsen, wobei es morgen etwas schöner wird als am Sonntag. Morgen bekommen wir teilweise auch bis zu 26 Grad. Das kühlt dann Sonntag schon wieder ab und es regnet zeitweise. Montag geht's dann mit einem Mischmaschwetter weiter.
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18: Schleswig-Holsteins bester Verkehrsservice. Achtung Autofahrer, fahrt vorsichtig auf der A23 Hamburg-Heide. Hier Achtung in beiden Richtungen. Zwischen Heide-Süd und Heide-West sind Rehe auf der Straße. Dann die Staus ab 6 Kilometern, weil so viel los ist. A7 Flensburg Richtung Hamburg zwischen Schnellsen-Nord und dem Elbtunnel 10 Kilometer. Da steht ja 80 Minuten an in der Gegenrichtung. Dann zwischen Dann die A1 mit dabei. Hamburg Richtung Bremen zwischen Harburg und dem Maschener Kreuz. 6 Kilometer, eine halbe Stunde kommt da oben drauf. A7, Hannover Richtung Flensburg zwischen Heimfeld und dem Elbtunnel 7 Kilometer Stau. A7, Hamburg Richtung Flensburg zwischen Wader und Rendsburg-Büdelsdorf 9 Kilometer 20 Minuten plus. Die A23 Heide Richtung Hamburg ist zwischen Pinneberg Nord und Pinneberg Mitte nach einem Unfall gesperrt und deswegen auch Stau. Zwischen Tornesch und Pinneberg Nord 6 Kilometer 45 Minuten steht die an. A24 Hamburg Richtung Schwerin zwischen Rheinbeck und Witzhafe 7 Kilometer 40 Minuten plus. Und an der Elbfähre Glückstadt-Wischhafen braucht ihr auch Geduld, in beiden Richtungen dauert 2 Stunden länger. Die meisten Blitzer nur hier bei RSH. Felde, Dorfstraße beidseitig in Höhe des Supermarkts, 30 dürft ihr fahren. Mölln, Vorkamp, stadtauswärts in Höhe der Tankstelle in der 30er. Brunsbüttel, Ostermoorer Straße 70 erlaubt. Und B206 Bad Segeberg Richtung Lübeck, ortsauswärts in Höhe der A20. Danke an unsere Stau- und Blitzermelder Rüdiger, Oliver, Bernd und Carsten. Wenn ihr auch noch was habt, ruft gerne durch. Staus und Blitzer meldet ihr uns immer kostenlos unter der 08000 774 774. Gute Fahrt euch!
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18: Ferienhalbzeit bei uns in Schleswig-Holstein, aber die Sommerferien, die drehen nochmal so richtig auf. 3 weitere Wochen gibt's zu erleben, auch unser RSH-Ferienspaß ist weiter am Start. Wir schicken euch ins Abenteuer und heute geht's so richtig rund. 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Woo, woo. Habt ihr Bock, das Ganze nochmal rückwärts?

0: Schönen Start ins Wochenende euch, RSH hier. 3 Wochen Sommerferien sind rum, aber die nächsten 3, die werden auch noch richtig cool.
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0: Ach, die Sommerferien laufen auf Hochtouren und ihr habt schon so einige Abenteuer hinter euch, kann ich mir vorstellen. Die ersten von euch hatten ja auch schon einen tollen Erlebnistag mit unserem RSH-Ferienspaß, zum Beispiel im Ariba-Erlebnisbad in Norderstedt oder im Familienfreizeitpark Tolkschau. Wir schicken euch ins Abenteuer und schenken euch genau diese Erlebnistage, jeden Morgen um 8 und dann den ganzen Tag. Sucht euch was bei uns auf rsh.de aus, so wie das auch Arne aus Ascheffel gemacht hat.
2: Das hat bestimmt meine Frau gemacht.
0: Oha, du weißt gar nichts davon.
2: Nein, weiß ich nicht tatsächlich.
0: Ja, dann hat deine Frau hier aber auch deinen Namen angegeben.
2: Das mag sein.
0: Und deine Nummer gleich mit, du.
2: Na, guck mal an.
0: Aber dann schön, dass ich dich dran habe, Arne. Wie habt ihr denn die Sommerferien bisher so verbracht?
2: Oh, bisher war ich arbeiten und die Kinder haben zu Hause die Ferien bis jetzt verbracht. Wir waren eine Woche in Ferienfreizeit bis jetzt.
0: Okay, ja. Und dann hast du aber auch noch Urlaub demnächst?
2: Ja, genau, das kann ich mir einteilen.
0: Dann habt ihr schön zusammen Sommerferien noch.
2: Richtig.
0: Dann hat ja deine Frau geschrieben in der Anmeldung, ihr habt 4 Kinder, aber da stimmst du zu?
2: Das ist so, ja, richtig. Ja,
0: perfekt, wie alt sind die?
2: Die Älteste ist 12 und der Kleinste ist 5.
0: Und die anderen beiden?
2: Das sind Zwillinge, die sind 10.
0: Ach, okay.
2: Oder werden 10.
0: Und die lieben alle Action, würdest du sagen, Arne?
2: Doch, sie auf ihre Weise, aber ja. Ja.
0: Heute startet ja bei uns in Schleswig-Holstein in Süderbrarup der beliebte Brarup-Markt. Aber auch bei unseren Nachbarn in Hamburg geht's richtig rund mit dem Hamburger Dom. Und da habt ihr euch ja für angemeldet, lieber Arne. Und wir schenken euch jetzt einen tollen Erlebnistag auf dem Hamburger Dom. Einsteigern dabei sein!
2: Hey, super, dankeschön. Da freuen wir uns.
0: Sehr gerne. Was wird da am ehesten gefahren? Ist es die Achterbahn, die wilde Maus oder steigt man doch in die Gruselbahn?
2: Das, glaube ich, bleibt jedem selbst überlassen. Das werden wir ausprobieren.
0: Ja.
2: Ich glaube, das ist von den Kindern her sehr unterschiedlich.
0: Ist für alle ja auch was dabei. Das ist ja das Schöne.
2: Genau. Wird sich meine Frau und meine Kinder sehr drüber freuen. Ich mich natürlich auch. Und dann sage ich schönen Dank an RSH.
0: Sehr gerne. 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

0: gutes Wetter bei uns in Schleswig-Holstein, um heute mal wieder die Bude aufzuräumen. Ne? Meist ist es grau, nur selten scheint die Sonne und ab und zu sind einzelne Regenschauer auch dabei. Wir haben in Sterup an der Liepingau jetzt 20 Grad, 19 sind es in Westensee am Dorfgemeinschaftshaus und bei euch in Struvenhütten an der Badeanstalt 19 Grad ebenfalls. Der RSH 3-Tage-Trend, Sonne und Wolken gibt's morgen im Mix, dazu bleibt's meist trocken. Mit bis zu 26 Grad gibt's ein kleines Sommer-Comeback, kann man sagen. Sonntag sieht's dann schon wieder grauer und nasser aus, am Montag wird's dann dafür etwas freundlicher bei 18 bis 21 Grad.
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0: Schleswig-Holsteins bester Verkehrsservice. Achtung Autofahrer, fahrt vorsichtig auf der A1 Fehmarn Richtung Lübeck. In Höhe Lensahn, da steht ein defekter Bus. Außerdem liegen da Reifenteile auf der Straße. Stau auf der A1 Hamburg Richtung Bremen zwischen dem Dreieck Nordelbe und dem Marschender Kreuz. 6 Kilometer, eine halbe Stunde steht die hier. A7 Flensburg Richtung Hamburg zwischen Schnelsen Nord und dem Elbtunnel. 8 Kilometer, eine Stunde obendrauf kommt dort. In der Gegenrichtung dann 40 Minuten plus zwischen Heimfeld und dem Elbtunnel. 6 Kilometer Stau. A7 Hamburg Richtung Flensburg zwischen Wader und Rendsburg. Büdelsdorf 9 Kilometer 20 Minuten plus. A23 Heide Richtung Hamburg, da ist die Straße wieder frei. Zwischen Pinneberg Mitte und Pinneberg Nord hatte es ja einen Unfall gegeben. Jetzt nur noch leichter Rückstau. Naja, leicht ist gut gesagt. Zwischen Tornesch und Pinneberg Nord 6 Kilometer. Da steht er aber weiterhin eine Dreiviertelstunde an. Löst sich jetzt aber Stück für Stück auf. A24 Hamburg Richtung Schwerin zwischen Rheinweg und Witzhave 7 Kilometer 40 Minuten plus. Überall wo ihr steht, ne? Seid schlau im Stau. Denkt immer an die Rettungsgasse. Linke Spur nach links, alle anderen Spuren nach rechts. An der Elbfähre Glück Stadt beschaffen, braucht ihr auch noch ein bisschen Geduld. In beiden Richtungen dauert es 2 Stunden länger. Und die meisten Blitzer nur hier bei RSH. B206 Bad Segeberg Richtung Lübeck, ortsauswärts in Höhe der A20. In Felde steht einer, Dorfstraße beidseitig in Höhe des Supermarkts. 30er Zone ist es hier. Brunsbüttel, Ostermoorer Straße 70 erlaubt. Und Julia, wo hast du ein?
2: In Elmshorn, Hamburger Straße stadteinwärts, direkt vor dem Gartencenter Rostock. Das 50.
0: Danke dir und danke auch an unsere Stau- und Blitzermelder Oliver, Carsten und Rüdiger. Staus und Blitzer meldet ihr uns immer kostenlos unter der 0800 774 774. Gute Fahrt euch.
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Ob beim Niebüller Muschelfest oder beim Flohmarkt in Petersdorf auf Fehmarn, macht euch ein schönes Wochenende mit RSH und dazu gibt's richtig schöne neue Musik von uns. Die Backstreet Boys mit Battle Up hört ihr gleich in voller Länge hier bei RSH. Ich bin Mike Schüler, moin zusammen. Und dieser Song von den Backstreet Boys ist ja auch der Titelsong zum Kinofilm von Paw Patrol. Der kommt in gut 2 Wochen raus, also auch noch in den Sommerferien. Da wollen eure Lütten dann doch bestimmt ins Kino und das Abenteuer von Ryder, Chase, Marshall und Sky miterleben. Also, die Backstreet Boys, die schlagen ein neues Kapitel auf als eine der erfolgreichsten Boybands der Welt und begrüßen euch jetzt auch auf der Kinoleinwand. Jetzt bekommt ihr hier ihren neuen Song. Erstmal bei RSH. Bottle Up, die Backstreet Boys, alle frischen Hits in Schleswig-Holsteins beste Mix.

0: Es ist eine große Ehre, es ist ein sehr, sehr besonderer Tag für mich. Das ist idealerweise der Höhepunkt meiner Karriere, meines Lebens, meines beruflichen Lebens. Ich werde alles da reinlegen, was mir zur Verfügung steht.
1: Das waren die ersten Worte heute von Jürgen Klopp auf der Pressekonferenz des DFB. RSH hier, moin zusammen. Jürgen Klopp wurde heute offiziell als neuer Bundestrainer vorgestellt und soll Fußball-Deutschland im besten Fall wieder zu Titeln führen. Bis wann Kloppo Vertrag hat, wer im Trainerteam mit dabei ist und was sich nun alles unter ihm ändern soll, das hört ihr gleich in RSH 5 vor 5, das Nachrichtenmagazin am Abend.
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14: Schönen guten Tag. Knapp einen Monat nach der erneuten WM-Blamage hat Deutschland jetzt offiziell einen neuen Bundestrainer. Jürgen Klopp folgt auf Julian Nagelsmann. Der DFB hat ihn heute Vormittag vorgestellt. Mehr dazu jetzt hier im Top-Thema. Dass Klopp nach der verkorksten WM zum Nagelsmann-Nachfolger wird, hatte sich nach dessen Rücktritt schon sehr schnell abgezeichnet. Neben ihm gab es auch gar nicht wirklich einen weiteren Kandidaten. Von Tag 1 an war er die Wunschlösung. Frage an Tim Britztrup aus unserer Nachrichtenredaktion. Was hat Kloppo denn gesagt?
15: Ja, für ihn ist es eine sehr große Ehre und ein sehr besonderer Tag. Das ist der Höhepunkt seiner Karriere, hat er gesagt. Er hat sich auch bei seinem bisherigen Arbeitgeber Red Bull bedankt dafür, dass er ihn unkompliziert aus seinem Vertrag gelassen hat. Und er hat den Journalisten mit auf den Weg gegeben, Finger weg von meiner Familie. Wenn ihr euch daneben benehmt und meine Familie nicht in Ruhe lasst, dann bin ich weg. Sein Vorwurf, mit seinem Vorgänger Julian Nagelsmann wäre man nicht immer fair umgegangen. Apropos, er hat auch da nochmal klargestellt, dass sein Noch-Spruch Richtung Nagelsmann nicht okay war. Die Sache soll aber aus der Welt sein.
14: Was soll sich unter Klopp denn ändern?
15: Da hat er gesagt, dass er jeden Stein umdrehen will. Es geht da nicht nur um die A-Nationalmannschaft, sondern auch um den kompletten Unterbau. Es gibt ja genug gute deutsche Spieler, findet Klopp. In seiner typischen Art drückt er das so aus: Wir sind bei der U17 Welt- und Europameister geworden. Die müssten jetzt 20 sein. Jetzt mit Führerschein können wir sie gebrauchen. Insgesamt hat er 57 Feldspieler auf dem Zettel, die er sich genauer ansehen will. Namen hat er nicht genannt. Die Frage ist jetzt natürlich, wie schnell man seine Handschrift erkennen wird. Das erste Spiel unter Klopp steht Ende September an. Dann geht es in der Nations League gegen die Niederlande.
14: Danke, Tim. Und jetzt weitere Meldungen aus dem Nachrichtencenter Schleswig-Holstein mit Mia Hehn.
16: Nach dem Steinwurf aus einem Kieler Hochhaus auf einen Polizeiwagen gibt es jetzt eine Festnahme. Ein 21-Jähriger sitzt seit heute Mittag in U-Haft. Ihm wird versuchter Mord vorgeworfen. Bei der Tat war eine Polizistin verletzt worden. Letzte Woche hatten Polizisten von den Bewohnern des Hochhauses DNA-Proben genommen. Die Schleiffähre Missunde 3 ist ab morgen früh um 7 wieder im Einsatz. Der Pächter hatte letzte Woche den Betrieb eingestellt, weil es Probleme beim Anlegen gab. Nach Verbesserungen und mehreren Testfahrten habe man jetzt gemeinsam die Wiederaufnahme des Fährverkehrs beschlossen, teilte der Landesbetrieb mit. Vor wenigen Tagen war ein Buckelwal in Kiel gesichtet worden. Jetzt ist einer in der Flensburger Förde aufgetaucht. Ob es sich um dasselbe Tier handelt, ist unklar. Das Umweltministerium appelliert an die Menschen, Abstand zu halten und das Tier in Ruhe zu lassen. Schnäppchen für den HSV. Die Hamburger verpflichten Mittelfeldspieler Bilal Nadir. Nach dem Medizincheck in Hamburg ist der 22-Jährige direkt ins Trainingslager nach Österreich nachgereist. Der Marokkaner kommt ablösefrei aus Marseille. Sein Marktwert liegt bei etwa 8 Millionen Euro.
14: Dankeschön, Mia. Und zum Schluss noch diese gute Nachricht aus dem Kreis Stormarn. Wer meint, für gutes Essen immer in die Großstadt fahren zu müssen, der kann sich in Stormarn noch bis September vom Gegenteil überzeugen lassen. Bei der Aktion Stormarn tischt auf vom Dehoga Stormarn kann man die kulinarische Vielfalt direkt vor der Haustür entdecken. Beim Tourismusmanagement Stormarn gibt's den dazugehörigen Reiseführer.
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1: Doch recht trüber Freitag ist das heute hier bei uns in Schleswig-Holstein, denn es ist wechselnd bis stark bewölkt. Ab und zu schafft es aber auch mal die Sonne raus. Bei euch in Husum am Nordsee-Tourismus-Service haben wir jetzt 18 Grad. 19 sind es in Schönberg im Mohnweg und bei euch in Basthorst beim Polo-Turnierplatz 20 Grad. Der RSH-3-Tage-Trend. Morgen ist es meist freundlich und auch trocken. 20 bis 26 Grad sind möglich. Sonntag ist es dann wieder wolkiger und zeitweise regnet es. Bisschen freundlicher, aber auch durchwachsen starten wir dann in die neue Woche bei maximal 21 Grad.
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1: Schleswig-Holsteins bester Verkehrsservice. Es staut sich, da haben wir alle Staus jetzt ab 5 Kilometern auf der A7 Flensburg Richtung Hamburg zwischen Schnellsen Nord und dem Elbtunnel 9 Kilometer eine Stunde steht ihr hier. In der Gegenrichtung dann zwischen Heimfeld und dem Elbtunnel 5 Kilometer Stau, halbe Stunde kommt da oben drauf. 20 Minuten plus auf der A7 Hamburg Richtung Flensburg zwischen Wader und Rendsburg-Büdelsdorf 8 Kilometer. A23 Heide Richtung Hamburg zwischen Tornesch und Pinneberg Nord 6 Kilometer, eine Dreiviertelstunde steht ihr hier. A24 Hamburg Richtung Schwerin zwischen Rheinweg und Witzhave 6 Kilometer, 35 Minuten plus. Der Charlottenburger Weg, der ist in Höhe des Abzweigs nach Hohenaspe wegen Bergungsarbeiten in beiden Richtungen gesperrt. Und an der Elbfähre Glückstadt-Wischhafen braucht ihr auch Geduld. 2 Stunden dauert es in beiden Richtungen länger. Die meisten Blitzer nur hier bei RSH. Da haben wir einen auf der B206 Bad Segeberg Richtung Lübeck, ortsauswärts in Höhe der A20. Brunsbüttel, Ostermoorer Straße 70 hier erlaubt. Und Jürgen, wo hast du noch einen?
17: In Travemünde. Gnewersdorfer Weg, ortseinwärts, kurz vor der Aral. Im Moment bauen sie auf, kann vielleicht noch 20 Minuten dauern, aber dann gibt's da teure Fotos.
1: Alles klar, vielen Dank und gute Fahrt.
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1: In Süderbrarup ist die 5. Jahreszeit gestartet, so wie ihr es liebevoll in der Region nennt. Ab heute könnt ihr da wieder über den Brarup-Markt schlendern, aber auch in der Propstei gibt's was zu feiern, denn da gehen die Korntage an diesem Wochenende los. Also da geht's jetzt nicht ums Saufen, kann man sicherlich auch, aber da warten in erster Linie wieder unzählige Strohfiguren auf euch. Welche Highlights es da gibt, das hört ihr gleich. Schönen Start ins Wochenende euch. Schleswig.

0: Der Wocheneinkauf ist erledigt. Nun ab auf die Couch mit euch und entspannen, die RSH-Nachmittagsshow hier. Moin zusammen. Jetzt am Wochenende wartet ein echtes Highlight hier bei uns in Schleswig-Holstein auf euch. Die Probstdaier Korntage starten. Morgen am Samstag geht's los. Jedes Jahr feiern die 19 Gemeinden in der Probstdei die Erntezeit. Und da gibt es speziell für Familien eine Menge zu entdecken. Ihr habt bestimmt schon mal von den Strohfiguren gehört. Ich finde das ja auch immer super schön gemacht. Bei mir ist Nico Redlin vom Tourismusverband Probstdei. Nico, was habt ihr denn zum Auftakt geplant?
1: Ja, wir werden die 25. Probstdaier Korntage feierlich in der kleinen Gemeinde Barsbek eröffnen. Mhm. Mit einem bunten Programm von Musik bis Proklamation der Kornkönigin. Viel Live-Musik, viele auswärtige Majestäten, ob aus Dithmarschen oder aus Fehmarn. Und das ist der Startschuss quasi für die nächsten 4 Wochen der Probstdaier Korntage mit vielen ländlichen Veranstaltungen und vor allen Dingen auch den bunten und fantasievollen Strohfiguren.
0: Ja, und diese Strohfiguren, das sind ja echte Hingucker, muss man sagen. Alle von Ehrenamtlichen mit viel Liebe zurechtgebaut. Was gibt's da dieses Jahr zu bestaunen, Nico?
1: Wir haben zum Beispiel Wendorf, Grisi und die Lemminge, eine bekannte Comicserie. Ja. Jim Knopf und Lukas, den Lokomotivführer im Probstdaier Hagen beispielsweise. Wir haben ein Muschel- und Quallenensemble in Stein. Wir haben einen Hahn, die Sesamstraße, also von bis, für groß bis klein ist was dabei.
0: Richtig, richtig cool. Und dann kann man auch noch an einer Stempel-Rallye teilnehmen. Bei jeder Strohfigur gibt's nämlich einen Stempel und wer die Stempelkarte voll hat und alle Strohfiguren gesehen hat, kann auch noch was gewinnen. Ist auch eine meiner Lieblingsveranstaltungen in Schleswig-Holstein. Die Probstdaier Korntage, morgen geht's los.

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19: Ist okay, wenn ihr heute Abend einfach mal eine Serie schauen wollt. Das macht nichts. Draußen verpasst ihr nichts. Mal scheint die Sonne, aber größtenteils bleibt es grau. Heute bei uns in Schleswig-Holstein. Ab und zu gibt es auch Regenschauer. Wobei an der Westküste, wenn ich hier so auf meinen Wettermonitor gucke, da sind dann auch mal größere Wolkenlücken dabei. Also da könnt ihr euch dann doch nochmal die Sonne ins Gesicht scheinen lassen. Jetzt dazu 19 Grad bei euch in Ahlewatt am Sportzentrum. 20 sind es in Aukrug im Naturpark und 21 Grad in Lütjensee an der Apotheke. Der RSH 3-Tage-Trend. Das Wochenende bleibt insgesamt durch wachsen, wobei es morgen etwas schöner wird als am Sonntag. Morgen bekommen wir da teilweise auch bis zu 26 Grad. Das kühlt Sonntag dann schon wieder ab und es regnet auch zeitweise. Montag geht's dann mit einem Mischmaschwetter in die neue Woche.
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19: Schleswig-Holsteins bester Verkehrsservice mit einem Stau auf der A1 Hamburg Richtung Bremen zwischen dem Dreieck Norderelbe und dem Aschener Kreuz 3 Kilometer. A7 Flensburg Richtung Hamburg zwischen Schnelsen Nord und dem Elbtunnel 9 Kilometer 50 Minuten steht er hier. In der Gegenrichtung Heimfeld und dem Elbtunnel 7 Kilometer, mindestens 35 Minuten kommen da oben drauf. A7 Hamburg Richtung Flensburg zwischen Wader und Rendsburg-Büdelsdorf 8 Kilometer Stau 20 Minuten plus. Die A23 mit dabei, Heide Richtung Hamburg zwischen Tornesch und Pinneberg Nord weiterhin 6 Kilometer Stau, eine Dreiviertelstunde dauert es hier länger. Und A24 Hamburg Richtung Schwerin zwischen Rheinbeck und Vilshave 6 Kilometer Stau, 40 Minuten plus. Der Charlottenburger Weg ist in Höhe des Abzweigs nach Hohenaspe wegen Bergungsarbeiten in beiden Richtungen gesperrt. Und an der Elbfähre Glückstadt-Wischhafen braucht ihr Geduld, in beiden Richtungen dauert es mittlerweile 2,5 Stunden länger. Die meisten Blitzer nur hier bei RSH, Brunsbüttel, Ostermoor Straße, 70 dürft ihr fahren, B206, Bad Segeberg Richtung Lübeck, ortsauswärts in Höhe der A20. Und Jürgen hat auch noch einen, wo denn?
14: In Travemünde, Gnewersdorfer Weg, ortseinwärts, kurz vor der Aral. Im Moment bauen sie auf, kann vielleicht noch 20 Minuten dauern, aber dann gibt's da teure Fotos.
19: Ist notiert. Danke dir, Jürgen, und danke auch an unsere Stau- und Blitzermelder Rüdiger und Oliver. Staus und Blitzer meldet ihr uns immer kostenlos unter der 08000 774 774. Gute Fahrt euch.
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0: Da sind sie schon wieder rum. 3 Wochen. RSA hier mit Mike Schüler. Moin zusammen. 3 Wochen habe ich voller Mitmann hier in der RSA Nachmittagsshow vertreten. Montag ist er für euch wieder am Start. Und ich sag mal jetzt einfach vielen Dank für die Zeit. Hat mir großen Spaß gemacht. Und bevor wir ins Wochenende starten, schauen wir nochmal auf die Musikfestivals, die so anstehen. Nächste Woche bei uns in Schleswig-Holstein ja das größte Heavy-Metal-Festival der Welt. Wacken startet am Mittwoch. Aber jetzt am Wochenende geht's richtig rund in Deutschland. Die Bayreuther Festspiele, die starten. Viele Promis sind am Wochenende auf dem berühmten Grünen Hügel. Also da geht's dann um Oper. Gleichzeitig läuft das 2. Wochenende beim Tomorrowland Festival in Belgien. Und da geht's dann also ein bisschen um heftigere Mucke mit David Guetta und so. Aber so unterschiedlich sind diese beiden Veranstaltungen dann doch gar nicht.
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2: Bei den Bayreuther Festspielen jubeln wir so. Und beim Tomorrowland eher so. Ansonsten gibt's keine großen Unterschiede. Es ist sauteuer, man trägt Klamotten, die man sonst nie anziehen würde, und als Neuling versteht man nicht, warum alle so ausflippen. Bevor es losgeht, hebt der DJ die Hände oder der Dirigent den Taktstock. Ja, und dann hüpfst du entweder vor einer Bühne zu... Oder du sitzt 5 Stunden geschniegelt auf unbequemen Stühlen und nickst anerkennend zu... Und schließlich, wenn es vorbei ist, erzählen wir alle unseren Freunden...
3: Ey, das war so gut, musst du erlebt haben, echt. Und Alter, es hat so ein krasser Typ aufgelegt, der hieß, glaube ich, Richard Wagner.
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19: 5:05. Ich bin Nanju Kuhlmann. Guten Abend. Beim DFB beginnt heute eine neue Ära. Jürgen Klopp ist offiziell neuer Bundestrainer. Er übernimmt nach einem weiteren WM-Desaster vom zurückgetretenen Julian Nagelsmann. Klopp sagt:
20: Es ist eine große Ehre, hier heute zu sitzen. Und was bei mir passiert ist in den letzten Tagen, ist, dass einem da so ein bisschen Film abläuft, ein bisschen was durch den Kopf geht. Wo ging alles los? Wo kommt man her? Ich hatte schon eine Ahnung, wie groß das Amt des Bundestrainers ist. Aber wenn man direkt damit in Verbindung gebracht wird, dann fühlt man die Größe und die Verantwortung, die dahinter steckt, noch mehr.
19: Das erste Spiel als neuer Bundestrainer hat Klopp Ende September. Dann geht's in der Nations League gegen die Niederlande. Nach dem Wurf mit einem großen Stein aus einem Kieler Hochhaus auf einen Polizeiwagen gibt es eine erste Festnahme. Ein 21-Jähriger sitzt seit heute Mittag in U-Haft. RSH Schleswig-Holstein-Reporter Andreas Otto.
21: Ja, das Bruchstück an der Gehwegplatte ist Anfang Juni aus einem 22-stöckigen Hochhaus, dem sogenannten Weißen Riesen, in Kiel-Mettenhof geworfen worden. Es durchschlug die Frontscheibe und traf eine Polizistin. Dem 21-Jährigen wird versuchter Mord vorgeworfen. Letzte Woche haben weit über 100 Polizisten in dem Hochhaus von den Bewohnern DNA-Proben genommen. Grundlage für den Haftbefehl seien aber andere Ermittlungsergebnisse, heißt es von der Polizei.
19: Kanzler Merz baut seine Regierungsmannschaft im großen Stil um, lässt aber noch Fragen offen. Klar ist, CDU-Generalsekretär Linnemann wird neuer Gesundheitsminister, denn die bisherige Ressortchefin Nina Wagen wird neue Kanzleramtschefin. Dazu Merz.
6: Mit ihr wird zum ersten Mal in der Geschichte unseres Landes eine Frau einziehen als Chefin des Bundeskanzleramtes. Nina Wagen ist eine harte Verhandlerin. Sie ist durchsetzungsstark. Sie wird in der täglichen Regierungsarbeit eine der wichtigsten, wenn nicht die wichtigste Stütze für mich sein.
19: Merz kündigt noch ein weiteres Stühlerücken an. Die Berichte, dass Verkehrsminister Schnieder gehen muss, bestätigt er aber noch nicht. Die Schleifähre Missunde 3 ist ab morgen früh um 7 wieder im Einsatz. Der Pächter hatte letzte Woche den Betrieb eingestellt, weil es Probleme beim Anlegen gab. Nach Verbesserungen und mehreren Testfahrten habe man jetzt gemeinsam die Wiederaufnahme des Fährverkehrs beschlossen, teilte der Landesbetrieb mit.
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10: Wolken und zwischendurch lockert's mal auf bei uns in Schleswig-Holstein. Ab und zu sind auch ein paar Tropfen drin. An der Küste wird's später freundlicher. In der Nacht ziehen weiter Wolken durch. Vereinzelt kann es noch mal kurz tröpfeln. Die Tiefstwerte liegen zwischen 16 und 12 Grad. Der RSH-3-Tage-Trend. Morgen meist trocken mit erst vielen Wolken und später mehr Lücken. Maximal bis 26 Grad. Am Sonntag wird's nasser mit Regen und Schauern. Am Montag trocknet's wieder öfter ab.
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10: Schleswig-Holsteins bester Verkehrsservice mit KI-Unterstützung. Auf der A1 Hamburg Richtung Bremen stockt es zwischen dem Dreieck Norderelbe und dem Maschener Kreuz auf 3 Kilometern. Es staut sich auf der A7 Flensburg Richtung Hamburg zwischen Schnelsen Nord und dem Elbtunnel auf 7 Kilometern und in der Gegenrichtung auf der A7 Hannover Richtung Flensburg zwischen Heimfeld und dem Elbtunnel auch auf 7 Kilometern. Und auf der A24 Hamburg Richtung Schwerin sind es 6 Kilometer Stau zwischen Rheinbeek und Witzhafe. An der Elbfähre Glückstadt-Wischhafen gibt es Wartezeiten von bis zu 2 Stunden. Außerdem gibt es auf dem Charlottenburger Weg in Höhe des Abzweigs nach Hohenaspe in beiden Richtungen eine Sperrung wegen Bergungsarbeiten. Die meisten Blitzer nur bei RSH. Auf der B206 Bad Segeberg Richtung Lübeck, ortsauswärts in Höhe der A20. Staus und Blitzer meldet ihr uns kostenlos unter 08000 774 774.
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22: Es ist die Nachricht des Tages. Endlich ist es offiziell. Wir haben ja schon lange spekuliert und seit heute Mittag um 11 wissen wir, unser neuer DFB-Cheftrainer heißt Jürgen Klopp. Ja, Kloppo macht's. Der soll die Fußballjungs auch bis zur nächsten WM in 4 Jahren führen. Was seine ersten Worte waren heute auf der offiziellen Pressekonferenz zu seinem Amtsantritt, das hören wir uns gleich nochmal zusammen an. Moini.
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0: Freitagabend, wir haben es gleich wieder 6. Hier ist RSA am Abend mit Gina Maria Kock. Ich wünsche euch einen ganz tollen Freitag. Und heute kam eine Nachricht, die hat uns alle endlich erlöst von unseren Spekulationen, von dem ganzen Gemunkel und Getuschel, was ja seit Wochen jetzt ja fast schon durch die Presse geht, seit dem WM aus der deutschen Nationalmannschaft vor 28 Tagen, meine ich. Heute ist es offiziell bestätigt worden. Wir haben einen neuen Bundestrainer und der heißt Jürgen Klopp. Der wurde heute vom DFB-Präsident Bert Neuendorf offiziell als Bundestrainer vorgestellt. Und Kloppo selbst sagt, das hat ihm vielleicht auch das ein oder andere Tränchen in die Augen gedrückt.
1: Es ist eine große Ehre, hier heute zu sitzen. Und was bei mir passiert ist in den letzten Tagen, ist, dass einem da so ein bisschen Film abläuft. Wo ging alles los? Wo kommt man her? Ich hatte schon eine Ahnung, wie groß das Amt des Bundestrainers ist. Aber wenn man direkt damit in Verbindung gebracht wird, dann fühlt man die Größe und die Verantwortung, die dahinter steckt, noch mehr. Und da ich weiß, wo ich herkomme, ist es für mich unvorstellbar gewesen auf diesem Weg, dass das irgendwann dazu kommt. Seit ein paar Jahren kann man sicher davon ausgehen, dass irgendwann mal die Anfrage vielleicht nochmal kommt. Sie war ja schon mal da, da hat es nicht funktioniert. Und trotzdem ist es heute so mit der Entscheidung, mit der Vertragsunterschrift, ist ein sehr, sehr besonderer Tag für mich.
0: Ja, und für ganz Deutschland, kann man sagen. Wir freuen uns auf Jürgen Klopp, der dann zum 15. August offiziell sein Amt antritt und der Nachfolger von Julian Nagelsmann wird. Wir hoffen, dass das ein bisschen erfolgreicher wird unter Kloppo und drücken ihm natürlich ganz feste die Daumen, dass das eine schöne neue Aufgabe wird und hoffen, er bringt uns allzeit gute Fußballergebnisse nach Hause.

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20: Ich bin Nanju Kuhlmann. Schönen guten Abend. Über 7 Wochen nach dem Steinwurf aus einem Kieler Hochhaus auf einen Streifenwagen der Polizei sitzt ein 21-Jähriger in Untersuchungshaft. Ihm wird versuchter Mord vorgeworfen. Vergangene Woche wurden DNA-Proben von den Bewohnern des Hauses im Stadtteil Mettenhof genommen. Polizeisprecherin Stefanie Lage sagte uns:
21: Die entnommenen DNA-Proben von der letzten Woche müssen jetzt erstmal analysiert und ausgewertet werden und dann mit der Vergleichsspur, die wir auf dem Tatmittel gefunden haben, abgeglichen werden. Der Haftbefehl, der heute begründet wurde, ist nicht Bestandteil dieser DNA-Reihenuntersuchung. Das sind andere Ermittlungen, die zu diesem Tatverdacht geführt haben.
20: Die Schleifähre Missunde 3 ist ab morgen wieder im Einsatz. Der Pächter hatte vor gut einer Woche den Betrieb eingestellt, weil es Probleme beim Anlegen bzw. Einhaken des Neubaus am Anleger gab. Wolf Parmann vom zuständigen Landesbetrieb sagte uns:
22: Tatsächlich hat sich der Fanghaken in bestimmten Positionen gelöst, sodass die Fähre nicht sicher angelegt hat. Den Fehler haben wir in den vergangenen Tagen im Austausch mit dem Pächter und seinem Fährteam gelöst und sind dann gemeinsam mit der Fähre ein paar Mal heute hin und her gefahren und haben dann gemeinsam entschieden, dass wir am Samstag wieder starten.
20: Vor wenigen Tagen war ein Buckelwal in Kiel gesichtet worden. Jetzt ist einer in der Flensburger Förde aufgetaucht. Ob es sich um dasselbe Tier handelt, ist unklar. Das Umweltministerium appelliert an die Menschen, Abstand zu halten und das Tier in Ruhe zu lassen.
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1: viele Wolken und zwischendurch lockert's mal auf bei uns in Schleswig-Holstein. Ab und zu sind auch ein paar Tropfen drin. An der Küste wird's später freundlicher. In der Nacht ziehen weiter Wolken durch. Vereinzelt kann es noch mal kurz tröpfeln. Die Tiefstwerte liegen zwischen 16 und 12 Grad. Der RSH-3-Tage-Trend. Morgen meist trocken mit erst vielen Wolken und später mehr Lücken, maximal bis 26 Grad. Am Sonntag wird's nasser mit Regen und Schauern. Am Montag trocknet's wieder öfter ab.
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1: Schleswig-Holsteins bester Verkehrsservice mit KI-Unterstützung. Auf der A7 Flensburg Richtung Hannover, Vorsicht, zwischen Othmarschen und Waltershof ist die Autobahn wegen mehrerer kaputter Fahrzeuge auf einen Fahrstreifen verengt. 3 Kilometer Stop-and-Go auf der A1 Hamburg Richtung Bremen, zwischen dem Dreieck Norderelbe und dem Maschener Kreuz. Es staut sich auf der A7 Flensburg Richtung Hamburg zwischen Schnellsen Nord und dem Elbtunnel auf 6 Kilometern und in der Gegenrichtung Hannover Richtung Flensburg zwischen Heimfeld und dem Elbtunnel auf 7 Kilometern. Und auf der A24 Hamburg Richtung Schwerin sind es 3 Kilometer stockender Verkehr zwischen Rheinbeek und Witzhafe. Außerdem kommt es an der Elbfähre Glückstadt-Wischhafen zu Wartezeiten von bis zu 2 Stunden. Der Charlottenburger Weg ist in Höhe des Abzweigs nach Hohenaspe wegen Bergungsarbeiten in beiden Richtungen gesperrt. Staus und Blitzer meldet ihr uns kostenlos unter 08000 774 774.
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0: schöne, entspannte Nummer von Eagle Eye Cherry. Schickt euch rein in Richtung Wochenende. Save Tonight, einer eurer absoluten Lieblingshits in Schleswig-Holsteins bestem Mix. Und gleich kommt was Neues dazu hier bei RSH von Miles Smith und Niall Horan. Drive Safe ist das, gefällt mir richtig gut. Euch hoffentlich auch, könnt ihr gleich gerne mal hören. Und zwar in voller Länge, das sind alle frischen Hits in Schleswig-Holsteins bestem Mix.
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13: 5:07. Ich bin Nanju Kuhlmann. Guten Abend. Jürgen Klopp ist neuer Bundestrainer. Er wurde am Vormittag offiziell vorgestellt. Klopp soll den deutschen Fußball nach einer weiteren verkorksten WM wieder in die Spur bringen. Der ehemalige Dortmund- und Liverpool-Coach sagt:
14: Also im Moment alles andere als alles schlecht, aber ist auf jeden Fall verbesserungswürdig. Ich habe mich schon immer gekümmert um Dinge, die im Verein abgelaufen sind. Jetzt ist es ein Verband, es ist ein Land. Alle, die Fußballfans sind und die das interessiert, denen fühle ich mich verpflichtet. Und das bedeutet, den Job so gut wie möglich zu machen. Und mich dabei nicht zu wichtig zu nehmen, das wird auf gar keinen Fall passieren.
13: Klopp steht im September und Oktober das erste Mal an der Seitenlinie. Dann gibt's in der Nations League gleich 4-mal Spiele in weniger als 2 Wochen. Über 7 Wochen nach dem Steinwurf aus einem Kieler Hochhaus auf einen Streifenwagen der Polizei sitzt ein 21-Jähriger in Untersuchungshaft. Ihm wird versuchter Mord vorgeworfen. Eine Polizistin war mehrere Wochen dienstunfähig. Vergangene Woche wurden DNA-Proben von den Bewohnern des Hauses im Stadtteil Mettenhof genommen. Polizeisprecherin Stefanie Lage sagte uns:
15: Die entnommenen DNA-Proben von der letzten Woche müssen jetzt erstmal analysiert und ausgewertet werden und dann mit der Vergleichsspur, die wir auf dem Tatmittel gefunden haben, abgeglichen werden. Der Haftbefehl, der heute begründet wurde, ist nicht Bestandteil dieser DNA-Reihenuntersuchung. Das sind andere Ermittlungen, die zu diesem Tatverdacht geführt haben.
13: Kanzler Merz nutzt Jens Spahns Rücktritt für ein ganz großes Stühlerücken, aber lässt sich noch nicht ganz in die Karten gucken. Klar ist jetzt, die bisherige Gesundheitsministerin Wagen wird Kanzleramtschefin. CDU-Generalsekretär Linnemann übernimmt das Gesundheitsministerium von ihr und Philipp Amthor soll sich als Staatssekretär um die Bund-Länder-Beziehungen kümmern. Dass Verkehrsminister Schnieder seinen Posten räumen muss, bestätigt Merz noch nicht.
16: Es wird weitere Veränderungen im Bundeskabinett geben. Darüber werde ich zu gegebener Zeit Sie informieren. Aber diese Entscheidungen brauchen nicht zuletzt angesichts der Sommerpause noch ein paar Tage und vielleicht auch mehr Zeit.
13: Die Schleifähre Missunde 3 ist ab morgen früh um 7 wieder im Einsatz. Der Pächter hatte letzte Woche den Betrieb eingestellt, weil es Probleme beim Anlegen gab. Nach Verbesserungen und mehreren Testfahrten habe man jetzt gemeinsam die Wiederaufnahme des Fährverkehrs beschlossen, teilte der Landesbetrieb mit.
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17: Wolken und zwischendurch lockert's mal auf bei uns in Schleswig-Holstein. Ab und zu sind auch ein paar Tropfen drin. An der Küste wird's später freundlicher. In der Nacht ziehen weiter Wolken durch. Vereinzelt kann es noch mal kurz tröpfeln. Die Tiefstwerte liegen zwischen 16 und 12 Grad. Der RSH-3-Tage-Trend. Morgen meist trocken mit erst vielen Wolken und später mehr Lücken. Maximal bis 26 Grad. Am Sonntag wird's nasser mit Regen und Schauern. Am Montag trocknet's wieder öfter ab.
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17: Schleswig-Holsteins bester Verkehrsservice mit KI-Unterstützung. Auf der A7 Flensburg-Hamburg, Vorsicht, zwischen Flensburg und Tarp sind in beiden Richtungen Rehe auf der Autobahn. Auf der A7 Flensburg Richtung Hamburg, zwischen dem Dreieck Nordwest und Stellingen, ist eine ungesicherte Unfallstelle. Auf der A23 Hamburg-Heide, zwischen Schafstedt und Albersdorf sind in beiden Richtungen ebenfalls Rehe auf der Straße. 3 Kilometer Stau auf der A1 Hamburg Richtung Bremen zwischen dem Dreieck Norderelbe und dem Maschener Kreuz. Auf der A7 Hannover Richtung Flensburg sind es zwischen Heimfeld und dem Elbtunnel 5 Kilometer und in der Gegenrichtung Flensburg Richtung Hamburg zwischen Schnelsen Nord und dem Elbtunnel auch 5 Kilometer. Und es stockt auf der A24 Hamburg Richtung Schwerin zwischen Rheinbeek und Witzhafe auf 3 Kilometern. An der Elbfähre Glückstadt-Wischhafen gibt es Wartezeiten von bis zu 2 Stunden. Der Charlottenburger Weg ist in Höhe des Abzweigs nach Hohenaspe wegen Bergungsarbeiten in beiden Richtungen gesperrt. Und im Kreis Dithmarschen ist die L149 zwischen Apeldöhr und dem Abzweig nach Glüsing nach einem Unfall gesperrt. Staus und Blitzer meldet ihr uns kostenlos unter 08000 774 774.
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18: Haut euch heute Abend ordentlich nochmal die Bäuche voll mit unserer aller Lieblingsfrucht der Deutschen und Schleswig-Holsteiner, die Erdbeere. Denn so langsam neigt sich die Saison leider dem Ende zu. Tatsächlich machen viele Erdbeerbuden dieser Tage schon zu. Und die Ernte, die ist tatsächlich auch ein bisschen früher zu Ende als sonst. Warum und wo ihr jetzt auf dem letzten Drücker noch Erdbeeren kriegt, das hören wir gleich. Moin.
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0: Auf geht's in Richtung Wochenende. Habt ihr euch verdient? Hier ist RSA am Abend mit mir, Gina Maria Kock, und gleich mit richtig cooler neuer Musik von Moss Kenner. Rhythm Unknown ist das. Finde ich richtig cool. Gibt's gleich für euch in voller Länge. Das sind alle frischen Hits in Schleswig-Holsteins beste Mix. Damit starten wir schon mal soft rein ins Wochenende. Und vielleicht habt ihr auch noch den Wochenendeinkauf auf dem Zettel. Entweder gleich nach Feierabend oder ihr startet am Morgen früh die große Tour durch Discounter, durch Supermarkt, durch Bäcker und durch Fleischer. Dann achtet auf jeden Fall auf eine Sache. Und zwar schmeißt euch noch eine große Packung Erdbeeren, eine große Schale in den Einkaufskorb. Denn noch habt ihr die allerletzten Chancen. Die Erdbeersaison, die neigt sich nämlich so langsam dem Ende. Sören Jensen vom Erdbeerhof Jensen aus Sürup ist bei mir. Sören, ihr habt jetzt so langsam das Saisonende erreicht, ne?
1: Ja, also in der Selbstpflücke haben wir noch einzelne Felder geöffnet, die aber spätestens zu Beginn der nächsten Woche schließen. Also es besteht doch die Chance, sich ein paar Früchte zu sammeln, aber es dauert schon etwas länger auf den Feldern.
0: Ja, das ist natürlich gerade mit quengelnden Kindern immer ein bisschen schwierig. Deswegen greifen ja viele auch zu den schon gepflückten Schalen, aber auch an den Ständen neigt sich langsam dem Ende zu, oder Sören?
1: Ja, da haben wir noch ein bisschen was aus dem Folienhaus, was wir noch ernten. Aber auch da ist es so, dass mehr als die Hälfte der Stände jetzt schließen und vereinzelte gehen dann noch weiter bis Anfang August.
0: Okay, also ein bisschen kriegt man noch, wenn man gut guckt. Ist es denn jetzt tatsächlich ein früheres Saisonende als sonst?
1: Ja, also bei uns hier im ganz hohen Norden Schleswig-Holsteins ist es ungefähr eine Woche früher als normal, weil wir einfach heißere Tage hatten und dementsprechend auch eine schnellere Abreife auf den Feldern hatten. Es gab halt geballte Hitzetage mit 30 Grad und dann werden die Erdbeeren schneller reif, sodass wir dann in dem Zeitraum mehr pflücken mussten, um die Felder sauber zu halten.
0: Alles klar, wir freuen uns aber schon auf Ihr Comeback im nächsten Mai. Vielen Dank dir, Sören Jensen vom Erdbeerhof Jensen aus Sürup. Wir schlagen noch einmal volle Kanne zu am Wochenende jetzt mit den Erdbeeren und dann freuen wir uns auf andere Früchte, zum Beispiel Himbeeren oder vielleicht auch Kirschen.

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1: Ich bin Nanju Kuhlmann. Schönen guten Abend. Über 7 Wochen nach dem Steinwurf aus einem Kieler Hochhaus auf einen Streifenwagen der Polizei sitzt ein 21-Jähriger in Untersuchungshaft. Ihm wird versuchter Mord vorgeworfen. Vergangene Woche wurden DNA-Proben von den Bewohnern des Hauses im Stadtteil Mettenhof genommen. Polizeisprecherin Stefanie Lage sagte uns:
2: Die entnommenen DNA-Proben von der letzten Woche müssen jetzt erstmal analysiert und ausgewertet werden und dann mit der Vergleichsspur, die wir auf dem Tatmittel gefunden haben, abgeglichen werden. Der Haftbefehl, der heute begründet wurde, ist nicht Bestandteil dieser DNA-Reihenuntersuchung. Das sind andere Ermittlungen, die zu diesem Tatverdacht geführt haben.
1: Nach dem erneuten Ausfall fährt die Schleiffähre Misshunde 3 ab morgen wieder zwischen Brodersby und Kosel. Mitte letzter Woche hatte der Pächter wegen technischer Probleme beim Anlegen den Betrieb eingestellt. Wolf Parmann vom zuständigen Landesbetrieb sagte uns:
3: Wir haben die Fender, davon gibt es jeweils 2 pro Landkreis, die haben wir höher gesetzt, so dass das Anlegen auch bei spitzerem Anfahrtswinkel besser klappt. Das haben wir nochmal ausprobiert, das haben wir alle zusammen gemacht. Also das ganze Team des Pächters war heute da, wir waren mit unseren Leuten vor Ort und dann sind wir gemeinsam gefahren und dann haben wir gemeinsam entschieden, dass es am Samstag um 7 Uhr wieder losgehen kann.
1: Die Getreideernte in Schleswig-Holstein läuft je nach Region recht unterschiedlich. Vor allem im Norden sind die Erträge und Qualität des Winterweizens gut, so die Landwirtschaftskammer. Im Südosten sieht es etwas schlechter aus.
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4: Wolken und zwischendurch lockert's mal auf bei uns in Schleswig-Holstein. Ab und zu sind auch ein paar Tropfen drin. An der Küste wird's später freundlicher. In der Nacht ziehen weiter Wolken durch. Vereinzelt kann es noch mal kurz tröpfeln. Die Tiefstwerte liegen zwischen 16 und 12 Grad. Der RSH-3-Tage-Trend. Morgen meist trocken mit erst vielen Wolken und später mehr Lücken. Maximal bis 26 Grad. Am Sonntag wird's nasser mit Regen und Schauern. Am Montag trocknet's wieder öfter ab.
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4: Schleswig-Holsteins bester Verkehrsservice mit KI-Unterstützung. Auf der A7 Flensburg-Hamburg, Achtung, zwischen Flensburg und Tarp sind Rehe auf der Autobahn. Auf der A23 Hamburg Richtung Heide liegt zwischen Horst-Elmshorn und Hohenfelde ein Plastikteil auf der Straße. Auf der A23 Hamburg-Heide zwischen Schafstedt und Albersdorf sind ebenfalls Rehe auf der Straße. 3 Kilometer Stop-and-Go auf der A1 Hamburg Richtung Bremen zwischen dem Dreieck Norderelbe und dem Maschener Kreuz. 5 Kilometer Stau sind es auf der A7 Flensburg Richtung Hamburg zwischen Schnelsen Nord und dem Elbtunnel und in der Gegenrichtung zwischen Heimfeld und dem Elbtunnel auch auf 5 Kilometern. An der Fähre Glückstadt-Wischhafen gibt es lange Wartezeiten von bis zu 1,5 Stunden. Und im Kreis Dithmarschen ist die L149 zwischen Apeldöhr und dem Abzweig nach Glüsing nach einem Unfall gesperrt. Staus und Blitzer meldet ihr uns kostenlos unter 08000 774 774.
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0: Jawohl, endlich Freitagabend. Das macht auch gute Laune, ne? Ich hoffe, ihr müsst nicht noch zur Wochenendschicht, sondern könnt es genießen. Für viele startet ja jetzt auch der Urlaub, denn die erste Hälfte der Sommerferien ist rum. Das heißt für viele Eltern endlich Kids raus aus der Betreuung bei Oma und Opa oder aus dem Fußballcamp. Und alle haben zusammen Ferien und Urlaub. Richtig cool. Ich wünsche euch ganz viel Spaß für alle, für die es jetzt losgeht. Und für alle anderen habe ich wenigstens eine gute Nachricht. Und das ist die hier.
1: Heute ist wieder Freitag, heute wieder richtig.
0: Ganz genau. Habt ein schönes Wochenende, ihr Lieben.

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7: 5:05. Ich bin Nanju Kuhlmann. Guten Abend. Knapp einen Monat nach der erneuten WM-Blamage hat Deutschland jetzt ganz offiziell einen neuen Bundestrainer. Der DFB hat Jürgen Klopp heute präsentiert. Er bekommt einen 4-Jahres-Vertrag bis inklusive der WM 2030. Klopp sagt, dass er mit seinem Team jeden Stein umdrehen und die deutsche Nationalmannschaft in eine erfolgreichere Zukunft führen will.
8: Man hat im Moment das Gefühl, wir sollten im einen Bereich so machen wie die Franzosen, im anderen so machen wie die Spanier, im dritten Bereich so machen wie die Engländer. Jetzt können wir doch einmal versuchen, dass in 4, 5, 6 Jahren die Leute sagen, wir sollen so machen, wie die es beim DFB gemacht haben. Die haben damals die richtigen Schlüsse aus der Situation gezogen. Und genau dafür ist die Situation jetzt da.
7: Das erste Spiel unter Klopp steht Ende September an, in der Nations League gegen die Niederlande. Die Polizei hat nach dem Steinwurf aus einem Kieler Hochhaus auf einen Streifenwagen einen Verdächtigen festgenommen. Dem Mann wird versuchter Mord vorgeworfen. Bei der Tat durchschlug das Bruchstück einer Gehwegplatte die Frontscheibe des Einsatzwagens. Eine Polizistin wurde verletzt. Stefanie Lage von der Polizeidirektion Kiel sagte uns:
9: Wir haben umfangreiche und intensive Ermittlungen geführt. Die Staatsanwaltschaft Kiel hatte einen Haftbefehl beantragt, der durch unsere Einsatzkräfte umgesetzt wurde. Sie konnten einen 21-jährigen deutschen Mann festnehmen. Es ist so, dass die Ermittlungen dazu geführt haben, dass wir einen Tatverdacht begründen konnten. Und ein Richter hat jetzt heute nach der Vorführung Haftbefehl erlassen. Der Mann sitzt jetzt in einer Justizvollzugsanstalt.
7: Nach dem erneuten Ausfall fährt die Schleifähre Messunde 3 ab morgen wieder zwischen Brodersby und Kosel. Mitte letzter Woche hatte der Pächter wegen Sicherheitsbedenken den Betrieb eingestellt. Beim Anlegen soll sich der Haken der Fähre mehrfach vom Landkeil gelöst haben. Wolf Parmann vom zuständigen Landesbetrieb sagte uns:
10: Wir haben die Fender, davon gibt es jeweils 2 pro Landkeil, die haben wir höher gesetzt, so dass das Anlegen auch bei spitzerem Anfahrtswinkel besser klappt. Das haben wir nochmal ausprobiert, das haben wir alle zusammen gemacht. Also das ganze Team des Pächters war heute da, wir waren mit unseren Leuten vor Ort und dann sind wir gemeinsam gefahren und dann haben wir gemeinsam entschieden, dass es am Samstag um 7 Uhr wieder losgehen kann.
7: Kanzler Merz stellt sein Regierungsteam neu auf. Gesundheitsministerin Wagen soll künftig das Kanzleramt leiten. Ihren Posten übernimmt CDU-Generalsekretär Linnemann. Die Neubesetzung des Verkehrsministeriums scheint etwas unglücklich gelaufen zu sein. Der Kandidat, den Merz im Auge hatte, hat wohl kurzfristig abgesagt.
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11: Wolken und zwischendurch lockert's mal auf bei uns in Schleswig-Holstein. Ab und zu sind auch ein paar Tropfen drin. An der Küste wird's später freundlicher. In der Nacht ziehen weiter Wolken durch. Vereinzelt kann es noch mal kurz tröpfeln. Die Tiefstwerte liegen zwischen 16 und 12 Grad. Der RSH-3-Tage-Trend. Morgen meist trocken mit erst vielen Wolken und später mehr Lücken. Maximal bis 26 Grad. Am Sonntag wird's nasser mit Regen und Schauern. Am Montag trocknet's wieder öfter ab.
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11: Schleswig-Holsteins bester Verkehrsservice mit KI-Unterstützung. Auf der A25 Hamburg Richtung Geesthacht, Vorsicht, zwischen Bergedorf und Kurslack ist ein Fahrradfahrer auf der Straße. Auf der A7 Flensburg-Hamburg sind in beiden Richtungen zwischen Flensburg und Tarbrehe auf der Autobahn. Auf der A23 Hamburg-Heide sind in beiden Richtungen zwischen Schafstedt und Albersdorf-Rehe auf der Straße. Auf der A1 Hamburg Richtung Bremen gibt es 6 Kilometer Stau zwischen dem Dreieck Norderelbe und dem Maschener Kreuz. Es staut sich auf der A7 Flensburg Richtung Hamburg zwischen Schnellsen Nord und dem Elbtunnel auf 5 Kilometern und in der Gegenrichtung Hannover Richtung Flensburg zwischen Heimfeld und dem Elbtunnel nochmal auf 3 Kilometern. An der Fähre Glückstadt-Wischhafen kommt es zu langen Wartezeiten von bis zu 1,5 Stunden. Und im Kreis Dithmarschen hat es auf der L149 zwischen Apeldöhr und dem Abzweig nach Glüsing einen Unfall gegeben. Der Verkehr wird an der Unfallstelle vorbeigeführt. Staus und Blitzer meldet ihr uns kostenlos unter 08000 774 774.
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2: Ich bin Nanju Kuhlmann. Schönen guten Abend. Über 7 Wochen nach dem Steinwurf aus einem Kieler Hochhaus auf einen Streifenwagen der Polizei sitzt ein 21-Jähriger in Untersuchungshaft. Ihm wird versuchter Mord vorgeworfen. Vergangene Woche wurden DNA-Proben von den Bewohnern des Hauses im Stadtteil Mettenhof genommen. Polizeisprecherin Stefanie Lage sagte uns:
3: Die entnommenen DNA-Proben von der letzten Woche müssen jetzt erstmal analysiert und ausgewertet werden und dann mit der Vergleichsspur, die wir auf dem Tatmittel gefunden haben, abgeglichen werden. Der Haftbefehl, der heute begründet wurde, ist nicht Bestandteil dieser DNA-Reihenuntersuchung. Das sind andere Ermittlungen, die zu diesem Tatverdacht geführt haben.
2: Die Schleifähre Missunde 3 ist ab morgen wieder im Einsatz. Der Pächter hatte vor gut einer Woche den Betrieb eingestellt, weil es Probleme beim Anlegen bzw. Einhaken des Neubaus am Anleger gab. Wolf Parmann vom zuständigen Landesbetrieb sagte uns:
4: Tatsächlich hat sich der Fanghaken in bestimmten Positionen gelöst, sodass die Fähre nicht sicher angelegt hat. Den Fehler haben wir in den vergangenen Tagen im Austausch mit dem Pächter und seinem Fährteam gelöst und sind dann gemeinsam mit der Fähre ein paar Mal heute hin und her gefahren, haben dann gemeinsam entschieden, dass wir am Samstag wieder starten.
2: In Behrensdorf bei Hohwacht wird ein neuer Klimaschutzdeich gebaut. Er soll dem Meer mehr Raum geben und gleichzeitig das besiedelte Gebiet besser schützen. Bei der Ostseesturmflut 2023 ist der alte Regionaldeich direkt an der Küste an seine Grenzen geraten.
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5: Wolken und zwischendurch lockert's mal auf bei uns in Schleswig-Holstein. Ab und zu sind auch ein paar Tropfen drin. An der Küste wird's später freundlicher. In der Nacht ziehen weiter Wolken durch. Vereinzelt kann es noch mal kurz tröpfeln. Die Tiefstwerte liegen zwischen 16 und 12 Grad. Der RSH-3-Tage-Trend. Morgen meist trocken mit erst vielen Wolken und später mehr Lücken. Maximal bis 26 Grad. Am Sonntag wird's nasser mit Regen und Schauern. Am Montag trocknet's wieder öfter ab.
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5: Schleswig-Holsteins bester Verkehrsservice mit KI-Unterstützung. Auf der A7 Flensburg-Hamburg bitte aufpassen. In beiden Richtungen sind zwischen Flensburg und Tarbrehe auf der Fahrbahn. Auf der A23 Hamburg-Heide sind in beiden Richtungen zwischen Schafstedt und Albersdorf ebenfalls Rehe auf der Straße. Und auf der A1 Hamburg Richtung Bremen gibt es 6 Kilometer Stau zwischen dem Dreieck Norderelbe und dem Maschener Kreuz. Staus und Blitzer meldet ihr uns kostenlos unter 08000 774 774.
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5: 9:05. Ich bin Nanju Kuhlmann. Guten Abend. Deutschland hat den 4. Fußball-Bundestrainer in nur 5 Jahren. Der DFB hat Jürgen Klopp heute offiziell vorgestellt. Der Ex-Coach von Mainz, Dortmund und Liverpool wurde in den letzten Jahren immer wieder als Bundestrainer gehandelt. Nun passt alles. Er soll die deutsche Nationalmannschaft wieder in Topform bringen und sagt in Richtung Fans und Medien:
6: Jeder, der wirklich Lust drauf hat, das mit uns gemeinsam, alle gemeinsam anzugehen, ist super herzlich willkommen. Wir haben jetzt noch ein paar Wochen Zeit, bis zur ersten Länderspielphase geht. Ich finde es genug Zeit für mich, mich darauf richtig vorzubereiten. Es wird meine erste sein, gemeinsam mit meinem Team. Aber alle sind bereit.
5: Ende September steht Klopp das erste Mal an der Seitenlinie in der Nations League gegen die Niederlande. Über 7 Wochen nach dem Steinwurf aus einem Kieler Hochhaus auf einen Streifenwagen der Polizei sitzt ein 21-Jähriger in Untersuchungshaft. Ihm wird versuchter Mord vorgeworfen. Eine Polizistin war mehrere Wochen dienstunfähig. Vergangene Woche wurden DNA-Proben von den Bewohnern des Hauses im Stadtteil Mettenhof genommen. Polizeisprecherin Stefanie Lage sagte uns:
7: Die entnommenen DNA-Proben von der letzten Woche müssen jetzt erstmal analysiert und ausgewertet werden und dann mit der Vergleichsspur, die wir auf dem Tatmittel gefunden haben, abgeglichen werden. Der Haftbefehl, der heute begründet wurde, ist nicht Bestandteil dieser DNA-Reihenuntersuchung. Das sind andere Ermittlungen, die zu diesem Tatverdacht geführt haben.
5: Kanzler Merz stellt sein Regierungsteam neu auf. Gesundheitsministerin Wagen soll künftig das Kanzleramt leiten. Ihren Posten übernimmt CDU-Generalsekretär Linnemann. Die Neubesetzung des Verkehrsministeriums scheint etwas unglücklich gelaufen zu sein. Der Kandidat, den Merz im Auge hatte, hat wohl kurzfristig abgesagt. Die Schleifähre Missunde 3 ist ab morgen wieder im Einsatz. Der Pächter hatte vor gut einer Woche den Betrieb eingestellt, weil es Probleme beim Anlegen bzw. Einhaken des Neubaus am Anleger gab. Wolf Parmann vom zuständigen Landesbetrieb sagte uns:
8: Tatsächlich hat sich der Fanghaken in bestimmten Positionen gelöst, sodass die Fähre nicht sicher angelegt hat. Den Fehler haben wir in den vergangenen Tagen im Austausch mit dem Pächter und seinem Fährteam gelöst und sind dann gemeinsam mit der Fähre ein paar Mal heute hin und her gefahren, haben dann gemeinsam entschieden, dass wir am Samstag wieder starten.
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9: Wolken sind bei uns in Schleswig-Holstein auch jetzt am Abend noch am Start. Zwischendurch lockert es mal ein bisschen auf und vereinzelt können ein paar Tropfen dabei sein. Meist bleibt es aber trocken. In der Nacht geht das ähnlich weiter und die Temperaturen sinken auf 16 bis 12 Grad. Der RSH-3-Tage-Trend. Morgen erst viele Wolken und später freundlicher, meist trocken bei maximal 26 Grad. Am Sonntag wird es nasser mit Regen und später Schauern. Am Montag dann wieder eher wolkig und öfter trocken.
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9: Schleswig-Holsteins bester Verkehrsservice mit KI-Unterstützung. Auf der A7 Flensburg-Hamburg. Achtung, in beiden Richtungen zwischen Flensburg und Tarp sind Rehe auf der Autobahn. Auf der A23 Hamburg-Heide sind in beiden Richtungen zwischen Schafstedt und Albersdorf ebenfalls Rehe auf der Straße. Und auf der A1 Hamburg Richtung Bremen staut es sich zwischen dem Dreieck Norderelbe und dem Maschener Kreuz auf 6 Kilometern. Staus und Blitzer meldet ihr uns kostenlos unter 08000 774 774.
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3: Viele Wolken sind bei uns in Schleswig-Holstein auch jetzt am Abend noch am Start. Zwischendurch lockert es mal ein bisschen auf und vereinzelt können ein paar Tropfen dabei sein. Meist bleibt es aber trocken. In der Nacht geht das ähnlich weiter und die Temperaturen sinken auf 16 bis 12 Grad. Der RSH-3-Tage-Trend. Morgen erst viele Wolken und später freundlicher, meist trocken bei maximal 26 Grad. Am Sonntag wird es nasser mit Regen und später Schauern. Am Montag dann wieder eher wolkig und öfter trocken.
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3: Schleswig-Holsteins bester Verkehrsservice mit KI-Unterstützung. Auf der A7 Hamburg-Flensburg Vorsicht. Zwischen Schleswig-Jagel und Schleswig-Schubi sind in beiden Richtungen Rehe auf der Straße. Auf der A1 Hamburg Richtung Bremen gibt es zwischen dem Dreieck Norderelbe und dem Maschener Kreuz 6 Kilometer Stau. Und auf der A1 Lübeck-Hamburg ist auf der Norderelbbrücke in beiden Richtungen bis ca. 5 Uhr mit Verkehrsbehinderungen zu rechnen. Staus und Blitzer meldet ihr uns kostenlos unter 08000 774 774.
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9: 5 vor 10. Ich bin Jana Klonikowski. Guten Abend. Kanzler Merz stellt sein Regierungsteam neu auf. Gesundheitsministerin Wagen soll künftig das Kanzleramt leiten. Ihren Posten übernimmt CDU-Generalsekretär Linnemann. Was aus dem Verkehrsministerium wird, ist dagegen noch nicht klar, Christiane Hampe.
10: Nein, das scheint auch etwas unglücklich gelaufen zu sein, denn Verkehrsminister Patrick Schnieder, den will Merz ersetzen. Das hat er ihm wohl auch schon mitgeteilt. Aber der Nachfolger, den er dafür im Auge hatte, der Finanzexperte Fritz Günzler, der hat ganz kurzfristig in der Nacht wohl abgesagt. Da muss jetzt noch mal neu gesucht werden. Die Opposition spricht dann auch von einer handwerklichen Katastrophe.
9: Nachdem aus einem Kieler Hochhaus ein großer Stein auf einen Polizeiwagen geworfen wurde, gibt es jetzt eine erste Festnahme. Ein 21-Jähriger sitzt seit dem Mittag in U-Haft. RSH Schleswig-Holstein-Reporter Andreas Otto.
11: Ja, das Bruchstück einer Gehwegplatte ist Anfang Juni aus einem 22-stöckigen Hochhaus, dem sogenannten Weißen Riesen, in Kiel-Mettenhof geworfen worden. Es durchschlug die Frontscheibe und traf eine Polizistin. Dem 21-Jährigen wird versuchter Mord vorgeworfen. Letzte Woche haben weit über 100 Polizisten in dem Hochhaus von den Bewohnern DNA-Proben genommen. Grundlage für den Haftbefehl seien aber andere Ermittlungsergebnisse, heißt es von der Polizei.
9: Nach der Wettbewerbsstrafe gegen Google droht US-Präsident Trump der EU mit neuen Zöllen. Brüssel werde einen sehr hohen Preis zahlen, schrieb er auf Truth Social. Trump kündigte außerdem eine Untersuchung an und er wirft der EU das Ausrauben amerikanischer Unternehmen vor. Die EU schickt jetzt mehrere Löschflugzeuge nach Spanien und Frankreich. Dort wüten weiter heftige Waldbrände. Die Feuer dehnen sich immer weiter aus. Zehntausende Menschen mussten in Sicherheit gebracht werden, darunter viele Touristen. Knapp einen Monat nach der erneuten WM-Blamage hat Deutschland jetzt ganz offiziell einen neuen Bundestrainer, Jürgen Klopp. Und der sagt, dass er mit seinem Team jeden Stein umdrehen und die deutsche Nationalmannschaft in eine erfolgreichere Zukunft führen will.
12: Man hat im Moment das Gefühl, wir sollten im einen Bereich so malen wie die Franzosen, im anderen so malen wie die Spanier, im dritten Bereich so malen wie die Engländer. Jetzt können wir doch einmal versuchen, dass in 4, 5, 6 Jahren die Leute sagen, wir sollen so malen, wie die es beim DFB gemacht haben. Die haben damals die richtigen Schlüsse aus der Situation gezogen. Und genau dafür ist die Situation jetzt da.
9: Das erste Spiel unter Klopp steht Ende September an, in der Nations League gegen die Niederlande.
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13: Wolken sind bei uns in Schleswig-Holstein auch jetzt am Abend noch am Start. Zwischendurch lockert es mal ein bisschen auf und vereinzelt können ein paar Tropfen dabei sein. Meist bleibt es aber trocken. In der Nacht geht das ähnlich weiter und die Temperaturen sinken auf 16 bis 12 Grad. Der RSH-3-Tage-Trend. Morgen erst viele Wolken und später freundlicher, meist trocken bei maximal 26 Grad. Am Sonntag wird es nasser mit Regen und später Schauern. Am Montag dann wieder eher wolkig und öfter trocken.
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13: Schleswig-Holsteins bester Verkehrsservice mit KI-Unterstützung. Auf der A7 Hamburg-Flensburg Vorsicht. Zwischen Schleswig-Jagel und Schleswig-Schubi sind in beiden Richtungen Rehe auf der Straße. Auf der A1 Hamburg Richtung Bremen sind es 4 Kilometer Stau zwischen Harburg und dem Maschener Kreuz. Und auf der A1 Lübeck-Hamburg gibt es auf der Norderelbbrücke in beiden Richtungen bis ca. 5 Uhr Verkehrsbehinderungen. Staus und Blitzer meldet ihr uns kostenlos unter 08000 774 774.
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4: Viele Wolken sind bei uns in Schleswig-Holstein auch jetzt am Abend noch am Start. Zwischendurch lockert es mal ein bisschen auf und vereinzelt können ein paar Tropfen dabei sein. Meist bleibt es aber trocken. In der Nacht geht das ähnlich weiter und die Temperaturen sinken auf 16 bis 12 Grad. Der RSH-3-Tage-Trend. Morgen erst viele Wolken und später freundlicher, meist trocken bei maximal 26 Grad. Am Sonntag wird es nasser mit Regen und später Schauern. Am Montag dann wieder eher wolkig und öfter trocken.
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4: Schleswig-Holsteins bester Verkehrsservice mit KI-Unterstützung. Auf der A23 Hamburg-Heide, Achtung, zwischen Schafstedt und Albersdorf sind in beiden Richtungen Rehe auf der Straße. 3 Kilometer Stau auf der A1 Hamburg Richtung Bremen zwischen Harburg und dem Maschener Kreuz. Und auf der A1 Lübeck-Hamburg ist auf der Norderelbbrücke in beiden Richtungen bis ca. 5 Uhr mit Verkehrsbehinderungen zu rechnen. Staus und Blitzer meldet ihr uns kostenlos unter 08000 774 774.
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3: 5:11. Ich bin Jana Klonikowski. Guten Abend. Beim Umbau seines Regierungsteams fehlt Kanzler Merz offenbar noch jemand auf der Position des Verkehrsministers. Die Berufung des neuen Teams ging nicht ganz reibungslos über die Bühne, Christiane Hampe.
4: Der eigentlich vorgesehene Kandidat, der niedersächsische Finanzexperte Fritz Günzler, der hat, so berichten es mehrere Medien, in allerletzter Minute doch noch abgesagt. Bisschen blöd, Merz hatte wohl Patrick Schnieder, den Amtsinhaber, schon über seine Ablösung informiert. Klar ist, Gesundheitsministerin Wagen wird Chefin des Kanzleramts. Außerdem holt Merz Philipp Amthor als Staatsminister ins Kanzleramt und CDU-Generalsekretär Linnemann, der wird Gesundheitsminister.
3: Die Polizei hat nach dem Steinwurf aus einem Kieler Hochhaus auf einen Streifenwagen einen Verdächtigen festgenommen. Dem Mann wird versuchter Mord vorgeworfen. Bei der Tat hat das Bruchstück einer Gehwegplatte die Frontscheibe des Einsatzwagens durchschlagen. Eine Polizistin wurde verletzt. Stefanie Lage von der Kieler Polizei sagte uns:
5: Wir haben umfangreiche und intensive Ermittlungen geführt. Die Staatsanwaltschaft Kiel hatte einen Haftbefehl beantragt, der durch unsere Einsatzkräfte umgesetzt wurde. Sie konnten einen 21-jährigen deutschen Mann festnehmen. Es ist so, dass die Ermittlungen dazu geführt haben, dass wir einen Tatverdacht begründen konnten. Und ein Richter hat jetzt heute nach der Vorführung Haftbefehl erlassen. Der Mann sitzt jetzt in einer Justizvollzugsanstalt.
3: Deutschland hat einen neuen Bundestrainer. Jürgen Klopp ist jetzt offiziell als DFB-Coach vorgestellt worden. Er übernimmt nach einer weiteren verkorksten WM vom zurückgetretenen Julian Nagelsmann. Und Klopp hat nicht viel Zeit zur Eingewöhnung, Fabian Hoffmann.
6: So sieht's mal aus. Der erste große Auftritt in neuer Funktion wird in einem Monat sein. Im Supercup spielt sein Ex-Club Dortmund gegen die Meister Bayern und da darf natürlich auch der Bundestrainer nicht fehlen. Ende September steht Klopp dann das erste Mal für Deutschland an der Seitenlinie und er kann die Nationalmannschaft gleich maximal kennenlernen. 4 Nations League-Partien in nur 11 Tagen, das gibt's zum ersten Mal, dem neuen Rahmenterminkalender sei Dank. Das erste Duell ist der Klassiker gegen die Niederlande.
3: Vor der Ostseeküste schwimmt erneut ein Buckelwal herum. Vor kurzem wurde das Tier in der Kieler Förde gesichtet, jetzt in der Flensburger Förde. Die Schifffahrt vor Ort ist informiert. Das Kieler Umweltministerium rät dazu, größtmöglichen Abstand zu halten.
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7: Wolken sind bei uns in Schleswig-Holstein auch jetzt am Abend noch am Start. Zwischendurch lockert es mal ein bisschen auf und vereinzelt können ein paar Tropfen dabei sein. Meist bleibt es aber trocken. In der Nacht geht das ähnlich weiter und die Temperaturen sinken auf 16 bis 12 Grad. Der RSH-3-Tage-Trend. Morgen erst viele Wolken und später freundlicher, meist trocken bei maximal 26 Grad. Am Sonntag wird es nasser mit Regen und später Schauern. Am Montag dann wieder eher wolkig und öfter trocken.
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7: Schleswig-Holsteins bester Verkehrsservice mit KI-Unterstützung. Auf der A23 Hamburg-Heide, Vorsicht, zwischen Schafstedt und Albersdorf sind in beiden Richtungen Rehe auf der Straße. Auf der A7 Hamburg Richtung Flensburg steht zwischen Bahrenfeld und dem Volkspark ein kaputtes Auto auf der Straße. Und auf der A1 Lübeck-Hamburg ist auf der Norderelbbrücke in beiden Richtungen bis ca. 5 Uhr mit Verkehrsbehinderungen zu rechnen. Staus und Blitzer meldet ihr uns kostenlos unter 08000 774 774.
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2: Viele Wolken sind bei uns in Schleswig-Holstein auch jetzt am Abend noch am Start. Zwischendurch lockert es mal ein bisschen auf und vereinzelt können ein paar Tropfen dabei sein. Meist bleibt es aber trocken, in der Nacht geht das ähnlich weiter und die Temperaturen sinken auf 16 bis 12 Grad. Der RSH-3-Tage-Trend. Morgen erst viele Wolken und später freundlicher, meist trocken bei maximal 26 Grad. Am Sonntag wird es nasser mit Regen und später Schauern, am Montag dann wieder eher wolkig und öfter trocken.
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2: Schleswig-Holsteins bester Verkehrsservice mit KI-Unterstützung. Auf der A1 Lübeck-Hamburg gibt es auf der Norderelbbrücke in beiden Richtungen bis ca. 5 Uhr Verkehrsbehinderungen. Staus und Blitzer meldet ihr uns kostenlos unter 08000 774 774.
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3: 5:12. Ich bin Jana Klunikowski. Guten Abend. Die Wechsel im Regierungsteam von Kanzler Merz stoßen bei der Opposition auf Kritik. Christiane Hampe, was sagen denn Grüne, Linke und AfD zum Kabinettsumbau?
4: Bei den Grünen wird die Kritik an der Neubesetzung und dem aus ihrer Sicht verpatzten ersten Jahr Schwarz-Rot zumindest mit der Hoffnung verbunden, dass sich jetzt auch der politische Kurs ändert. Ob sie wirklich dran glauben? Fragezeichen. Die Linken, die rechnen damit, dass mit diesem Personal die so wörtlich Kahlschlagpolitik fortgesetzt wird. Und AfD-Chefin Weidel, die wirft der Regierung Merz einfach nur Selbstbeschäftigung vor. Ihr Fazit, es braucht Neuwahlen.
3: Die EU schickt jetzt mehrere Löschflugzeuge nach Spanien und Frankreich. Dort wüten weiter heftige Waldbrände. Die Feuer dehnen sich immer weiter aus. Zehntausende Menschen mussten in Sicherheit gebracht werden, darunter viele Touristen. Nach der Wettbewerbsstrafe gegen Google droht US-Präsident Trump der EU mit neuen Zöllen. Brüssel werde einen sehr hohen Preis zahlen, schrieb er auf Truth Social. Trump kündigte außerdem eine Untersuchung an und er wirft der EU das Ausrauben amerikanischer Unternehmen vor. Nachdem aus einem Kieler Hochhaus ein großer Stein auf einen Polizeiwagen geworfen wurde, gibt es jetzt eine erste Festnahme. Ein 21-Jähriger sitzt seit dem Mittag in U-Haft. RSH Schleswig-Holstein-Reporter Andreas Otto.
5: Ja, das Bruchstück an der Gehwegplatte ist Anfang Juni aus einem 22-stöckigen Hochhaus, dem sogenannten Weißen Riesen, in Kiel-Mettenhof geworfen worden. Es durchschlug die Frontscheibe und traf eine Polizistin. Dem 21-Jährigen wird versuchter Mord vorgeworfen. Letzte Woche haben weit über 100 Polizisten in dem Hochhaus von den Bewohnern DNA-Proben genommen. Grundlage für den Haftbefehl seien aber andere Ermittlungsergebnisse, heißt es von der Polizei.
3: Knapp einen Monat nach der erneuten WM-Blamage hat Deutschland jetzt ganz offiziell einen neuen Bundestrainer, Jürgen Klopp. Und der sagt, dass er mit seinem Team jeden Stein umdrehen und die deutsche Nationalmannschaft in eine erfolgreichere Zukunft führen will.
6: Man hat im Moment das Gefühl, wir sollten im einen Bereich so malen wie die Franzosen, im anderen so malen wie die Spanier, im dritten Bereich so malen wie die Engländer. Jetzt können wir doch einmal versuchen, dass in 4, 5, 6 Jahren die Leute sagen, wir sollen so malen, wie die es beim DFB gemacht haben. Die haben damals die richtigen Schlüsse aus der Situation gezogen. Und genau dafür ist die Situation jetzt da.
3: Das erste Spiel unter Klopp steht Ende September an, in der Nations League gegen die Niederlande.
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7: Wolken sind bei uns in Schleswig-Holstein auch jetzt am Abend noch am Start. Zwischendurch lockert es mal ein bisschen auf und vereinzelt können ein paar Tropfen dabei sein. Meist bleibt es aber trocken. In der Nacht geht das ähnlich weiter und die Temperaturen sinken auf 16 bis 12 Grad. Der RSH-3-Tage-Trend. Morgen erst viele Wolken und später freundlicher, meist trocken bei maximal 26 Grad. Am Sonntag wird es nasser mit Regen und später Schauern. Am Montag dann wieder eher wolkig und öfter trocken.
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7: Schleswig-Holsteins bester Verkehrsservice mit KI-Unterstützung. Auf der A1 Lübeck-Hamburg gibt es auf der Norderelbbrücke in beiden Richtungen bis ca. 5 Uhr Verkehrsbehinderungen. Staus und Blitzer meldet ihr uns kostenlos unter 08000 774 774.
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2: Viele Wolken sind jetzt bei uns in Schleswig-Holstein unterwegs und in den nächsten Stunden wird es auch immer wieder nass, teils mit kräftigerem Regen. Die Temperaturen liegen aktuell bei 17 bis 14 Grad. Der RSH-3-Tage-Trend. Heute tagsüber bleibt es erst ziemlich wolkig, später lockert es etwas auf und es bleibt trocken bei maximal 26 Grad. Am Sonntag viele Wolken und Regen, der später eher in Schauer übergeht, und am Montag zieht der Regen ab und danach ist es meist trocken.
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2: Schleswig-Holsteins bester Verkehrsservice mit KI-Unterstützung. Auf der A1 Lübeck-Hamburg gibt es auf der Norderelbbrücke in beiden Richtungen bis ca. 5 Uhr Verkehrsbehinderungen. Staus und Blitzer meldet ihr uns kostenlos unter 08000 774 774.
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6: 5 vor 1. Ich bin Jana Klonikowski. Die Schleiffähre Missunde 3 ist ab dem frühen Morgen wieder im Einsatz. Der Pächter hatte vor gut einer Woche den Betrieb eingestellt, weil es Probleme beim Anlegen bzw. beim Einhaken des Fährenneubaus am Anleger gab. Wolf Parmann vom zuständigen Landesbetrieb sagte uns:
7: Tatsächlich hat sich der Fanghaken in bestimmten Positionen gelöst, sodass die Fähre nicht sicher angelegt hat. Den Fehler haben wir in den vergangenen Tagen im Austausch mit dem Pächter und seinem Fährteam gelöst und sind dann gemeinsam mit der Fähre ein paar Mal heute hin und her gefahren und haben dann gemeinsam entschieden, dass wir am Samstag wieder starten.
6: Beim Umbau seines Regierungsteams fehlt Kanzler Merz offenbar noch jemand auf der Position des Verkehrsministers. Die Berufung des neuen Teams ging nicht ganz reibungslos über die Bühne, Christiane Hampe.
8: Der eigentlich vorgesehene Kandidat, der niedersächsische Finanzexperte Fritz Günzler, der hat, so berichten es mehrere Medien, in allerletzter Minute doch noch abgesagt. Bisschen blöd, Merz hatte wohl Patrick Schnieder, den Amtsinhaber, schon über seine Ablösung informiert. Klar ist, Gesundheitsministerin Wagen wird Chefin des Kanzleramts. Außerdem holt Merz Philipp Amthor als Staatsminister ins Kanzleramt und CDU-Generalsekretär Linnemann, der wird Gesundheitsminister.
6: Die Waldbrandlage in Spanien und Frankreich wird immer dramatischer. Allein im Südwesten Frankreichs mussten mehr als 100.000 Menschen vor den Flammen in Sicherheit gebracht werden. Rund um die spanische Hauptstadt Madrid sind es mehr als 60.000. Auch viele Touristen sind betroffen. Zur Unterstützung schickt die EU mehrere Löschfahrzeuge in die betroffenen Gebiete. In Frankreich soll jetzt auch das Militär bei den Löscharbeiten helfen. Deutschland hat einen neuen Bundestrainer. Jürgen Klopp ist jetzt offiziell als DFB-Coach vorgestellt worden. Er übernimmt nach einer weiteren verkorksten WM vom zurückgetretenen Julian Nagelsmann. Und Klopp hat nicht viel Zeit zur Eingewöhnung, Fabian Hoffmann.
9: So sieht's mal aus. Der erste große Auftritt in neuer Funktion wird in einem Monat sein. Im Supercup spielt sein Ex-Club Dortmund gegen die Meister Bayern und da darf natürlich auch der Bundestrainer nicht fehlen. Ende September steht Klopp dann das erste Mal für Deutschland an der Seitenlinie und er kann die Nationalmannschaft gleich maximal kennenlernen. 4 Nations League-Partien in nur 11 Tagen, das gibt's zum ersten Mal, dem neuen Rahmenterminkalender sei Dank. Das erste Duell ist der Klassiker gegen die Niederlande.
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10: Viele Wolken sind jetzt bei uns in Schleswig-Holstein unterwegs und in den nächsten Stunden wird es auch immer wieder nass, teils mit kräftigerem Regen. Die Temperaturen liegen aktuell bei 17 bis 14 Grad. Der RSH-3-Tage-Trend. Heute tagsüber bleibt es erst ziemlich wolkig, später lockert es etwas auf und es bleibt trocken bei maximal 26 Grad. Am Sonntag viele Wolken und Regen, der später eher in Schauer übergeht. Und am Montag zieht der Regen ab und danach ist es meist trocken.
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10: Schleswig-Holsteins bester Verkehrsservice mit KI-Unterstützung. Auf der A1 Lübeck-Hamburg gibt es auf der Norderelbbrücke in beiden Richtungen bis ca. 5 Uhr Verkehrsbehinderungen. Staus und Blitzer meldet ihr uns kostenlos unter 08000 774 774.
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2: Viele Wolken sind jetzt bei uns in Schleswig-Holstein unterwegs und in den nächsten Stunden wird es auch immer wieder nass, teils mit kräftigerem Regen. Die Temperaturen liegen aktuell bei 17 bis 14 Grad. Der RSH-3-Tage-Trend. Heute tagsüber bleibt es erst ziemlich wolkig, später lockert es etwas auf und es bleibt trocken bei maximal 26 Grad. Am Sonntag viele Wolken und Regen, der später eher in Schauer übergeht und am Montag zieht der Regen ab und danach ist es meist trocken.
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2: Schleswig-Holsteins bester Verkehrsservice mit KI-Unterstützung. Auf der A1 Lübeck-Hamburg gibt es auf der Norderelbbrücke in beiden Richtungen bis ca. 5 Uhr Verkehrsbehinderungen. Staus und Blitzer meldet ihr uns kostenlos unter 08000 774 774.

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4: 2:05. Ich bin Jana Klonikowski. Nach dem erneuten Ausfall soll die Schleifähre Missunde 3 ab dem frühen Morgen wieder zwischen Brodersby und Kosel fahren. Mitte letzter Woche hatte der Pächter wegen Sicherheitsbedenken den Betrieb eingestellt. Beim Anlegen soll sich der Haken der Fähre mehrfach vom Landkeil gelöst haben. Wolf Parmann vom zuständigen Landesbetrieb sagte uns:
5: Wir haben die Fender, davon gibt es jeweils 2 pro Landkeil, die haben wir höher gesetzt, so dass das Anlegen auch bei spitzerem Anfahrtswinkel besser klappt. Das haben wir nochmal ausprobiert. Das haben wir alle zusammen gemacht. Also das ganze Team des Pächters war heute da. Wir waren mit unseren Leuten vor Ort und dann sind wir gemeinsam gefahren und dann haben wir gemeinsam entschieden, dass es am Samstag um 7 Uhr wieder losgehen kann.
4: Die Waldbrandlage in Spanien und Frankreich wird immer dramatischer. Zehntausende Menschen mussten bereits vor den Flammen in Sicherheit gebracht werden, darunter viele Touristen. Zur Unterstützung schickt die EU mehrere Löschflugzeuge in die betroffenen Gebiete. Die Wechsel im Regierungsteam von Kanzler Merz stoßen bei der Opposition auf Kritik. Christiane Hampe, was sagen denn Grüne, Linke und AfD zum Kabinettsumbau?
6: Bei den Grünen wird die Kritik an der Neubesetzung und dem aus ihrer Sicht verpatzten ersten Jahr Schwarz-Rot zumindest mit der Hoffnung verbunden, dass sich jetzt auch der politische Kurs ändert. Ob sie wirklich dran glauben? Fragezeichen. Die Linken, die rechnen damit, dass mit diesem Personal die so wörtlich Kahlschlagpolitik fortgesetzt wird. Und AfD-Chefin Weidel, die wirft der Regierung Merz einfach nur Selbstbeschäftigung vor. Ihr Fazit, es braucht Neuwahlen.
4: In Kiel ist am Abend ein Wohnwagen in Flammen aufgegangen. Rund 40 Feuerwehrleute konnten verhindern, dass die Flammen auch auf ein Haus in der Nähe übergriffen. Allerdings wurde eine Solaranlage auf dem Dach beschädigt. Warum das Feuer ausbrach, ist unklar. Verletzt wurde niemand. Knapp einen Monat nach der erneuten WM-Blamage hat Deutschland jetzt ganz offiziell einen neuen Bundestrainer, Jürgen Klopp. Und der sagt, dass er mit seinem Team jeden Stein umdrehen und die deutsche Nationalmannschaft in eine erfolgreichere Zukunft führen will.
7: Man hat im Moment das Gefühl, wir sollten im einen Bereich so machen wie die Franzosen, im anderen so machen wie die Spanier, im dritten Bereich so machen wie die Engländer. Jetzt können wir noch einmal versuchen, dass in 4, 5, 6 Jahren die Leute sagen, wir sollen so machen, wie die es beim DFB gemacht haben. Die haben damals die richtigen Schlüsse aus der Situation gezogen. Und genau dafür ist die Situation jetzt da.
4: Das erste Spiel unter Klopp steht Ende September an in der Nations League gegen die Niederlande.
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8: Wolken sind jetzt bei uns in Schleswig-Holstein unterwegs und in den nächsten Stunden wird es auch immer wieder nass, teils mit kräftigerem Regen. Die Temperaturen liegen aktuell bei 17 bis 14 Grad. Der RSH-3-Tage-Trend. Heute tagsüber bleibt es erst ziemlich wolkig, später lockert es etwas auf und es bleibt trocken bei maximal 26 Grad. Am Sonntag viele Wolken und Regen, der später eher in Schauer übergeht und am Montag zieht der Regen ab und danach ist es meist trocken.
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8: Schleswig-Holsteins bester Verkehrsservice mit KI-Unterstützung. Auf der A1 Lübeck-Hamburg gibt es auf der Norderelbbrücke in beiden Richtungen bis ca. 5 Uhr Verkehrsbehinderungen. Staus und Blitzer meldet ihr uns kostenlos unter 08000 774 774.
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